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1: Kurz vor 3:30. Ich bin Cornelius Dreger. Beim Thema Krankschreibung rudern Union und SPD wieder zurück. Die Anforderung, die Arbeitsunfähigkeitsbescheinigung bereits am ersten Tag vorlegen zu müssen, könne auch zwischen Tarifparteien oder direkt in den Betrieben anders geregelt werden, sagt SPD-Chef und Finanzminister Lars Klingbeil in der ARD. Nicht nur wie von der Bundesregierung angekündigt, längere Sonntagsöffnungszeiten für Bäckereien. Handelsverbände fordern, dass sonntags alle Läden aufmachen dürfen. Die jetzige Regelung sei im Online-Zeitalter von vorgestern, sagt der Chef des Handelsverbands Berlin-Brandenburg in der Bild. Am Ende des Bundesparteitages in Erfurt hat die AfD-Spitze klare Ziele formuliert. Man will raus aus der Opposition und rein in Regierungsverantwortung. Zunächst geht es der AfD um die Landtagswahlen, später auch um den Bund. Am Rande des Parteitags gingen Zehntausende Gegendemonstranten auf die Straße. Der Straßenbahnverkehr in Leipzig normalisiert sich mehr und mehr. Die Bahnen fahren wieder in alle Stadtteile, teils aber noch mit Umleitungen. Die LVB bedanken sich mit einer einwöchigen Aktion für die Geduld der Fahrgäste. Ab heute darf jeder mit gültigem Ticket eine weitere Person kostenlos mitnehmen. 2 Haaland-Tore und ein gehaltener Elfmeter. Norwegen steht bei der Fußball-WM im Viertelfinale. Gegen Rekordweltmeister Brasilien hat sich das norwegische Team mit 2:1 durchgesetzt. Ein historischer Sieg. Noch nie hat es Norwegen bei einer WM so weit geschafft. 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
2: Wolkig ist es gerade fast überall und ab und zu kommt noch ein Schauer runter. Die Temperaturen liegen aktuell zwischen 16 und 12 Grad. Tagsüber bleiben die Wolken hartnäckig, es wird immer mal wieder nass. Am Nachmittag und bis zum Abend kann auch mal ein kurzes Gewitter dabei sein. Dazu maximal 21 bis 24 Grad.
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2: Auf der A72 Plauen-Chemnitz. Achtung, zwischen Zwickau-Ost und Hartenstein kommt es in beiden Richtungen zu Aquaplaning. Auf der A72 Hof Richtung Plauen ist die Abfahrt zur Raststätte Vogtland Süd nach einem Unfall gesperrt. Und in Bad Schlema ist die B169 die Auerstraße zwischen der Hauptstraße und der Schulstraße nach einem Unfall in beiden Richtungen gesperrt. Staus oder Blitzer einfach melden unter 0800 023 und 4x4.

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3: Kurz vor drei. Ich bin Cornelius Dreger. Ausgaben von 555 Milliarden Euro, mehr als 200 Milliarden neue Schulden. So plant die Bundesregierung offenbar in Sachen Finanzen für das nächste Jahr. Heute soll der Haushalt beschlossen und offiziell vorgestellt werden. Mehr von Eileen Schallhorn.
4: Wie schon vorab bekannt wurde, sieht der Haushaltsentwurf von Finanzminister Klingbeil damit nochmal mehr Schulden und Ausgaben vor, als noch im April geplant waren. Da waren schon Eckwerte für den Haushalt festgelegt worden. Um Finanzlöcher zu stopfen, will Klingbeil auf angesparte Rücklagen zurückgreifen. Damit mehr Geld in die Kasse kommt, sollen unter anderem die Steuern auf Alkohol und Tabak erhöht werden.
3: Sonntagsöffnung für alle im Handel. Das ist die Reaktion des Handelsverbands auf die Ankündigung der Bundesregierung, für Bäckereien die Sonntagsöffnung zu verlängern. Der Hauptgeschäftsführer des Einzelhandelsverbands, Gent, sagte der Bild-Zeitung, die Öffnung an Sonntagen mache auch die Innenstädte attraktiv und lebendig. Zum Abschluss des Bundesparteitages in Erfurt hat die AfD-Spitze klare Ziele formuliert. Man will raus aus der Opposition und rein in Regierungsverantwortung. Mehr von Jana Klonikowski.
5: Trommeln ist gut fürs Geschäft. So lassen sich die Reden am Ende des Parteitags wohl am besten einordnen. Die AfD-Spitzen Chrupalla und Weidel bekräftigten den Machtanspruch der AfD. Chrupalla gab Wahlsiege in Sachsen-Anhalt, Mecklenburg-Vorpommern und Berlin als nächste Ziele aus. Er sprach aber auch über die Bundestagswahl 2029. Weidel blies ins gleiche Horn. Begleitet wurde der AfD-Parteitag von Protesten. Zehntausende Gegendemonstranten sind gekommen.
3: Geithain hat einen neuen Oberbürgermeister. Andreas Rätsch wird die Nachfolge von Frank Rudolph als Rathauschef der großen Kreisstadt antreten. Der parteilose 50-Jährige arbeitet bereits seit 14 Jahren im Geithainer Rathaus und ist seit 2 Jahren Leiter des Bau- und Ordnungsamts. Norwegen steht das erste Mal in der Geschichte in einem WM-Viertelfinale. Gegen Rekordweltmeister Brasilien setzte sich das Team um Superstar Erling Haaland mit 2:1 durch. Für Brasilien ist damit das erste Mal seit 36 Jahren in einem Achtelfinale schon Schluss. 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
6: Wolkig ist es gerade fast überall und ab und zu kommt noch ein Schauer runter. Die Temperaturen liegen aktuell zwischen 16 und 12 Grad. Tagsüber bleiben die Wolken hartnäckig, es wird immer mal wieder nass. Am Nachmittag und bis zum Abend kann auch mal ein kurzes Gewitter dabei sein. Dazu maximal 21 bis 24 Grad.
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6: Auf der A72 Plauen-Chemnitz, Vorsicht, zwischen Zwickau-Ost und Hartenstein kommt es in beiden Richtungen zu Aquaplaning. Auf der A72 Hof Richtung Plauen ist die Abfahrt zur Raststätte Vogtland Süd nach einem Unfall gesperrt. Und in Bad Schlema ist die B169, die Auerstraße, zwischen der Hauptstraße und der Schulstraße nach einem Unfall in beiden Richtungen gesperrt. Staus oder Blitzer einfach melden unter 0800 023 und 4 mal die 4.

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1: Kurz vor 4:30. Ich bin Cornelius Dreger. Ausgaben von 555 Milliarden Euro, mehr als 200 Milliarden neue Schulden. So plant die Bundesregierung offenbar in Sachen Finanzen für das nächste Jahr. Heute soll der Haushalt beschlossen und offiziell vorgestellt werden. Sonntagsöffnung für alle im Handel. Das ist die Reaktion des Handelsverbands auf die Ankündigung der Bundesregierung, für Bäckereien die Sonntagsöffnung zu verlängern. Der Hauptgeschäftsführer des Einzelhandelsverbands Gent sagte der Bild-Zeitung, die Öffnung an Sonntagen mache auch die Innenstädte attraktiv und lebendig. Die AfD-Spitze hat zum Abschluss des Bundesparteitages in Erfurt ihren Machtanspruch bekräftigt. Man will raus aus der Opposition und rein in Regierungen. Zunächst geht es der AfD-Spitze um die Landtagswahlen, später auch um den Bund. Beim Parteitag gab es Proteste von Zehntausenden Gegendemonstranten. Geithain hat einen neuen Oberbürgermeister. Andreas Rätsch wird die Nachfolge von Frank Rudolph als Rathauschef der großen Kreisstadt antreten. Der parteilose 50-Jährige arbeitet bereits seit 14 Jahren im Geithainer Rathaus und ist seit 2 Jahren Leiter des Bau- und Ordnungsamts. Norwegen steht das erste Mal in der Geschichte in einem WM-Viertelfinale. Gegen Rekordweltmeister Brasilien setzte sich das Team um Superstar Erling Haaland mit 2:1 durch. Für Brasilien ist damit das erste Mal seit 36 Jahren in einem Achtelfinale schon Schluss. 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
2: Wolkig ist es gerade fast überall und ab und zu kommt noch ein Schauer runter. Die Temperaturen liegen aktuell zwischen 16 und 12 Grad. Tagsüber bleiben die Wolken hartnäckig, es wird immer mal wieder nass. Am Nachmittag und bis zum Abend kann auch mal ein kurzes Gewitter dabei sein. Dazu maximal 21 bis 24 Grad.
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2: Auf der A72 Plauen-Chemnitz, Vorsicht, zwischen Zwickau-Ost und Hartenstein kommt es in beiden Richtungen zu Aquaplaning. Auf der A72 Hof Richtung Plauen ist die Abfahrt zur Raststätte Vogtland Süd nach einem Unfall gesperrt. Und in Bad Schlema ist die B169, die Auerstraße, zwischen der Hauptstraße und der Schulstraße nach einem Unfall in beiden Richtungen gesperrt. Staus oder Blitzer einfach melden unter 0800 023 und 4x4.

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3: Kurz vor vier. Ich bin Cornelius Dreger. Guten Morgen. Wie viel Geld wofür ausgeben? Heute will die Bundesregierung den Haushalt fürs kommende Jahr beschließen. Und es sieht nach mehr Schulden aus, Eileen Schallhorn.
4: Ja, laut einem Bericht des Handelsblatts haben die Minister nicht alle Einsparziele erreicht, die sie sich noch im April vorgenommen hatten. Da waren schon Eckpunkte für den neuen Haushalt festgelegt worden. Im Vergleich dazu sind jetzt 12 Milliarden Euro mehr Ausgaben geplant und etwa 8 Milliarden mehr an Schulden. Offiziell will Finanzminister Klingbeil den Haushalt dann heute vorstellen. Nach der Sommerpause muss das Ganze noch durch den Bundestag.
3: Die Debatte um die künftige Krankschreibung ab dem ersten Tag hält an. Inzwischen rudern Union und SPD zurück. Wann die Arbeitsunfähigkeitsbescheinigung vorgelegt werden müsse, könne auch anders geregelt werden. Das sagt SPD-Chef und Bundesfinanzminister Lars Klingbeil in der ARD.
5: Ich fand es sehr wichtig, dass es nicht zu Karenztagen kommt, dass es nicht dazu kommt, dass Menschen, die krank sind, auf einmal keine Lohnfortzahlung mehr haben. Und jetzt müssen wir gucken, dass wir eine pragmatische Umsetzung finden. Die kann man finden, wenn man erstens sagt, ihr müsst euch nicht krank zum Arzt schleppen und auch nicht krank auf die Arbeit schleppen. Und das Zweite ist, am besten geben wir den Tarifpartnern oder den Betrieben Möglichkeiten, das Ganze so zu regeln, wie Sie es gerne hätten.
3: Nicht nur, wie von der Bundesregierung angekündigt, längere Sonntagsöffnungszeiten für Bäckereien. Handelsverbände fordern, dass sonntags alle Läden aufmachen dürfen. Die jetzige Regelung sei im Online-Zeitalter von vorgestern, sagt der Chef des Handelsverbands Berlin-Brandenburg in der Bild. Der Straßenbahnverkehr in Leipzig normalisiert sich mehr und mehr. Die Bahnen fahren wieder in alle Stadtteile, teils aber noch mit Umleitungen. Die LVB bedanken sich mit einer einwöchigen Aktion für die Geduld der Fahrgäste. Ab heute darf jeder mit gültigem Ticket eine weitere Person kostenlos mitnehmen. Zwei Haaland-Tore und ein gehaltener Elfmeter. Norwegen steht bei der Fußball-WM im Viertelfinale. Gegen Rekordweltmeister Brasilien hat sich das norwegische Team mit 2:1 durchgesetzt. Ein historischer Sieg. Noch nie hat es Norwegen bei einer WM so weit geschafft. 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
6: Wolkig ist es gerade fast überall und ab und zu kommt noch ein Schauer runter. Die Temperaturen liegen aktuell zwischen 16 und 12 Grad. Tagsüber bleiben die Wolken hartnäckig. Es wird immer mal wieder nass. Am Nachmittag und bis zum Abend kann auch mal ein kurzes Gewitter dabei sein. Dazu maximal 21 bis 24 Grad.
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6: Auf der A72 Plauen-Chemnitz. Achtung, zwischen Zwickau Ost und Hartenstein kommt es in beiden Richtungen zu Aquaplaning. Auf der A72 Hof Richtung Plauen ist die Abfahrt zur Raststätte Vogtland Süd nach einem Unfall gesperrt. Und in Bad Schlema ist die B169, die Auerstraße, zwischen der Hauptstraße und der Schulstraße nach einem Unfall in beiden Richtungen gesperrt. Staus oder Blitzer einfach melden unter 0800 023 und 4x die 4.
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1: Kurz vor 16:30. Ich bin Cornelius Dreger. Guten Morgen. Wie viel Geld wofür ausgeben? Heute will die Bundesregierung den Haushalt fürs kommende Jahr beschließen. Schon vorab wurde bekannt, dass mehr als 200 Milliarden Euro neue Schulden geplant sind. Die genauen Pläne will Finanzminister Klingbeil heute auch noch vorstellen. Beim Thema Krankschreibung rudern Union und SPD wieder zurück. Die Anforderung, die Arbeitsunfähigkeitsbescheinigung bereits am ersten Tag vorlegen zu müssen, könne auch zwischen Tarifparteien oder direkt in den Betrieben anders geregelt werden, sagt SPD-Chef und Finanzminister Lars Klingbeil in der ARD. Nicht nur, wie von der Bundesregierung angekündigt, längere Sonntagsöffnungszeiten für Bäckereien. Handelsverbände fordern, dass sonntags alle Läden aufmachen dürfen. Die jetzige Regelung sei im Online-Zeitalter von vorgestern, sagt der Chef des Handelsverbands Berlin-Brandenburg in der Bild. Der Straßenbahnverkehr in Leipzig normalisiert sich mehr und mehr. Die Bahnen fahren wieder in alle Stadtteile, teils aber noch mit Umleitungen. Die LVB bedanken sich mit einer einwöchigen Aktion für die Geduld der Fahrgäste. Ab heute darf jeder mit gültigem Ticket eine weitere Person kostenlos mitnehmen. 2 Haaland-Tore und ein gehaltener Elfmeter. Norwegen steht bei der Fußball-WM im Viertelfinale. Gegen Rekordweltmeister Brasilien hat sich das norwegische Team mit 2:1 durchgesetzt. Ein historischer Sieg. Noch nie hat es Norwegen bei einer WM so weit geschafft. 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
2: Wolkig ist es gerade fast überall und ab und zu kommt noch ein Schauer runter. Die Temperaturen liegen aktuell zwischen 16 und 12 Grad. Tagsüber bleiben die Wolken hartnäckig, es wird immer mal wieder nass. Am Nachmittag und bis zum Abend kann auch mal ein kurzes Gewitter dabei sein. Dazu maximal 21 bis 24 Grad.
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2: Auf der A72 Plauen-Chemnitz kommt es zwischen Zwickau-Ost und Hartenstein in beiden Richtungen zu Aquaplaning. Und in Bad Schlema ist die B169, die Auerstraße, zwischen der Hauptstraße und der Schulstraße nach einem Unfall in beiden Richtungen gesperrt. Staus oder Blitzer einfach melden unter 0800 023 und 4x4.

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1: Kurz vor 5. Ich bin Cornelius Dreger. Guten Morgen. Neue Schulden und Ausgaben von mehr als 550 Milliarden Euro. Diesen Rahmen hat der Bundeshaushalt für das kommende Jahr. Finanzminister Lars Klingbeil will den Etat heute offiziell vorstellen. Immerhin ein paar Einsparziele sind erreicht worden. Zu den neuen Schulden im Umfang von fast 200 Milliarden sagte der Minister in der ARD.
2: Dass wir Schulden machen, hat damit zu tun, dass wir unsere Bundeswehr aufrüsten, dass wir modernisieren. Ich meine, man kann sich gegenüber Putin nicht mit der schwarzen Null verteidigen. Wir wollen, dass unser Land 20 Jahre lang wenig Ausgaben in Rüstung aufholt. Und das tun wir und dafür nehmen wir Geld in die Hand. Und das ist okay.
1: Der Handelsverband verlangt die generelle Freigabe der Ladenöffnungszeiten an Sonntagen. Hintergrund: Die Bundesregierung hat angekündigt, die Öffnungszeiten für Konditoreien und Bäckereien verlängern zu wollen. Mehr von Holger Dilk.
3: Auf diesen Zug will nun der gesamte Handel aufspringen. Der Hauptgeschäftsführer des Einzelhandelsverbands Gent sagte der Bild-Zeitung, die Öffnung an Sonntagen mache auch die Innenstädte attraktiv und lebendig. Vom Berliner Handelsverband heißt es, wer sonntags ein Hemd verkauft, macht sich strafbar. Mit Blick auf den Onlinehandel sei das von vorgestern. Es müsse im Ermessen der Kaufleute und Kunden liegen, wann Läden offen sein sollten.
1: Die AfD-Spitze hat zum Abschluss des Bundesparteitages in Erfurt ihren Machtanspruch bekräftigt. Man will raus aus der Opposition und rein in Regierungen. Zunächst geht es der AfD-Spitze um die Landtagswahlen, später auch um den Bund. Beim Parteitag gab es Proteste von Zehntausenden Gegendemonstranten. Geithain hat einen neuen Oberbürgermeister. Andreas Rätsch wird die Nachfolge von Frank Rudolph als Rathauschef der großen Kreisstadt antreten. Der parteilose 50-Jährige arbeitet bereits seit 14 Jahren im Geithainer Rathaus und ist seit 2 Jahren Leiter des Bau- und Ordnungsamts. Norwegen steht das erste Mal in der Geschichte in einem WM-Viertelfinale. Gegen Rekordweltmeister Brasilien setzte sich das Team um Superstar Erling Haaland mit 2:1 durch. Für Brasilien ist damit das erste Mal seit 36 Jahren in einem Achtelfinale schon Schluss. 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
4: Viele Wolken sind heute Morgen am Start und immer mal kann auch ein Schauer runterkommen. Später am Tag wird es weiter unbeständig. Am Nachmittag und Abend sind dann vereinzelt auch Gewitter dabei. Dazu steigen die Höchstwerte auf 22 bis 25 Grad. Morgen bleibt es erstmal oft grau mit etwas Regen. Später lockert es in der Westhälfte auf, maximal 26 Grad.
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4: Es gibt gerade keine Staus, man kommt entspannt durch. Staus oder Blitzer einfach melden unter 0800 023 und 4x die 4.
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5: Es ist um 5 Uhr. Schönen guten Morgen am Montag. Ich bin Steffen Lukas, die Vertretung für Rocky und Mandy. Und ich hau euch gleich mit einem Lacher aus dem Bett. Wir rufen mal bei der Schülerhilfe an. Am Freitag gab es Zeugnisse und wir hatten vor ein paar Jahren mal 3 Kolleginnen von der Schülerhilfe zu Gast. Da konnte man sich melden, wenn man beispielsweise ein bisschen Angst hat, wegen der einen oder anderen schlechten Zensur nach Hause zu gehen. Wir haben uns vom Sinnlos-Telefon gedacht, wir drehen den Spieß mal um. Wach werden mit dem Sinnlos-Telefon in 5 Minuten hier in der Morningshow.

0: Are you with me? Natürlich, ich bin ja da. Wir können gemeinsam aufstehen, kurz nach 5, die Morningshow bei Radio PSR. Ich bin Steffen Lukas, freue mich, dass ich Rocky und Mandy vertreten darf. Es sind Ferien, seit Freitag haben wir alle unsere Giftblätter, es gab Zeugnisse. Und so ein Sorgentelefon in Sachen Zeugnisausgabe ist ja eigentlich für diejenigen gedacht, die sich nicht nach Hause trauen, weil sie viel zu schlechte Zensuren haben. Und weil wir mal vor ein paar Jahren drei Kolleginnen von der Schülerhilfe zu Gast hatten, haben wir gedacht vom Sinnlos-Telefon, jetzt drehen wir den Spieß mal um.
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2: Schülerhilfe, guten Tag.
3: Hier ist der Thorsten aus Markleberg.
2: Ja, Thorsten.
3: Ich habe gehört im Radio, dass man da anrufen kann.
2: Ja.
3: Also bei uns gibt es auch Zeugnisse.
2: Ja.
3: Und ich habe jetzt folgendes Problem, dass ich habe eben ein bisschen Schiss.
2: Ach du Schreck.
3: Ja.
2: Darf ich mal fragen, wie alt du bist, Thorsten?
3: Ich bin 15.
2: Na und sind die Zensuren so schlecht?
3: Nee, ich habe alles Einsen und in Sport eine Vierer. Ich bin in der ganzen Schule so gut wie der Einsen mit solchen guten Zensuren. Und aus dem Grund traue ich mich nicht in der Schule rein, weil Bombe, Ratze, Kuli und Flösse, die verkloppen mich immer, wenn ich gute Zensuren habe.
2: Die verkloppen dich?
3: Und klar, da kriegst du gleich mal Klassenkeile, weil ich wieder eine Eins geschrieben habe in Mathe.
2: Was?
3: Die Weiber, die zwicken mir in den Arsch alles. Das ist nicht schön. Vorgestern war ich in der mündlichen Kontrolle an der Tafel in Mathe. Und da soll ich hier die Sinuskurve dann malen. Und da habe ich statt der Sinuskurve, habe ich dort so Brüsten angemalt.
2: Was hast du dran gemalt?
3: Brüste.
2: Ja.
3: Na, dass die auch mal sehen, dass ich hier das auch nicht weiß.
2: Dass du mitmachst, ja. Ja. Mit Blödsinn, ne?
3: Blödsinn, totale Scheiße. Die legen ja auch Schwämme auf dem Stuhl, wenn der Lehrer reinkommt und so, dass dann mit dem nassen Arsch wieder rausgeht, alles. Und das Problem war, dass die Lehrerin gesagt hat, Thorsten, ich weiß ganz genau, dass du es kannst. Ich gebe dir eine 2.
2: Ach, du
3: Scheiße. Eine Scheiße, sag ich.
2: Ja, du Thorsten, sprich doch mal mit deiner Klassenlehrerin.
3: Ja, ich habe gedacht, rufst du erst mal bei Radio PSR an. Dort sitzen heute drei mit der Schülerhilfe.
2: Ja, ja.
3: Und da haben wir gedacht, vom sinnlosen Telefon, wir verarschen die mal richtig.
2: Oh Mensch, das ist einer. Das gibt's nicht. Nee.
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0: 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Montagmorgen in Sachsen. Habt ihr Bock aufzustehen? Nee? Macht's trotzdem. Wir sind ja hier nicht bei Wünsch dir was, sondern bei So ist es. Also ab zum Arbeitgeber, da wo wir hingehören. Schönen guten Morgen bei Radio PSR.

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Three Doors Down and Here Without You in der Radio PSA Morning Show. Kommt gut aus dem Bett, kommt gut in diesen Montag. Obwohl, also wettermäßig ist nicht viel Motivation am Start. Wechselhaft und stark bewölkt, heute zeitweise Schauer. Am Nachmittag und am Abend zudem vereinzelt Gewitter. Die Höchstwerte 20 bis 25 Grad. So sieht er aus, der Montag. So richtig Badewetter ist das nicht. Falls ihr auf dem Weg nach Frankreich in den Urlaub seid, aufpassen, in Frankreich darfst du nur enge Badehosen tragen. Weite Badeshorts sind verboten. Und zwar in allen öffentlichen Schwimmbädern, Freibädern und auch auf Campingplätzen, steht im Gesetz von 1903, gilt bis heute. Ist also wichtig, wenn ihr nach Frankreich wollt. Weite Badeshorts gelten in Frankreich als Straßenkleidung. Und man geht davon aus, wer damit ins Wasser geht, schleppt Dreck ins Becken und es können sich Baumwollfasern lösen, die die Filteranlage dann verstopfen. Also in Frankreich schwimmen nur mit enger Badehose. Und damit ihr euch das für immer merken könnt, haben wir das für euch nochmal kurz in einem Song zusammengefasst.

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1: Kurz vor 5:30. Ich bin Hajo Wilken. Schönen guten Morgen. Sachsens Urlaubsregionen freuen sich über viele Gäste im Sommer. Zum Start der Sommerferien ist die Buchungslage insgesamt gut. Besonders gefragt sind familienfreundliche Angebote sowie Aktivurlaub in der Natur. Alexander Dirks, der Präsident des Landestourismusverbandes, sagte uns:
2: Sachsen ist vor allen Dingen ein Reiseziel für inländische Gäste. 2025 kamen rund 903.000 ausländische Gäste nach Sachsen. Das entspricht etwa 11% aller Gäste. Die meisten Menschen kommen aus Polen, unserem Nachbarland mit knapp 104.000 Gästen.
1: Die Bundesregierung will heute den Haushalt für das nächste Jahr beschließen. Rund 555 Milliarden Euro will sie ausgeben. Die Neuverschuldung soll bei insgesamt 200 Milliarden Euro liegen. Das hat auch mit der Aufrüstung der Bundeswehr zu tun, sagt Finanzminister Klingbeil. Man kann sich gegen Kreml-Chef Putin nicht mit der schwarzen Null verteidigen, so Klingbeil. Im Herbst soll der Bundestag über die Pläne abstimmen. Andreas Rätsch wird neuer Oberbürgermeister von Geithain im Landkreis Leipzig. Er hat bei der Wahl rund 83% der Stimmen bekommen und wird damit Nachfolger von Frank Rudolph, der aus gesundheitlichen Gründen vorzeitig aufhört. Rätsch arbeitet seit 14 Jahren im Geithainer Rathaus und ist seit 2 Jahren Leiter des Bau- und Ordnungsamtes. Er war bei der Wahl gegen die Unternehmerin Grit Kunitsch angetreten. Der Straßenbahnverkehr in Leipzig normalisiert sich mehr und mehr. Die Bahnen fahren wieder in alle Stadtteile, teils aber noch mit Umleitungen. Die LVB bedanken sich mit einer einwöchigen Aktion für die Geduld der Fahrgäste. Ab heute darf jeder mit gültigem Ticket eine weitere Person kostenlos mitnehmen. Im Erzgebirge sind ab heute weniger Züge unterwegs. Grund sind Schäden an den Zügen der Erzgebirgsbahn. Es gibt einen ungewöhnlich hohen Verschleiß an den Rädern. Die Bahnen müssen deshalb in die Werkstatt. Von Chemnitz nach Kranzal und Olbernhau fahren nun teilweise Busse, ebenso von Zwickau nach Johann-Georgenstadt.
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3: Ja, Wetter kann eigentlich zu Hause bleiben heute. Wechselhaft und stark bewölkt, zeitweise Schauer. Am Nachmittag und am Abend müssen wir vereinzelt mit Gewittern rechnen. Die Höchstwerte heute am Montag zwischen 20 und 25 Grad.
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3: Ihr kommt gut durch, noch nicht los, keine Staus, keine Blitzer. Wenn irgendwas ist, einfach durchklingeln bei uns 0800 023 4x4. Wir wünschen euch eine gute Fahrt, kommt gut an.
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3: Ich bin Steffen Lukas, 5:30. Kommt gut aus dem Bett an diesem Montag. Hand hoch, wer wäre gerne fit wie ein Fußballprofi? Dazu muss man auch nicht mal ein kompliziertes Sportprogramm machen, Freunde. Warum es völlig reicht, auf dem Dorf zu wohnen, das hören wir gleich von Jan Zerbst. In der Welt in 30 Sekunden, hier in der Morning Show in einer Viertelstunde.

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0: Trotz Ferien gibt's viele, die weiter durchziehen, vor allen anderen aufstehen, Sachsen sozusagen hochfahren. Die Jana Grätz in Schlegel ist jetzt am Telefon. Guten Morgen, Jana.
2: Schönen guten Morgen.
0: Du bist im Aufenthaltsraum im Stall, stimmt's?
2: Naja, in unserer Waschküche.
0: Und du kümmerst dich um Kühe?
2: Ja, genau.
0: Herrlich. Fischgrätenmelkstand?
2: Genau.
0: Da werden sofort Erinnerungen wach. Ich habe ja mal in der Landwirtschaft gelernt und habe auch mal 14 Tage lang Euter gewaschen.
2: Aha, nur das ist auch mal was.
0: Muss gemacht werden, bevor man das Melkzeug anhängt, oder?
2: Genau.
0: Okay. Sag mal, und wie viele Kühe hast du da? Bist du ganz alleine?
2: Momentan tun wir 42 melken.
0: Und wie weit bist du jetzt? Hast du die alle schon abgemolken?
2: 5 habe ich noch.
0: Okay, und dann 17 Uhr heute Nachmittag nochmal melken, ne?
2: Genau.
0: Okay, und zwischendurch musst du dann noch dich nützlich machen im Stall oder legst du dich aufs Ohr?
2: Naja, ich habe auch noch meine 3 Kinder, die wollen ein bisschen bespaßt werden und bekocht werden und mein Mann macht dann den Rest.
0: Also streichle die Kühe von uns, wir sind stolz auf dich, liebe Jana, und winke, winke nach Schlegel.
2: Vielen, vielen Dank, euch noch einen schönen Tag. Tschüss.

0: Happy Montagmorgen wünscht Steffen Lukas. Hier ist die Radio PSR Morning Show. Wetter ist heute nicht so dolle. Wechselhaft stark bewölkt mit ein paar Schauern am Nachmittag und am Abend. Da müsst ihr auch mit vereinzelten Gewittern rechnen. Die Höchstwerte heute nicht höher als 25 Grad. Fit wie ein Fußballprofi. Ja, das wären wir alle gerne. Und dazu muss man noch nicht mal ein kompliziertes Sportprogramm machen. Jan Zerbst ist der Meinung, es würde reichen, auf dem Dorf zu wohnen.
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2: Wer auf dem Dorf wohnt, hat meistens kein Fitnessstudio um die Ecke, braucht aber auch keins. Fitness machst du als Dörfler automatisch. Schulter und Unterarm trainierst du durchs Winken. Du musst ja auf jedem Feldweg mindestens 8 Leute grüßen, obwohl du nur 3 kennst.
3: Hallo, Herr, hier. Dings.
2: Rückentraining gibt's auch gratis, wenn irgendein Nachbar sagt,
4: kannst du mal eben mit anfassen?
2: Dann baut ihr halt den ganzen Tag über das Gartenhaus auf. Ja, und Cardio machst du immer beim Schützenfest, erst in der Polonaise. Und hinterher kannst du natürlich nicht mehr fahren und die 10 Kilometer nach Hause sind zu Fuß schon eine Herausforderung. Mit 3 Promille.
3: Komm, wir nehmen uns noch ein Wegbier mit.
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0: Vielen Dank, Jan Zerbst. Ich wünsche einen traumhaften Montagmorgen jetzt mit Maroon 5 Animals. Hier ist Radio PSR. Kommt gut in den Montag. 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

atmen, wenn die allermeisten noch tief und fest schlafen? Haltet ihr Sachsen bereits am Laufen? Danke an alle, die jetzt schon arbeiten, sagt die Radio PSR Morning Show mit Rocky, Mandy und euch.

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2: Hallo, ich bin Friederike Ursprung. Wie eine Landkarte funktioniert, das habe ich mit ungefähr 7 Jahren am Beispiel unserer Sommerferieninsel gelernt. Die hatte klare Konturen, eine überschaubare Anzahl von Orten und so war es ganz leicht, ein Stück Geografie zu verstehen. Ich bin dankbar, dass meine Eltern uns in den Ferien nie mit Matheübungen oder sowas gekommen sind, aber gelernt habe ich viel, wie es anderswo aussieht, wie andere Sprachen klingen, wie Krabben, Tintenfische und andere Spezialitäten schmecken, wie eine Windmühle oder eine Fischräucherei funktioniert, wie sich 80 Fahrradkilometer an einem Tag anfühlen und ich lerne immer noch dazu. Manche setzen sich in den Ferien vielleicht ein Lernziel, in so und so vielen Tagen sicher auf dem Surfbrett stehen oder sowas. Und manches lernt sich fast von allein, vom Ferienlagerteam oder in der Familie, aus Urlaubsschmökern und Reiseführern, in Museen, Kirchen oder einfach voneinander. Das können neue Sportarten sein, Wissen über Natur und Kultur, Himmel und Wetter, Erfahrungen als Team unterwegs und auch Ideen, wenn was anders kommt als geplant. Also klar,

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1: Kurz vor sechs. Ich bin Hajo Wilken. Schönen guten Morgen. Sachsen bleibt ein beliebtes Reiseziel. Zum Start der Sommerferien ist die Buchungslage insgesamt gut, so der Landestourismusverband. Camping und Aktivurlaub in der Sächsischen Schweiz oder im Leipziger Neuseenland sind besonders gefragt. Ebenso wie die neuen Mountainbike-Touren im Erzgebirge, so Alexander Dirks vom Tourismusverband.
2: Rückenwind geben die positiven Zahlen aus dem ersten Quartal 2026. Wir hatten mehr Ankünfte und Übernachtungen als im Vorjahr. Die Regionen melden auch insgesamt eine solide bis gute Nachfrage. Gleichzeitig bleibt aber das Buchungsverhalten kurzfristig. Das ist natürlich eine Herausforderung.
1: Geschäfte sollten künftig auch sonntags öffnen dürfen. Das fordert der Hauptverband des deutschen Einzelhandels. Wer sonntags ein Hemd verkauft, macht sich strafbar, heißt es. Mit Blick auf den Onlinehandel ist das von vorgestern. Hintergrund der Forderung: Die Bundesregierung will die Öffnungszeiten für Bäckereien und Konditoreien an Sonntagen verlängern. Auch öffentliche Bibliotheken sollen öffnen dürfen. Nach einer brutalen Auseinandersetzung in Zwickau ist ein Mann im Krankenhaus gestorben. Vier Männer waren am Samstagabend in der Innenstadt aneinander geraten. Ein 26-Jähriger wurde so schwer verletzt, dass er später starb. Ein 20-Jähriger wurde leicht verletzt. Zwei Tatverdächtige sitzen in Untersuchungshaft. Die Polizei sucht Zeugen. Nach den Hitzeausfällen letzte Woche bedanken sich die Leipziger Verkehrsbetriebe für die Geduld der Fahrgäste. Jeder mit gültigem Ticket darf diese Woche eine weitere Person kostenlos mitnehmen. Die Straßenbahnen fahren inzwischen wieder in alle Stadtteile, teils aber noch mit Umleitungen. In Chemnitz sind mit dem Start der Sommerferien weniger Busse und Bahnen unterwegs. Die meisten Linien fahren tagsüber im 20-Minuten-Takt. Schülerfahrten sowie die Linien S91 und 92 fallen weg. England und Norwegen stehen im Viertelfinale der Fußball-WM. Die Engländer haben mit 3:2 gegen Mexiko gewonnen. Zuvor waren die Norweger gegen Brasilien erfolgreich. Sie setzten sich mit 2:1 durch. Beide Tore für Norwegen schoss Erling Haaland. Neymar konnte durch einen Vollelfmeter in der Nachspielzeit nur noch verkürzen. 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
3: Danke, Hajo.
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3: Also vom Wetter ist heute nichts Gutes zu erwarten. Wechselhaft ist es. Zeitweise gibt es Schauer, örtlich Gewitter. Die Höchstwerte 21 bis 24 Grad. In den Bergen 17 bis 21 Grad. Zurzeit haben wir 16 in Leipzig. In Chemnitz 15, Zwickau 15, Görlitz 15 und Dresden 17. Das muss besser werden, stimmt's?
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3: Autobahn A4, Görlitz Richtung Dresden, aufpassen. Zwischen der Raststätte Oberlausitz Nord und Uist ist die linke Fahrspur nach einem Unfall in der Baustelle gesperrt. Und geblitzt wird in Schönfeld auf der Annaberger Straße Richtung Annaberg-Buchholz. Wenn ihr was entdeckt heute Morgen auf dem Weg zur Arbeit oder in die Ferien, einfach durchklingeln. 0800 023 4x4.
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3: Guten Morgen, es ist gleich um 5. Ich bin Steffen Lukas, die Vertretung für Rocky und Mandy. Falls ihr gerade die Klinke vom Kinderzimmer runterdrücken wollt und die Kinder aus dem Bett hauen wollt, ab in die Schule mit dir. Heute sind Ferien. Alles bisschen anders die nächsten 6 Wochen. Schönen Start wünschen wir in die Sommerferien. Kommt gut in den Montag. Hier ist Radio PSR.

0: 5 nach 6. Ja, und ich klock aus dem Bett. Hier ist Radio PSR mit Out of the Dark, die neue Single. 5 nach 6 haben wir. Das komisches Gefühl, wenn die Kiddies zu Hause sind in den Sommerferien und niemand in der Schule muss, oder? Das kann übrigens noch eine ganze Weile so bleiben. Hotel Mama bleibt für viele die erste Adresse. Knapp jeder dritte 25-Jährige in Deutschland wohnt noch zu Hause bei den Eltern. Das zeigen ganz neue Zahlen des Statistischen Bundesamtes. Und der Trend nimmt sogar noch leicht zu. Vor allem Söhne bleiben sehr lange zu Hause wohnen. Bei den Töchtern ist es nur knapp jede vierte, die mit Mitte 20 noch zu Hause wohnt. Meiner ist jetzt mal 21. Ja, dann kann das noch eine Weile dauern. So. Und da haben wir uns gedacht bei Radio PSR, wenn die Söhne und die Töchter schon so lange noch zu Hause wohnen, hört auf die Mutti, Freunde. 6:06 Uhr. So rum wird
1: geschult. Hört auf die Mutti.
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0: 6.16 Uhr, hier ist Radio PSR mit der frisch vermählten Taylor Swift. Auf den Bahamas starten übrigens die Flitterwochen, die sich tatsächlich über 4 Kontinente erstrecken. Also Taylor Swift und ihr Mann, die wissen, wie gefeiert wird, oder? Auf alle Fälle ist auf den Bahamas das Wetter ein bisschen besser als bei uns hier im Land. Wechselhaft heute. Zeitweise Schauer, örtlich Gewitter und mehr als 24 Grad ist heute nicht drin. 6 Wochen Sommerferien, Freunde. Jetzt ist man als Eltern auch wieder selber gefragt, das Ferienkind zu unterhalten. Glücklicherweise gibt es in Oskarshausen in Freital eine neue Ausstellung. Kontrast heißt die. Kathi, was habt ihr da geplant?
1: Wir laden alle Familien zu uns nach Oskarshausen ein, denn dort gibt es eine ganz neue Erlebnisausstellung, Kontrast zu bestaunen, in der es um, wie der Name schon verrät, die faszinierende Welt der Gegensätze geht. Zum Beispiel gibt es ein riesiges, begehbares Kaleidoskop mit wechselnden Motiven, eine Luftballonschaukel über Dresden, eine Welt aus schwebenden Lichtern, einen Überkopfraum und 40 weitere spannende Fotomotive. Ein besonderes Highlight wird auch die immersive 4D-Reise durch Feuer, Wasser, Erde und Luft, die uns unsere 4 Elemente noch einmal auf eine ganz neue Art erleben lassen.
0: Vielen Dank, Kathi Mäder von Oskarshausen. Also ihr habt gehört, da lässt man sich was einfallen, da kannst du auch mehrfach hingehen. 6.17 Uhr, 6:17, 7:15, noch viel mehr Ferientipps findet ihr bei uns auf radiopsr.de. Ich wünsche einen schönen guten Morgen.

0: 6 Minuten noch bis 6:30. Ich bin Steffen Lukas, die Vertretung für Rocky und Mandy. Hier ist die Radio PSA Morning Show. Brasilien ist raus aus der WM. 1:2 gegen Norwegen verloren. England ist weiter gegen Mexiko. 3:2 haben die Engländer gewonnen. Heute Abend Portugal gegen Spanien. Seid ihr noch im WM-Fieber? Ansonsten helfe ich ein bisschen nach. Mit dem offiziellen WM-Hit von Shakira, Dai Dai, hören wir hier gleich. Und für die Abwechslung James Morrison und Nelly Furtado. Bisschen Gefühl ab 6:30. Broken Strings.
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1: Kurz vor 6:30. Ich bin Hajo Wilken. Schönen guten Morgen. Die sächsische Tourismusbranche startet optimistisch in die Ferienzeit. Die Buchungslage über den Sommer ist gut. Rückenwind geben die Zahlen aus dem ersten Quartal mit mehr Gästen und Übernachtungen als ein Jahr zuvor, so der Landestourismusverband. Präsident Alexander Dirks sagte uns:
2: Für uns bleibt Familienurlaub ein ganz zentrales Thema in fast allen Regionen. Aktiv- und Natururlaub sind stark nachgefragt. Wandern, Radfahren, Mountainbike, Pilgern und Naturerlebnisse. Die Kombination aus Natur und Kultur ist typisch für Sachsen und bleibt eben auch besonders beliebt.
1: Ausgaben von 555 Milliarden Euro, mehr als 200 Milliarden neue Schulden. So sieht der Haushaltsentwurf für das kommende Jahr aus. Das Bundeskabinett will ihn heute beschließen. Im Herbst soll der Bundestag darüber abstimmen. Finanzminister Klingbeil begründet die hohe Neuverschuldung unter anderem mit der Aufrüstung der Bundeswehr. Damit mehr Geld in die Kasse kommt, sollen unter anderem die Steuern auf Alkohol und Tabak steigen. Andreas Rätsch wird neuer Oberbürgermeister von Geithain im Landkreis Leipzig. Er hat bei der Wahl rund 83% der Stimmen bekommen und wird damit Nachfolger von Frank Rudolph, der aus gesundheitlichen Gründen vorzeitig aufhört. Rätsch arbeitet seit 14 Jahren im Geithainer Rathaus und ist seit 2 Jahren Leiter des Bau- und Ordnungsamtes. Er war bei der Wahl gegen die Unternehmerin Grit Kunitsch angetreten. Norwegen steht zum ersten Mal im Viertelfinale einer Fußball-WM. Gegen Rekordweltmeister Brasilien setzte sich das Team mit 2:1 durch. Auch England ist Zweiter nach einem 3:2-Erfolg gegen Co-Gastgeber Mexiko. Unterdessen steht die WM vor einem handfesten Skandal. US-Präsident Trump soll FIFA-Boss Infantino überredet haben, die Rotsperre für den erfolgreichen US-Stürmer Balogun aufzuheben. Mehr von Tim Britztrup.
3: Balogun hatte im 16-Viertelfinale rot gesehen, nachdem er seinem Gegenspieler aus Versehen auf den Knöchel getreten war. Eine durchaus harte Entscheidung, die nach den Regeln trotzdem Einspielsperre bedeutet. Jetzt darf der 3-Tore-Mann aber gegen Belgien im Achtelfinale mitmischen. Der belgische Verband sieht darin einen klaren Verstoß gegen die FIFA-Regeln und will dagegen vorgehen. Belgiens Trainer Garcia spricht von einem April-Scherz.
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4: Das Wetter hat sich ein bisschen geirrt in der Jahreszeit. Wir haben jetzt 16 Grad, in Dresden 17, Chemnitz 15, Zwickau 15, Görlitz 16. Dicke Wolken heute über Sachsen. Es ist wechselhaft, zeitweise gibt es Schauer, örtlich Gewitter. Und wir haben milde 21 bis 24 Grad in den Bergen. Noch ein bisschen kühler, 17 bis 21 Grad.
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4: Es ist 6.29 Uhr. Guten Morgen ins Auto auf der A4 Görlitz Richtung Dresden. Zwischen der Raststätte Oberlausitz Nord und Uist ist die linke Fahrspur gesperrt. Unfall in der Baustelle. Und geblitzt wird auch schon in Schönfeld auf der Annaberger Straße Richtung Annaberg-Buchholz. Und wenn ihr was seht auf dem Weg zur Arbeit oder in die Ferien, einfach durchklingeln bei Radio PSR 0800 023 4x4. Gute Fahrt, kommt gut an.
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4: Guten Morgen, 6:30. Ich bin Steffen Lukas, die Vertretung für Rocky und Mandy. Der Sachse macht sich fertig für die Arbeit oder für den Weg in die Ferien. Kommt gut an. In welchem beliebten Bundesland, in welchem beliebten Urlaubsland ihr im Freibad keine engen Badehosen tragen dürft? Und vor allen Dingen warum? Das hören wir gleich um 6:45. Jetzt feine neue Mucke. Die unheimlich gelungene Neuauflage von Insomnia. Bibi Rexha und Faithless.

0: Beil, Hacker, Hacker, Hacker, Beil. 6.36 Uhr, hier ist die Radio PSA Morning Show. Ich bin Steffen Lukas, wünsche euch, dass ihr gut aus dem Bett kommt am ersten Ferientag. Viele von uns müssen auf Arbeit, halten den Laden am Laufen. Eine Portion Quatsch bitte zum Wachwerden haben wir da. Wie viel Bier steckt eigentlich in der Bierwurst?
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2: Bin ich jetzt bei Lutz Fleischwaren?
3: Ja.
2: Schönen guten Tag, mein Name ist Karl-Heinz Wächter. Ich rufe Sie an aus Seifennersdorf.
3: Ja.
2: Das ist gestern passiert, da bin ich hier praktisch angehalten worden von der Polizei und habe praktisch jetzt wegen einer Fahrzeugkontrolle, musste ich auch gleichzeitig einen Alkoholtest machen. Mhm. Und da hatte ich jetzt 0,7 und haben sie gleich gesagt, Führerschein weg und dann musste ich zur Blutabnahme und so. Mhm. Und ich habe aber gesagt, ich habe gar nicht getrunken.
3: Ja und?
2: Sie sind das doch mit der Bierwurst.
3: Bierwurst?
2: Dass das jetzt irgendwie damit zusammenhängt oder sowas.
3: Nee, also Bier ist da bestimmt nicht drin in der Bierwurst. Moment.
2: Ja?
3: Ich verbinde Sie mal kurz.
2: Mit wem wollen Sie mich denn jetzt verbinden oder was?
3: Herrn Alben, der ist zuständig dafür, gell?
2: Für die Bierwurst, gut, danke.
4: Alben, um was geht's denn?
2: Es geht um Ihre Bierwurst. Mhm. Und zwar bin ich gestern angehalten worden von bewaffneten Organen. Die haben gesagt, jetzt mal Alkoholtest, da musste ich in so ein Ding reinboosten. Da hatte ich 0,7, dann Blutkontrolle und das alles, ohne dass ich was getrunken hatte. Das kann doch wohl nicht wahr sein. Und jetzt sagt mir Ihre Kollegin, dass da nicht mal Bier drin ist in der Bierwurst. Das ist doch nicht mehr zu aushalten. Mit uns können Sie es wohl machen, oder was? Jetzt hören Sie auf, an Ihrem Telefon rumzufummeln. Sie sollen sich mein Problem mal bitte annehmen.
4: Also, mein guter Mann, bleiben Sie mal ein wenig auf dem Boden, wenn Sie mit diesem Ton kommen.
2: Ja,
4: dann muss ich Sie auch so zurück angreifen.
2: Sehr, sehr schön, dass Sie sich jetzt mal langsam kümmern darum.
4: Da muss ich auch meiner Kollegin recht geben. In einer Bierwurst ist kein Bier enthalten.
2: Dann dürfen Sie es aber auch nicht draußen ranschreiben, junger Mann.
4: Das darf ich, mein guter Kollege.
2: Ja, weil Sie uns hier im Osten verarschen wollen. Sie schreiben Bierwurst dran und es ist gar kein Bier drin. Wer weiß, was da drin ist. Appelsaft oder was? Da müssen Sie Appelsaftwurst dran schreiben.
4: Wie ich Roland Erben heiße, heißt die Wurst Bierwurst.
0: Und hier ist Radio PSR, das Sinnlos-Telefon. Herzlichen Glückwunsch.
4: Dankeschön.
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0: Also wenn es mit dem Bier nicht wird, versuchen wir es morgen mal mit Wasser. Wir versuchen Leitungswasser als Bon Aqua zu verkaufen. Am Sinnlos Telefon in der Morning Show immer 6:55.

6:46 Uhr, eine Minute nach 6:45. Guten Morgen wünscht Radio PSR. Ich bin Steffen Lukas, Vertreter Rocky und Mandy. Habt ihr mal aufs Datum geguckt? Heute ist der 6.7. 6-7. Ist doch nicht zu fassen, oder? Also wann, wenn nicht heute, haut euch bitte unkontrolliert 6-7 um die Ohren und gebt spaßenshalber mal 6-7 bei Google ein. Da wackelt der Bildschirm. Das Wetter am 6.7. nicht so dolle heute. Wechselhaft, zeitweise Schauer, Gewitter, 21 bis 24 Grad. Freunde, wer das große Glück hat, auf dem Weg in den Urlaub zu sein, passt bei Frankreich ein bisschen auf. In Frankreich dürft ihr nur enge Badehosen tragen. Weite Badeshorts sind verboten. In allen öffentlichen Schwimmbädern, im Freibad und auch auf dem Campingplatz. Das steht so im Gesetz von 1903, gilt bis heute, weil in Frankreich gelten weite Badehosen als Straßenkleidung und man könnte damit zu viel Schmutz ins Wasser tragen. Das ist also sehr, sehr wichtig, ja, falls ihr nach Frankreich unterwegs seid, bitte nur enge Badehosen tragen. Sieht auch besser aus, finde ich, oder? Und damit ihr euch das merken könnt, haben wir eine kleine Songidee als Gedankenstütze für Frankreich und die sehr, sehr enge Badehose.

0: Pink und Runaway 7:04. Ich bin Steffen Lukas. Schönen guten Morgen bei Radio PSR. Ich weiß, montags ist es immer ein bisschen schwer, in die Gänge zu kommen, aber wir haben eine Motivation. Gleich gibt's hier Geschenke für euren Urlaub oder fürs Abmatten auf dem Balkon. Das Radio PSR XXL Strandhandtuch mit der Aufschrift Ellen Sachse auf Reisen. Punkt 7 öffnen wir die Leitungen. Ich drück die Daumen. Und aktuelle Lieblingsmucke ab 7 auch mit am Start. Artemis, I like the way you kiss me.
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5: Kurz vor 7. Ich bin Hajo Wilgen. Schönen guten Morgen. Sachsens Urlaubsregionen freuen sich über viele Gäste im Sommer. Zum Start der Sommerferien ist die Buchungslage insgesamt gut. Besonders gefragt sind familienfreundliche Angebote sowie Aktivurlaub in der Natur. Alexander Dirks, der Präsident des Landestourismusverbandes, sagte uns:
6: Sachsen ist vor allen Dingen ein Reiseziel für inländische Gäste. 2025 kamen rund 903.000 ausländische Gäste nach Sachsen. Das entspricht etwa 11% aller Gäste. Die meisten Menschen kommen aus Polen, unserem Nachbarland mit knapp 104.000 Gästen.
5: Die geplante Krankenkassenreform soll Familien nun doch weniger stark belasten. Gesundheitsministerin Wagen hat ihren Gesetzentwurf geändert, schreibt die Frankfurter Allgemeine. Bisher kostenfrei mitversicherte Partner sollen künftig 2,5% ihres Einkommens zahlen, heißt es. Bisher waren 3,5% vorgesehen. Auch die Zuzahlung für Medikamente und Krankenhausaufenthalte soll geringer ausfallen als zunächst geplant. In Deutschland sollten Geschäfte auch sonntags öffnen dürfen. Das fordert der Hauptverband des deutschen Einzelhandels. Einkaufen ist auch ein Freizeiterlebnis, heißt es. Die Händler können die Innenstädte so attraktiv und lebendig halten. Hintergrund der Debatte: Die Bundesregierung will die Öffnungszeiten für Bäckereien und Konditoreien an Sonntagen verlängern. Auch öffentliche Bibliotheken sollen öffnen dürfen. Im Erzgebirge sind ab heute weniger Züge unterwegs. Grund sind Schäden an den Zügen der Erzgebirgsbahn. Es gibt einen ungewöhnlich hohen Verschleiß an den Rädern. Die Bahnen müssen deshalb in die Werkstatt. Von Chemnitz nach Kranzal und Olbernhau fahren nun teilweise Busse, ebenso von Zwickau nach Johanngeorgenstadt. England und Norwegen stehen im Viertelfinale der Fußball-WM. Die Engländer haben mit 3:2 gegen Mexiko gewonnen. Zuvor waren die Norweger gegen Brasilien erfolgreich. Sie setzten sich mit 2:1 durch. Beide Tore für Norwegen schoss Erling Haaland. Neymar konnte durch einen Foulelfmeter in der Nachspielzeit nur noch verkürzen. 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Neue Nachrichten wieder in einer halben Stunde.
0: Vielen Dank, Hajo.
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0: Dem Sommerwetter geht's nicht so gut heute, es kann heute nicht arbeiten. Wechselhaft ist es. Viele, viele Wolken, zeitweise Schauer, örtlich Regen. Die Höchstwerte nur 21 bis 24 Grad.
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0: Punkt 7 A72 Leipzig Richtung Zwickau zwischen Röhrsdorf und dem Kreuz Chemnitz. 2 Kilometer Stau nach einem Unfall. Auf der A4 Richtung Dresden zwischen der Raststätte Oberlausitz Nord und Uist ist die linke Fahrspur gesperrt. Unfall in der Baustelle und ein Blitzer steht auch schon in Schönfeld auf der Annaberger Straße Richtung Annaberg-Buchholz. Wenn ihr noch was seht, Staus oder Blitzer, könnt ihr ganz bequem melden über die App oder einfach durchklingeln 0800 023 4x4. Wir wünschen euch eine gute Fahrt, kommt gut an.
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0: Heute mal mit Steffen Lukas. Guten Morgen, 1 Minute nach 7. Hand hoch, wer kommt gerade aus der Dusche? Ja, müsst ihr selber wissen, wenn ihr euch jedes Mal mit demselben Handtuch abtrocknet. Schöner wäre es natürlich mit dem Radio PSR XXL Strandhandtuch in Sachse auf Reisen. Das kann man auch voller Stolz zum Beispiel mit in den Urlaub nehmen oder drauf chillen im Garten, wenn das Wetter hier zu Hause mal ein bisschen mitspielt. Wer will ein super schickes XXL Radio PSR Strandhandtuch haben? Einfacher geht's nicht. Einfach anrufen 0341 3937 6000. Der hier, das ist der Miles Smith, der hat sowas Schönes nicht. Also 0341 3937 6000. Hier liegt euer neues Strandhandtuch.

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0: 10 nach 7. Das ist Radio PSR. Ich bin Steffen Lukas, wünsche euch einen schönen Montagmorgen und hab für euch ein XXL Radio PSR Strandhandtuch. Guten Morgen, Daniel in Groß-Dubrau.
1: Morgen.
0: Na, wie geht's heute Morgen?
1: Na, passt schon.
0: Musst du auf Arbeit oder bist du auf dem Weg in die Ferien?
1: Wir schicken die Kinder gerade ins Feldlager.
0: Ach du großer Gott. Und dann 14 Tage kinderfrei oder wie?
1: Nee, eine Woche schaffen wir.
0: Eine Woche. Und habt ihr dann in dieser Woche auch ein bisschen Ferien oder ist einfach durchrammeln, nee, durchhasseln?
1: Durchrammeln, wenn die Kinder schon mal nicht da sind. Okay. Dann geht's 2 Wochen in Urlaub.
0: Aha, danach geht's dann in den Urlaub. Wo geht's hin?
1: Ja, Ostsee.
0: Da macht sich das XXL Radio PSR Strandhandtuch natürlich wunderbar. Hier ist es für dich, lieber Daniel.
1: Super, danke schön.
0: Da steht drauf, in Sachse auf Reisen. Es kann passieren, dass du an der Ostsee eben auch angequatscht wirst.
1: Ja, das Schöne ist, meine Frau hat vor einem Jahr auch schon eins gewonnen oder vor einem halben Jahr.
0: So, jetzt hast du endlich auch eins und musst nicht im Sand liegen.
1: Genau. Ja? Brauche ich nicht mehr kämpfen um das Ding.
0: Dann wünsche ich euch einen tollen Ostseeurlaub.
1: Vielen lieben Dank. Na?
0: Tschüss Daniel nach Groß-Dubrau.
1: Jo, tschüss.
0: Die nächste Chance auf euer Radio PSR XXL Strandhandtuch. Morgen wieder 7:00 in der Radio PSR Morning Show. Ich wünsche einen schönen Montagmorgen.

0: Guten Morgen bei Radio PSR. Heute ist der 6.7. 6-7, ich weiß. Hier ist die Radio PSR Morning Show. Ich bin Steffen Lukas, vertrete Rocky und Mandy. An einem Tag, wo das Wetter zu Hause bleiben kann, wenn es will. Jetzt haben wir in Westsachsen mal einen Sonnenstrahl. Also ihr müsst wirklich Glück haben, wenn ihr einen Sonnenstrahl erwischt heute, weil viele Wolken gibt es am Himmel heute. Zeitweise Schauer und Gewitter, die Höchstwerte nur 21 bis 24 Grad. Jetzt ist es 7.15 Uhr, heraustreten zum Frühsport. Unser witziger Kollege Jan Zerbst ist ja der Meinung, um fit zu sein wie so ein Fußballprofi, braucht ihr kein kompliziertes Sportprogramm. Es würde völlig ausreichen, auf dem Dorf zu wohnen.
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2: Wer auf dem Dorf wohnt, hat meistens kein Fitnessstudio um die Ecke, braucht aber auch keins. Fitness machst du als Dörfler automatisch. Schulter und Unterarm trainierst du durchs Winken. Du musst ja auf jedem Feldweg mindestens 8 Leute grüßen, obwohl du nur 3 kennst.
3: Hallo, Herr, hier. Links.
2: Rückentraining gibt's auch gratis. Wenn irgendein Nachbar sagt, kannst du mal eben mit anfassen, dann baut ihr halt den ganzen Tag über das Gartenhaus auf. Ja, und Cardio machst du immer beim Schützenfest, erst in der Polonaise. Und hinterher kannst du natürlich nicht mehr fahren und die 10 Kilometer nach Hause sind zu Fuß schon eine Herausforderung mit 3 Promille.
3: Komm, wir nehmen uns noch ein Wegbier mit.
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0: 7.16 Uhr. Nachher geht's ab ins Wohnmobil. Wir lachen über das typische Verhalten von Campern in der Welt in 30 Sekunden nachher, kurz nach 8:30. Jetzt frische neue Töne bei Radio PSR. Die neue Olivia Rodrigo. Hier ist Drop Dead um 7.17 Uhr. Schönen guten Morgen bei Radio PSR.

0: 7.26 Uhr, 4 vor halb 8. Ich bin Steffen Lukas. Schönen guten Morgen bei Radio PSR. Ihr hört die Morning Show. Ich vertrete Rocky und Mandy. Erster Ferientag und sofort haben wir das Problem, wohin nur wohin mit dem gelangweilten Ferienkind. Pünktlich zum Ferienstart in Sachsen gibt es eine neue Ausstellung in Oskarshausen. Da macht uns Katja Mäder ordentlich Lust drauf. Hören wir hier 7:45 bei Radio PSR in der Morning Show. Außerdem Mucke von Leonie, Don't Worry, gibt es gleich ab halb. Und für die Abwechslung Amy McDonald. This is the life.
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1: Kurz vor 7:30. Ich bin Harjo Wilken. Schönen guten Morgen. Sachsen bleibt ein beliebtes Reiseziel. Zum Start der Sommerferien ist die Buchungslage insgesamt gut, so der Landestourismusverband. Camping und Aktivurlaub in der Sächsischen Schweiz oder im Leipziger Neuseenland sind besonders gefragt. Ebenso wie die neuen Mountainbike-Touren im Erzgebirge, so Alexander Dirks vom Tourismusverband.
2: Rückenwind geben die positiven Zahlen aus dem ersten Quartal 2026. Wir hatten mehr Ankünfte und Übernachtungen als im Vorjahr. Die Regionen melden auch insgesamt eine solide bis gute Nachfrage. Gleichzeitig bleibt aber das Buchungsverhalten kurzfristig. Das ist natürlich eine Herausforderung.
1: Die Bundesregierung will heute den Haushalt für das nächste Jahr beschließen. Und 555 Milliarden Euro will sie ausgeben. Die Neuverschuldung soll bei insgesamt 200 Milliarden Euro liegen. Das hat auch mit der Aufrüstung der Bundeswehr zu tun, sagt Finanzminister Klingbeil. Man kann sich gegen Kreml-Chef Putin nicht mit der schwarzen Null verteidigen. Im Herbst soll der Bundestag über die Pläne abstimmen. Andreas Rätsch wird neuer Oberbürgermeister von Geithain im Landkreis Leipzig. Er hat bei der Wahl rund 83% der Stimmen bekommen und wird damit Nachfolger von Frank Rudolph, der aus gesundheitlichen Gründen vorzeitig aufhört. Rätsch arbeitet seit 14 Jahren im Geithainer Rathaus und ist seit 2 Jahren Leiter des Bau- und Ordnungsamtes. Er war bei der Wahl gegen die Unternehmerin Grit Kunitsch angetreten. Nach den Hitzeausfällen letzte Woche bedanken sich die Leipziger Verkehrsbetriebe für die Geduld der Fahrgäste. Jeder mit gültigem Ticket darf diese Woche eine weitere Person kostenlos mitnehmen. Die Straßenbahnen fahren inzwischen wieder in alle Stadtteile, teils aber noch mit Umleitungen. In Chemnitz sind mit dem Start der Sommerferien weniger Busse und Bahnen unterwegs. Die meisten Linien fahren tagsüber im 20-Minuten-Takt. Schülerfahrten sowie die Linien S91 und 92 fallen weg. Norwegen steht zum ersten Mal im Viertelfinale einer Fußball-WM. Gegen Rekordweltmeister Brasilien setzte sich das Team mit 2:1 durch. Auch England ist Zweiter nach einem 3:2-Erfolg gegen Co-Gastgeber Mexiko. 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
3: Liebe Grüße nach Dresden. Bei euch ist es am wärmsten, gerade mit 17 Grad. Leipzig 16, Chemnitz 15, Zwickau 16, Görlitz auch 16 Grad. Daraus werden heute 21 bis 24 Grad. Mehr ist nicht drin. Dazu ist es wechselhaft. Zeitweise gibt es Schauer und auch Gewitter.
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3: Autobahn A72, Zwickau Richtung Plauen zwischen Zwickau Ost und dem Rastplatz Niederkrienitz. Aufpassen, Gegenstände auf der linken Fahrspur. Dann haben wir auf der A38 Richtung Göttingen zwischen der Landesgrenze und Rippachtal 2 Kilometer Stau. Und A72 Richtung Zwickau zwischen Röhrsdorf und dem Kreuz Chemnitz 2 Kilometer Stau. Unfall. Geblitzt wird in Schönfeld, Annaberger Straße Richtung Annaberg-Buchholz. Und wenn ihr was seht, ihr kennt die alte Vereinbarung. Einfach durchklingeln 0800 023 4x4 oder Staus und Blitzer ganz bequem melden über unsere App.
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3: Um 7.32 Uhr, guten Morgen, wünscht Steffen Lukas, die Vertretung für Rocky und Mandy. Kommt gut in die neue Woche, nicht ärgern lassen auf Arbeit. Ey, es sind Sommerferien. 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Um 8 spielen wir miteinander, jetzt gibt's Papa Ute. Mikey's Mind. Schönen guten Morgen bei Radio PSR.

0: Guten Morgen bei Radio PSR, 7.39 Uhr. Hier ist die Radio PSR Morning Show. Ich weiß, komischer Wochenstart für viele Eltern, wenn auf einmal die Kiddies in den Sommerferien zu Hause sind. Das könnte allerdings noch eine ganze Weile so weitergehen. Hotel Mama bleibt nämlich für viele die erste Adresse. Knapp jeder dritte 25-Jährige in Deutschland wohnt noch bei seinen Eltern zu Hause. Das zeigen die neuen Zahlen des Statistischen Bundesamts. Und der Trend nimmt sogar leicht zu. Vor allem die Söhne, die bleiben lange zu Hause wohnen. Bei den Töchtern ist es knapp jede vierte, die mit Mitte 20 noch zu Hause wohnt. Und liebe Kinder in Sachsen, das müsst ihr wissen. Selber schuld, wenn ihr euch das hier dauernd anhören müsst.
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0: Das ist unfassbar, kennen wir alle, oder? Und wird sich nie ändern. Also hört auf den Mutti. Aber so ist es nun mal im Leben. Davon kann auch Amy McDonald ein Liedlein singen. This is the life. Um 7.40 Uhr, 5 vor 3, viertel 8. Hier ist Radio PSR. Schönen guten Morgen am Montag.

0: 7.45 Uhr, dreiviertel acht. Ich bin Steffen Lukas. Schönen guten Morgen bei Radio PSR. Ich vertrete Rocky und Mandy. Hier ist die Radio PSR Morning Show. Wer auch nicht mitmacht, ist das Thermometer. Geht einfach nicht weiter nach oben. Leipzig 16, Dresden 17, Chemnitz 15, Zwickau 16, Görlitz 16 Grad. Wird auch nicht viel besser. 21 bis 24 Grad heute. Es bleibt der graue Montag mit vielen Wolken. Zeitweise gibt's Schauer. Örtlich gibt's Gewitter. Ja, Freunde, völlig überraschend sind die Sommerferien ausgebrochen im Land. Zum Glück gibt's in Oskarshausen in Freital eine neue Ausstellung. Die heißt Kontraste. Kathi, erzähle.
1: Wir laden alle Familien zu uns nach Oskarshausen ein, denn dort gibt es eine ganz neue Erlebnisausstellung Kontrast zu bestaunen, in der es um, wie der Name schon verrät, die faszinierende Welt der Gegensätze geht. Zum Beispiel gibt es ein riesiges, begehbares Kaleidoskop mit wechselnden Motiven, eine Luftballonschaukel über Dresden, eine Welt aus schwebenden Lichtern, einen Überkopfraum und 40 weitere spannende Fotomotive. Ein besonderes Highlight wird auch die immersive 4D-Reise durch Feuer, Wasser, Erde und Luft, die uns unsere vier Elemente noch einmal auf eine ganz neue Art erleben lassen.
0: Vielen Dank, Kathi Mäder. Wünschen wir viel Spaß in Oskarshausen in den Ferien und noch mehr coole Ferientipps findet ihr auf unserer Webseite auf radiopsr.de. 7.47 Uhr.

Fünf Minuten vor acht, ich bin Steffen Lukas. Schönen guten Morgen am Montag, hier ist Radio PSR. Ich vertrete Rocky und Mandy. 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Pünktlich um acht geht's los und wir freuen uns auf Kato und John. Turn the lights off. Ab um 8 bei Radio PSR. Für die Abwechslung habe ich noch Sunrise Avenue, Fairy Tale.

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7: Kurz vor 8. Ich bin Hajo Wilken. Schönen guten Morgen. Die sächsische Tourismusbranche startet optimistisch in die Ferienzeit. Die Buchungslage über den Sommer ist gut. Rückenwind geben die Zahlen aus dem ersten Quartal mit mehr Gästen und Übernachtungen als ein Jahr zuvor, so der Landestourismusverband. Präsident Alexander Dirks sagte uns:
8: Für uns bleibt Familienurlaub ein ganz zentrales Thema in fast allen Regionen. Aktiv- und Natururlaub sind stark nachgefragt. Wandern, Radfahren, Mountainbike, Pilgern und Naturerlebnisse. Die Kombination aus Natur und Kultur ist typisch für Sachsen und bleibt eben auch besonders beliebt.
7: Bundesgesundheitsministerin Waken entschärft offenbar die Krankenkassenreform. Bisher kostenfrei mitversicherte Partner sollen weniger stark zur Kasse gebeten werden, berichtet die Frankfurter Allgemeine. Mehr von Tim Britztrup.
9: Sie sollen jetzt nur noch 2,5% ihres beitragspflichtigen Haushaltseinkommens zahlen. Bisher waren 3,5% geplant. Eltern mit Kindern bis 11 sollen ganz von der Regelung ausgenommen werden. Auch die Zuzahlungen für Medikamente und Krankenhausaufenthalte sollen weniger stark ausfallen. Dafür soll der Bund mehr an die Krankenkassen überweisen. Geplant ist, dass das Gesetz noch in dieser Woche durch den Bundestag geht.
7: Im Erzgebirge sind ab heute weniger Züge unterwegs. Grund sind Schäden an den Zügen der Erzgebirgsbahn. Es gibt einen ungewöhnlich hohen Verschleiß an den Rädern. Die Bahnen müssen deshalb in die Werkstatt. Von Chemnitz nach Kranzal und Olbernhau fahren nun teilweise Busse, ebenso von Zwickau nach Johann-Georgenstadt. Die Fußball-WM steht vor einem handfesten Skandal. US-Präsident Trump soll FIFA-Boss Infantino überredet haben, die Sperre für US-Stürmer Berlegen aufzuheben. Der hatte rot gesehen, nachdem er seinem Gegenspieler aus Versehen auf den Knöchel getreten war. Eine harte Entscheidung, die nach den Regeln dennoch ein Spiel Sperre bedeutet. Jetzt darf Berlegen gegen Belgien im Achtelfinale dennoch mitmischen. Der belgische Verband will dagegen vorgehen. Außerdem stehen bei der WM die nächsten beiden Viertelfinalisten fest. England hat Mitgastgeber Mexiko mit 3:2 besiegt. Und Norwegen beendet mit einem 2:1 Sieg die Titelträume Brasiliens. Beide Treffer für Norwegen erzählte Superstar Erling Haaland. 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
10: Wechselhaft ist es heute den ganzen lieben Montag lang. Wir bekommen zeitweise Schauer, örtlich gibt es auch Gewitter. Die Höchstwerte 21 bis 24 Grad, in den Bergen noch ein bisschen frischer, 17 bis 21.
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10: Punkt um 8, Grüße zu euch ins Auto A72 Zwickau Richtung Plauen zwischen Zwickau Ost und dem Rastplatz Niederkrienitz. Aufpassen, Gegenstände auf der linken Fahrspur. A38 Leipzig-Göttingen zwischen der Landesgrenze und Rippachtal haben wir 2 Kilometer Stau. 2 Kilometer Stau auch auf der A72 Richtung Zwickau zwischen Röhrsdorf und dem Kreuz Chemnitz nach einem Unfall. A4 Dresden-Chemnitz zwischen Wilsdruff und dem Dreieck-Nossen. Da ist die Autobahn nach einem Unfall vollgesperrt. Aktuell haben wir 7 Kilometer Stau, bleibt geduldig. In Niederdorf auf der Chemnitzer Straße Höhe Lichtensteiner Straße, da funktionieren die Ampeln nicht. Und geblitzt wird in Leipzig auf der Prager Straße stadteinwärts, kurz nach dem Völkerschlachtdenkmal. Und in Schönfeld, Annaberger Straße Richtung Annaberg-Buchholz. Und wenn ihr noch was seht, Staus oder Blitzer, könnt ihr jederzeit ergänzen über unsere App oder einfach anrufen 0800 023 4x4.
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10: Eine Minute nach acht. Guten Morgen, wünscht Steffen Lukas. Kommt gut in diesen Montag. 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

0: Hier ist die Radio PSR Morning Show am 6.7.867. Heute ist Montag. Und ich bin Steffen Lukas, wünsche euch einen tollen Montagmorgen.
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0: Heute spiele ich mit der Jenny in Senftenberg. Moin Jenny.
3: Guten Morgen.
0: Bist du gut aus dem Bett gekommen oder bist du schon auf Arbeit?
3: Ich bin auf dem Weg zur Arbeit.
0: Aber jetzt so viel Zeit muss sein für unseren Hit Me Baby Popsong Reim.
3: Ja, super.
0: Du weißt Bescheid, es gibt jetzt gleich ein Gedicht von unserem Showproduzenten Henry, der dichtet nämlich für sein Leben gern. Und er hat drei berühmte Songs versteckt in diesem Gedicht. Wir hören uns das jetzt gemeinsam an und du ermittelst entweder Interpret oder Song, okay?
3: Okay, alles klar.
0: Ich drück dir die Daumen. Es geht los und zwar jetzt.
4: Die Enkel haben wenig Zeit, drum tut mir oft mein... Auf rausgehen haben die Kids keinen Bock, sie hängen lieber bei... Doch plötzlich war ihr Tag versaut, ich habe gerade mal nachgeschaut. Vom Paul das Handy fiel ins Klo, jetzt ist Ruhe.
0: Jenny, ich höre.
3: Also leider habe ich es nicht ganz verstanden, aber es war auf jeden Fall dabei... Mein Haushalt, glaube ich.
0: Mein Haushalt?
3: Ja, aber die anderen habe ich leider akustisch nicht so gut verstanden.
0: Okay, dann kann ich dir nur einen schönen Montag wünschen und versuch's einfach an anderer Stelle nochmal, weil eine Antwort wäre zu wenig. Wir brauchen dreimal entweder Interpret oder den Song.
3: Kein Problem.
0: Ich wünsche dir einen schönen Tag in Senftenberg, liebe Jenny.
3: Ebenso, danke schön.
0: Tschüss. Das ist die Chance für euch jetzt auf die Radio PSR JBL Bluetooth Box. Einfach anrufen 0341 39 37 6000 und weiter geht's.
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0: unheimlich sympathische Sommer und Homewrecker in der Radio PSA Morning Show um 8.16 Uhr, eine Minute nach Viertel neun. Wetter kann heute zu Hause bleiben, muss man so sagen, wie es ist. Da gehen die Sommerferien los und dann das. Wechselhaftes Wetter, zeitweise Schauer, örtlich Regen. Nur 21 bis 24 Grad heute. 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
0: Guten Morgen, Stefanie in Schwebnitz.
3: Hallöchen.
0: Bist du gut drauf heute Morgen?
3: Ja, natürlich.
0: Du bist auch nicht im Stress, bist noch nicht auf Arbeit, also wir können loslegen, sagst du.
3: Nee, ich bin auf dem Weg zur Arbeit, genau.
0: Gut, dann höre genau zu. Ich will entweder dreimal den Interpreten oder den Song, aber du schaffst das, okay?
3: Ja, schaff ich.
0: Ab geht er.
4: Die Enkel haben wenig Zeit, drum tut mir oft mein... Auf rausgehen haben die Kids keinen Bock, sie hängen lieber bei... Doch plötzlich war ihr Tag versaut. Ich habe gerade mal vom Paul das Handy fiel ins Klo. Jetzt ist Ruhe.
0: Stefanie, wie sind deine drei Vorschläge?
3: Also, wir haben zum ersten Taylor Swift mit Opalike.
0: Richtig.
3: Das zweite war Keisha mit TikTok.
0: Richtig.
3: Und das dritte war Scream and Shout von, ich glaube, Will.i.am mit Britney Spears.
0: Ey, dir macht auch niemand was vor, kann das sein?
3: Ich hoffe nicht.
0: Eine super schicke JBL Bluetooth Box für dich im limitierten Radio PSR Design, liebe Stefanie. Herzlichen Glückwunsch.
3: Dankeschön, vielen Dank.
0: Jetzt komm gut auf Arbeit. Was musst du machen den ganzen Tag?
3: Ich bin Lehrerin für Deutschkurse. Das heißt, ich bringe den Migranten das Deutsch bei.
0: Alles klar. Und da sind keine Sommerferien gerade?
3: Nee, leider nicht.
0: Du ziehst durch.
3: Ich zieh durch, genau.
0: Alles klar, wir sind stolz auf dich. Ich wünsche dir einen schönen Montag, ja?
3: Dankeschön.
0: Tschüss, Stefanie. Ciao. Das macht Laune. Machen wir in der Radio PSR Morning Show immer. Montags um 8.
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0: Guten Morgen, 12 vor halb neun.

0: Miley Cyrus, End of the World, 8.25 Uhr, 5 vor halb 9. Hier ist die Radio PSR Morning Show. Ich bin Steffen Lukas. Kommt gut in diesen Montag. Gleich gibt's hier eure Lieblingscomedy, die Welt in 30 Sekunden. Diesmal geht's ab ins Wohnmobil. Wir lachen mit dem Jan Zerbst über das Verhalten von Campern. Außerdem habe ich fetzige Mucke, Lost Frequencies und Bastille, Head Down. Und ihr wisst, am Ende der Stunde, da gibt's für euch wieder einen Song, den wir alle lange nicht gehört haben. Der Radio PSR Überraschungshit. Diesmal aus dem Jahr 2002. Damals lief im Fernsehen die Serie Marienhof und drei junge Frauen aus Köln landeten mit Akustikgitarre, Blockflöte und viel Gefühl einen Charthit. Wer es ist, wir hören es 10 vor 9.
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1: Kurz vor 8:30. Ich bin Hajo Wilken. Schönen guten Morgen. Sachsens Urlaubsregionen freuen sich über viele Gäste im Sommer. Zum Start der Sommerferien ist die Buchungslage insgesamt gut. Besonders gefragt sind familienfreundliche Angebote sowie Aktivurlaub in der Natur. Alexander Dirks, der Präsident des Landestourismusverbandes, sagte uns:
2: Sachsen ist vor allen Dingen ein Reiseziel für inländische Gäste. 2025 kamen rund 903.000 ausländische Gäste nach Sachsen. Das entspricht etwa 11% aller Gäste. Die meisten Menschen kommen aus Polen, unserem Nachbarland mit knapp 104.000 Gästen.
1: Ausgaben von 555 Milliarden Euro, mehr als 200 Milliarden neue Schulden. So sieht der Haushaltsentwurf für das kommende Jahr aus. Das Bundeskabinett will ihn heute beschließen. Im Herbst soll der Bundestag darüber abstimmen. Finanzminister Klingbeil begründet die hohe Neuverschuldung unter anderem mit der Aufrüstung der Bundeswehr. Damit mehr Geld in die Kasse kommt, sollen unter anderem die Steuern auf Alkohol und Tabak steigen. Andreas Rätsch wird neuer Oberbürgermeister von Geithain im Landkreis Leipzig. Er hat bei der Wahl rund 83% der Stimmen bekommen und wird damit Nachfolger von Frank Rudolph, der aus gesundheitlichen Gründen vorzeitig aufhört. Rätsch arbeitet seit 14 Jahren im Geithainer Rathaus und ist seit 2 Jahren Leiter des Bau- und Ordnungsamtes. Er war bei der Wahl gegen die Unternehmerin Grit Kunitsch angetreten. Nach den Hitzeausfällen letzte Woche bedanken sich die Leipziger Verkehrsbetriebe für die Geduld der Fahrgäste. Jeder mit gültigem Ticket darf diese Woche eine weitere Person kostenlos mitnehmen. Die Straßenbahnen fahren inzwischen wieder in alle Stadtteile, teils aber noch mit Umleitungen. In Chemnitz sind mit dem Start der Sommerferien weniger Busse und Bahnen unterwegs. Die meisten Linien fahren tagsüber im 20-Minuten-Takt. Schülerfahrten sowie die Linien S91 und 92 fallen weg. Norwegen steht zum ersten Mal im Viertelfinale einer Fußball-WM. Gegen Rekordweltmeister Brasilien setzte sich das Team mit 2:1 durch. Auch England ist Zweiter nach einem 3:2-Erfolg gegen Co-Gastgeber Mexiko. 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
3: Leipzig 16 Grad, Dresden 17, Chemnitz 16, Zwickau 16, Görlitz 16 Grad. Viele Wolken heute, immer mal Schauer, örtlich auch Gewitter. Die Höchstwerte 21 bis 24 Grad. In den Bergen noch ein bisschen frischer, da haben wir höchstens 21 Grad.
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3: Pünktlich 8:30, Grüße zu euch ins Auto, kommt gut an. Auf der A4 Dresden-Chemnitz, da haben wir 7 Kilometer Stau, da braucht ihr Geduld zwischen Wilsdruf und dem Dreiknossen. Unfall. A38 Richtung Göttingen zwischen Leipzig Südwest und dem Kreuz Rippachtal 2 Kilometer Stau nach einem Unfall. Die B93 Richtung Borna zwischen Pölbitz und Krossen. Aufpassen, Rehe auf der Straße. In Niederdorf auf der Chemnitzer Straße Höhe Lichtensteiner Straße, da funktionieren die Ampeln nicht. Und geblitzt wird in Leipzig auf der Prager Straße stadteinwärts, kurz hinterm Völkerschlachtdenkmal. Und in Schönfeld auf der Annaberger Straße Richtung Annaberg-Buchholz. Wenn ihr auch was seht auf dem Weg zur Arbeit oder in die Ferien, einfach durchklingeln bei uns. 0800 023 4x4.
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3: Ich bin Steffen Lukas, wünsche euch einen traumhaften Montagmorgen. 8:58 haben wir's. Viele fahren ja in den Ferien in den Urlaub, aber man kann auch wunderbar zu Hause Urlaub machen. Wir sind der Meinung, Sachsen ist so ein schönes Land. Man muss nicht immer in die Ferne schweifen. Die Hymne für alle, die lieber hier bleiben, hört ihr gleich 8:45. Wir beide bleiben in Leipzig. Jetzt Richtung Arbeit. Ja, mit Kamerad. Wenigstens Happy Pop bei Radio PSR. 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

0: französische Musik macht Bock auf Urlaub, oder? 8.37 Uhr haben wir, 7 Minuten nach halb neun. Ich bin Steffen Lukas. Kommt gut in diesen Montag. Seid ihr Team 5-Sterne-Hotel oder seid ihr Team Camper? Ich wünsche viel Spaß im Campingurlaub. Camper sind ja die entspanntesten Menschen, sagt man. Allerdings, Ausnahmen bestätigen auch da die Regel.
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2: Camper mögen keine Angeber, die allen ungefragt ihr Megamobil vorstellen.
3: Ja, es ist eine Villa auf Rädern hier. Ne? Getrennte Schlafzimmer, Wasserbett, Riesenkühlschrank. Nee, so Zelt, das wäre uns zu kalt und auch zu schmutzig. Ne? So wie jetzt bei euch.
2: Ja, und diese Leute bauen dann vor ihr Wohnmobil einen Vorgarten mitsamt Zaun und Gartenzwergen, lassen den Hund rausgrillen mit feuchter Holzkohle, damit es überall schön qualmt, und hören jeden Abend ihre Lieblingsmusik.
4: Du kannst heute mal eine Pause machen.
2: Nein, genau das nicht. Camper wollen ihre Ruhe haben, keine Nervensägen und gerne sogar kein Internet. Und wenn, dann wollen sie 5G. Gekühlte Getränke, gemeinsam grillen, gute Gesellschaft, gammeln und glücklich sein.
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0: Danke, Jan Zerbst. Besser kann man Campingurlaub nicht zusammenfassen. 8.38 Uhr am Montagmorgen bei Radio PSR. Hier gibt's gleich die Hymne für alle, die gerne zu Hause bleiben, vielleicht im Urlaub. Urlaub auf dem Balkon machen. 8:45 gibt's Mir beide bleiben in Leipzig. Vorher Lost Frequencies und Bastille mit Head Down. Ich wünsche einen schönen Montagmorgen. 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

Drummer Pink bei Radio PSR. Hier ist die Radio PSR Morning Show. Ich bin Steffen Lukas. 8:45 haben wir's. Und das Wetter spielt heute irgendwie nicht mit. Das Temperatur, also ich bin immer noch ein bisschen Zeit bis zur 20 Grad Marke zwischen 16 und 17 Grad. Daraus werden heute 24 Grad, in den Bergen nur 21 Grad. Es ist wechselhaft den ganzen Tag. Zeitweise gibt's Schauer und auch Gewitter. Wisst ihr, Freunde, das Wetter ist so toll. Da willst du überhaupt nicht in den Urlaub. Die können uns gestohlen bleiben mit ihren 30 Grad und dem vielen Sonnenschein auf der Urlaubsinsel. Wir beide bleiben in Leipzig. Ist der Radio PSR Sachsen-Song.

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1: 12 vor 9, frische Mucke jetzt in der Radio PSR Morning Show. Die neue Kygo, Save My Love. Kommt gut in den Montag.

Damals Platz 2 in den Charts mit Just More. 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

0: Wonderwall, Just More, das war der Radio PSA Überraschungshit der Stunde. Den nächsten gibt's pünktlich in einer Stunde kurz vor 10. Und hier in der Morning Show geht's ab 9 weiter mit einem der besten Hits von heute. Endlich mal wieder Alex Warren und Ordinary. Bis gleich.
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0: kurz vor neun. Ich bin Hajo Wilken. Schönen guten Morgen. Sachsen bleibt ein beliebtes Reiseziel. Zum Start der Sommerferien ist die Buchungslage insgesamt gut, so der Landestourismusverband. Camping und Aktivurlaub in der Sächsischen Schweiz oder im Leipziger Neuseenland sind besonders gefragt. Ebenso wie die neuen Mountainbike-Touren im Erzgebirge, so Alexander Dirks vom Tourismusverband.
1: Rückenwind geben die positiven Zahlen aus dem ersten Quartal 2026. Wir hatten mehr Ankünfte und Übernachtungen als im Vorjahr. Die Regionen melden auch insgesamt eine solide bis gute Nachfrage. Gleichzeitig bleibt aber das Buchungsverhalten kurzfristig. Das ist natürlich eine Herausforderung.
0: Die geplante Krankenkassenreform soll Familien nun doch weniger stark belasten. Gesundheitsministerin Wagen hat ihren Gesetzentwurf geändert, schreibt die Frankfurter Allgemeine. Bisher kostenfrei mitversicherte Partner sollen künftig 2,5% ihres Einkommens zahlen, heißt es. Bisher waren 3,5% vorgesehen. Auch die Zuzahlung für Medikamente und Krankenhausaufenthalte soll geringer ausfallen als zunächst geplant. Geschäfte sollten künftig auch sonntags öffnen dürfen. Das fordert der Hauptverband des deutschen Einzelhandels. Wer sonntags ein Hemd verkauft, macht sich strafbar, heißt es. Mit Blick auf den Onlinehandel ist das von vorgestern. Hintergrund der Forderung: Die Bundesregierung will die Öffnungszeiten für Bäckereien und Konditoreien an Sonntagen verlängern. Auch öffentliche Bibliotheken sollen öffnen dürfen. Die Fußball-WM steht vor einem handfesten Skandal. US-Präsident Trump soll FIFA-Boss Infantino überredet haben, die Sperre für US-Stürmer Berlegen aufzuheben. Der hatte rot gesehen, nachdem er seinem Gegenspieler aus Versehen auf den Knöchel getreten war. Eine harte Entscheidung, die nach den Regeln dennoch ein Spiel Sperre bedeutet. Jetzt darf Berlegen gegen Belgien im Achtelfinale dennoch mitmischen. Der belgische Verband will dagegen vorgehen. Außerdem stehen bei der WM die nächsten beiden Viertelfinalisten fest. England hat Mitgastgeber Mexiko mit 3:2 besiegt. Und Norwegen beendet mit einem 2:1 Sieg die Titelträume Brasiliens. Beide Treffer für Norwegen erzählte Superstar Erling Haaland. 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Neue Nachrichten wieder in einer Stunde.
2: Danke, Hajo.
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2: Naja, Wetter kann sich heute eigentlich gehackt legen, muss man sagen. Leipzig 16, Dresden 17 Grad, Chemnitz 16, Zwickau 16, Görlitz 15 Grad. Es bleibt wechselhaft den ganzen Tag. Heute zeitweise gibt es Schauer, örtlich auch Gewitter. 21 bis 24 Grad. Mehr gibt's heute nicht.
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2: 9 Uhr, guten Morgen. A4 Dresden Richtung Chemnitz zwischen Wilsdruff und dem Dreieck-Nossen. Unfall auf der rechten Fahrspur. A38 Richtung Göttingen zwischen Leipzig-Südwest und dem Kreuz Rippachtal. 3 Kilometer Stau nach einem Unfall. Geblitzt wird in Leipzig auf der Prager Straße stadteinwärts und in Schönfeld. Annaberger Straße Richtung Annaberg-Buchholz. Und wenn ihr noch was seht, auf dem Weg zur Arbeit oder in die Ferien, einfach durchklingeln bei uns 0800 023 und 4x4.
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2: Ich bin Steffen Lukas, vertrete Rocky und Mandy. Es ist Punkt um 9. Bonjour ins Ferienauto nach Frankreich. Hoffentlich habt ihr die richtige Badehose eingepackt. Weite Badeshorts sind in Frankreich verboten. Warum? Klären wir in 10 Minuten hier in der Morning Show. Vorher Alex Warren. Gechillt geht's in den Montag. Hier ist Ordinary. 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

Dance. 8:55, die Radio PSR Morning Show. Ich bin Steffen Lukas. Kommt gut in diesen 6.7. 6.7. Whitney Houston in der Radio PSR Morning Show. Also tanzen darf man mit weiten Badehosen in Frankreich, aber eben nicht baden. Weite Badeshorts sind tatsächlich verboten in allen öffentlichen Schwimmbädern, im Freibad, auch auf dem Campingplatz. So steht's im Gesetz von 1903 und daran hält sich der Franzose bis heute. Ist also wichtig, wenn ihr in den Ferien nach Frankreich fahrt. Weite Badeshorts gelten dort als Straßenkleidung. Wer damit ins Wasser geht, der könnte Dreck ins Becken schleppen. Es können sich Baumwollfasern lösen, die die Filteranlage verstopfen. Das sind also die Ängste, das müssen wir so akzeptieren. In Frankreich schwimmen bitte nur mit enger Badehose. Und damit ihr euch das für immer merken könnt, eine Französin, die uns das nochmal ins Hirn hämmert. Die Geschichte mit der engen Badehose in Frankreich.

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1: 2:14, frische neue Mucke. Mr. Know It All, hier ist Teddy Swims bei Radio PSR.

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Montag 9:30 in Deutschland. Viel Spaß beim Frühstück. Hier ist die Morning Show. Ich bin Steffen Lukas am 6.7. heute A67. Gleich bei uns Justin Bieber, Beauty and Beat. Und ich spiele für euch diese Stunde wieder einen Radio PSA Überraschungshit. Diesmal den Soundtrack zum vielleicht schönsten Disney-Film aller Zeiten. Hier schon mal ein kleiner Vorgeschmack. Es heißt diese

0: Ihr wisst sicher längst, welcher Film gemeint ist. Den Titelsong hört ihr hier 10 vor 10. Da läuft der Radio Pirsa Überraschungshit.
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0: Wechselhaft ist das Zauberwort für den Montag. Heute zeitweise gibt es Schauer, örtlich auch Gewitter. 21 bis 24 Grad. In den Bergen ist es noch ein bisschen frischer. In den Bergen haben wir 17 bis 21 Grad.
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0: Autobahn A4 Dresden-Chemnitz zwischen Wilsdruff und dem Dreiknossen. Unfall auf der rechten Fahrspur. In Dresden haben wir auf dem Sachsenplatz zwischen der Albertbrücke und dem Günzplatz Unfall auch auf der rechten Fahrspur. Geblitzt wird in Radebeul, Jägerhofstraße stadteinwärts. In Dresden, Heinrich-Zille-Straße stadteinwärts. Dresden-Strehlener-Straße stadteinwärts. Nochmal Dresden, Stübelallee stadteinwärts. Die drei ewigen Blitzer in Dresden. Danke fürs Bescheid sagen, Holger. In Leipzig stehen sie auf der Prager Straße stadteinwärts. Passt schön auf, dass nichts passiert, dass ihr nicht geblitzt werdet. Wenn ihr irgendwas seht, Staus oder Blitzer, einfach anrufen. 0800 023 4x4.
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0: Heute mit Steffen Lukas, die Vertretung für Rocky und Mandy. 9:45 haben wir's. Kleine musikalische Erinnerung an den Schulranzen.

0: Justin Bieber und Nicki Minaj, Beauty and the Beat. 9:45 bei Radio PSA am Montagmorgen. Ich bin Steffen Lukas, kommt gut in diese neue Woche. Gestern hat England Mexiko aus dem Turnier gehauen bei der Fußball-Weltmeisterschaft. Allerdings nicht ganz ohne Blessuren. Bei Harry Kane ist zwar noch alles dran, also Füße, Beine, Arme, Kopf, alles dran, aber die Stimme macht nicht mehr mit. Harry Kane, was war denn los?
1: Unbelievable support. Ah, speechless. Yeah, Jordan, my voice is gone. We had to fight. We had to find something.
0: Da wünschen wir Harry Kane gute Besserung, am besten mit Kamillegurgeln, vielleicht ein Halsbonbon. Bei uns in Sachsen gibt's für sowas Krügerol. Harry, sag mal Krügerol.
2: Krügerol.
0: Ja, genau. Schön lutschen. Aber eigentlich ist es auch vergebene Liebesmühe, den Kane wieder aufzupäppeln. Spätestens seit Trump rote Karten verschwinden lassen kann, wissen wir auch, wer Weltmeister wird. Die USA. Dermot Kennedy, Kiss Me um 9:46 Uhr. Schönen guten Morgen.

gehört haben, als Überraschung für euch und für mehr Abwechslung bei Radio PSR. Und es gibt so Songs, die fühlen sich einfach an wie eine Umarmung. Und dieser hier gehört dazu. Der erinnert uns daran, dass jeder Tag eine neue Chance ist, das Beste aus unserem eigenen kleinen Kreislauf des Lebens zu machen. Schnappt euch einen Kaffee, atmet mal tief durch. Hier ist pure Gänsehaut zum Wachwerden. Aus dem Film Der König der Löwen. Hier ist Elton John mit Circle of Life.

0: Ach schön, The Circle of Life, Elton John, der Radio PSR Überraschungshit der Stunde. Den nächsten gibt's schon pünktlich in einer Stunde, kurz vor 11, bei Jenny. Die ist heute da, weil unsere Caro, ja, die weiß auch, wie es geht. Die Sommerferien gehen los und die Caro ist im Urlaub, aber wir haben unsere Jenny. Die macht das toll, wünsche ich euch einen tollen Vormittag mit Jenny bei der Arbeit.
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3: Kurz vor 10. Ich bin Harjo Wilken. Schönen guten Tag. Die sächsische Tourismusbranche startet optimistisch in die Ferienzeit. Die Buchungslage über den Sommer ist gut. Rückenwind geben die Zahlen aus dem ersten Quartal mit mehr Gästen und Übernachtungen als ein Jahr zuvor, so der Landestourismusverband. Präsident Alexander Dirks sagte uns:
4: Für uns bleibt Familienurlaub ein ganz zentrales Thema in fast allen Regionen. Aktiv- und Natururlaub sind stark nachgefragt. Wandern, Radfahren, Mountainbike, Pilgern und Naturerlebnisse. Die Kombination aus Natur und Kultur ist typisch für Sachsen und bleibt eben auch besonders beliebt.
3: Die Bundesregierung will heute den Haushalt für das nächste Jahr beschließen. Rund 555 Milliarden Euro will sie ausgeben. Die Neuverschuldung soll bei insgesamt 200 Milliarden Euro liegen. Das hat auch mit der Aufrüstung der Bundeswehr zu tun, sagt Finanzminister Klingbeil. Man kann sich gegen Kreml-Chef Putin nicht mit der schwarzen Null verteidigen. Im Herbst soll der Bundestag über die Pläne abstimmen. Bei einem Unfall in Aue-Bad Schlema ist ein Mann in der Nacht schwer verletzt worden. Er hatte mit einem Transporter einen Bauzaun durchbrochen und war einen Abhang hinuntergestürzt. Hochkant stehend landete der Transporter auf einer Baustelle. Der Fahrer wurde eingeklemmt und musste von der Feuerwehr befreit werden. In Südeuropa breiten sich die Waldbrände weiter aus. Besonders angespannt ist die Lage in Südfrankreich. Dort sind bei der dritten Etappe der Tour de France heute keine Zuschauer an der Strecke erlaubt. In der Gegend herrscht seit Wochen Trockenheit. Diese Woche werden Temperaturen von um die 40 Grad erwartet. Auch in Griechenland und Portugal wüten weiter Waldbrände. Die Fußball-WM steht vor einem handfesten Skandal. US-Präsident Trump soll FIFA-Boss Infantino überredet haben, die Sperre für US-Stürmer Berlegen aufzuheben. Der hatte rot gesehen, nachdem er seinem Gegenspieler aus Versehen auf den Knöchel getreten war. Eine harte Entscheidung, die nach den Regeln dennoch ein Spiel Sperre bedeutet. Jetzt darf Berlegen gegen Belgien im Achtelfinale dennoch mitmischen. Der belgische Verband will dagegen vorgehen.
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5: Wir bekommen heute viel Regen zum Start in die neue Woche. Ab Mittag ziehen aus Richtung Westen immer mehr Schauer nach Sachsen bei maximal 22 Grad. Wird dann aber wieder schöner die nächsten Tage. Morgen ziehen vereinzelt noch ein paar letzte Schauer durch. Die Sonne kommt hin und wieder aber auch schon mal raus. Und ab Mittwoch bleibt es dann wieder trocken. Wir bekommen mehr Sonne und bis zu 26 Grad.
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5: Achtung auf der A4 Dresden Richtung Chemnitz. Zwischen Dresden-West und dem Dreieck Nossen gab es mehrere Unfälle. Aktuell haben wir 15 Kilometer Stau. In Dresden hat es gekracht auf dem Sachsenplatz zwischen Albertbrücke und Günzplatz auf der rechten Spur. Und auf der A14 Halle Richtung Leipzig am Schkeuditzer Kreuz in der Überleitung zur A9 Richtung Halle-Leipzig ist ein Auto liegen geblieben. Die neuesten Blitzer für Sachsen stehen in Radebeul auf der Jägerhofstraße stadteinwärts in der 30er-Zone, in Dresden auf der Strehlener Straße stadteinwärts und in Leipzig stehen sie auf der Prager Straße statt einwärts, kurz nach dem Völki. Danke, sorry fürs Melden. Falls ihr auch noch was seht, Staus, Behinderungen oder Blitzer, könnt ihr jederzeit kostenlos bei mir durchklingeln. Nummer ist die 0800 023 4x4.
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5: einen schicken Montag und Grüße an alle, die heute mit mir zusammen wieder die erste Schicht nach dem Urlaub antreten. 294 E-Mails haben mich heute Morgen im Postfach begrüßt. Deshalb an euch mal die Frage, checkt ihr eure Arbeits-E-Mails, wenn ihr im Urlaub seid? Also guckt da rein, bevor ihr zum ersten Mal wieder auf Arbeit geht, oder lasst ihr die komplett links liegen? Schickt gerne mal eine WhatsApp-Sprachnachricht an die 0341 39 37 6000. Tag, ich bin Jenny und wir starten in den Montag zusammen mit einem ordentlichen Brett von Bebe Rexha, New Religion. Und vorher gibt's noch die Gänsehautstimme von Zoe Wees, Girls Like Us.

richtig stressen auf Arbeit. Radio PSR habt ihr an. Hier gibt's jetzt erstmal Chili Millimucke von Samba. Undressed ist einer der besten Hits von heute. 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

0: Kurz vor 11:30 haben wir es am Montag. Und warum sich Donald Trump jetzt in die Fußball-Weltmeisterschaft einmischt, das hört ihr hier kurz nach 11:30 bei Radio PSR. Außerdem haben wir für euch aktuelle Lieblingsmusik von David Guetta und J-Lo, Save Me Tonight. Und am Ende der Stunde gibt's wieder den Radio PSR-Überraschungshit. Das ist ein besonderer Song, den ihr lange schon nicht mehr gehört habt und der gleich knallt richtig rein. Unbedingt dranbleiben, 10:50 gibt's Hip-Hop bei Radio PSR. Hier bekommt ihr die meiste Abwechslung bei der Arbeit.
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0: Ist angenehm für alle, die arbeiten müssen. Maximal 22 Grad kriegen wir heute. Dazu gibt's auch Schauer ab Mittag. Die nächsten Tage sieht's dann aber schon wieder freundlicher aus. Morgen gibt's noch ein paar letzte Schauer. Die Sonne lugt aber ab und zu schon durch. Und ab Mittwoch bleibt's dann überwiegend trocken. Die Sonne zeigt sich öfter wieder und es geht Stück für Stück wieder nach oben mit den Temperaturen. Mittwoch gibt's bis zu 26 Grad und Ende der Woche sieht's dann schon wieder nach 30 Grad aus.
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0: In Dresden hat es gekracht auf dem Sachsenplatz zwischen Albertbrücke und Günzplatz auf der rechten Spur. Vorsicht auf der A14 Halle Richtung Leipzig. Am Schkeuditzer Kreuz in der Überleitung zur A9 Richtung Halle Leipzig ist ein Auto liegen geblieben. Und in Glashütte gab es einen Unfall, deshalb ist die Altenberger Straße im Moment gesperrt. Die neuesten Blitzer für Sachsen stehen in Radebeul auf der Jägerhofstraße stadteinwärts in der 30er-Zone. In Dresden auf der Heinrich-Zille-Straße stadteinwärts. Danke Holger fürs Melden. Außerdem wird geblitzt in Dresden auf der Strehlener Straße stadteinwärts und in Leipzig auf der Prager Straße stadteinwärts, kurz nach dem Völki. Staus und Blitzer könnt ihr bei uns ganz bequem melden. Geht über unsere Radio PSR-App.

0: 11 nach halb 11 haben wir es. Schönen guten Morgen an alle Urlauber und Ferienkids hier in Sachsen. Ihr hört Radio PSR jetzt mit dem Update zur Fußball-Weltmeisterschaft von Tim Britztrup. Anscheinend hat da Donald Trump nämlich gerade für einen der heftigsten Skandale in der Geschichte der Fußball-WM gesorgt.
1: US-Präsident Trump hat sich offenbar in die WM eingemischt. Er soll seinen Kumpel Gianni Infantino, den FIFA-Boss, nach der roten Karte gegen US-Sturmstar Balogun im 16. Finale angerufen und ihn bedrängt haben, das Ganze doch nochmal zu überdenken. Gestern dann die Meldung, die Sperre des Drei-Tore-Mannes wird zur Bewährung ausgesetzt. Er darf also im Achtelfinale gegen Belgien mitmischen. Die Belgier sind gelinde gesagt erstaunt und wollen alle möglichen Optionen prüfen. Trainer Garcia sagte auf der Pressekonferenz vor dem Spiel: Ich wusste nicht, dass bei der FIFA-Weltmeisterschaft der 5. Juli nun der 1. April ist und dass es der Tag der April-Scherze ist. Fußball gespielt wurde übrigens auch noch. Und wie? England hat sich in Unterzahl mit 3:2 gegen Mitgastgeber Mexiko durchgesetzt und Norwegen hat Brasilien durch einen Haaland-Doppelpack mit 2:1 aus dem Turnier gekegelt. Für die Brasilianer ist es das früheste WM aus seit 1990. England und Norwegen treffen jetzt im Viertelfinale aufeinander. Heute Abend steht dann erstmal das Nachbarschaftsduell zwischen Spanien und Portugal auf dem Programm.
0: Yes! Und dieses Achtelfinale wird auch mal wieder normal im Fernsehen übertragen. 21 Uhr ist Anpfiff im ZDF. Ich persönlich halte bei der WM jetzt auf Norwegen, habe ich beschlossen. Ich finde, die machen einfach eine super Stimmung und bin sowieso großer Fan von dem Land. Heute Abend heißt es dann aber erstmal Portugal gegen Spanien im Achtelfinale. 21 Uhr geht's los. Und hier gibt's für euch jetzt David Guetta und J-Lo mit Save Me Tonight.

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1: Immer am Ende der Stunde spielen wir euch einen Song, den ihr schon ewig nicht mehr gehört habt. Und der hier knallt richtig rein. Eminem hat's in den 2000ern geschafft, dass Rap einfach im Radio lief. Er war einer der erfolgreichsten und vor allem schnellsten Rapper der Welt. Aufgewachsen ist er in eher schwierigen und armen Verhältnissen. Und sein Leben bzw. seine turbulente Jugend wurden damals auch verfilmt in 8 Mile. Und das war der Soundtrack dazu. Der lief auch bei mir im Jugendzimmer damals auf voller Lautstärke. Hier ist für euch Eminem mit Lose Yourself.
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0: Was für ein fetter Radio-PSR-Überraschungshit. Den nächsten gibt's noch vorm Mittagessen in genau einer Stunde, 10 vor 12. Hier geht's gleich weiter mit guten Nachrichten für alle, die in Leipzig mit der Straßenbahn fahren. Und ich spiele euch die aktuelle Nummer von Taylor Swift, Opalite.
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6: Kurz vor 11. Ich bin Fabian Hoffmann. Guten Tag. Die Fußball-WM steht vor einem handfesten Skandal. US-Präsident Trump soll FIFA-Boss Infantino überredet haben, die Rotsperre für den bisher erfolgreichsten US-Stürmer Balogun aufzuheben. Tim Britztrup berichtet.
7: Balogun hatte im 16-Finale rot gesehen, nachdem er seinem Gegenspieler aus Versehen auf den Knöchel getreten war. Eine durchaus harte Entscheidung, die nach den Regeln trotzdem Einspielsperre bedeutet. Jetzt darf der Drei-Tore-Mann aber gegen Belgien im Achtelfinale mitmischen. Der belgische Verband sieht darin einen klaren Verstoß gegen die FIFA-Regeln und will dagegen vorgehen. Belgiens Trainer Garcia spricht von einem April-Scherz.
6: Fußball gespielt wurde auch noch. Und wie? England hat sich in Unterzahl mit 3:2 gegen Mitgastgeber Mexiko durchgesetzt. Und Norwegen hat Brasilien durch einen Haaland-Doppelpack mit 2:1 aus dem Turnier.
7: Garcia spricht von einem April-Scherz.
6: Fußball gespielt wurde auch noch. Und wie? England hat sich in Unterzahl mit 3:2 gegen Mitgastgeber Mexiko durchgesetzt. Und Norwegen hat Brasilien durch einen Haaland-Doppelpack mit 2:1 aus dem Turnier gekegelt. Für die Brasilianer war es das früheste WM-Aus seit 1990. Sachsen bleibt ein beliebtes Reiseziel. Zum Start der Sommerferien ist die Buchungslage insgesamt gut, so der Landestourismusverband. Camping und Aktivurlaub in der Sächsischen Schweiz oder im Leipziger Neuseenland sind besonders gefragt, ebenso wie die neuen Mountainbike-Touren im Erzgebirge. Alexander Dirks vom Tourismusverband sagte uns:
8: Rückenwind geben die positiven Zahlen.

0: Zahlen aus dem ersten Quartal 2026. Wir hatten mehr Ankünfte und Übernachtungen als im Vorjahr. Die Regionen melden auch insgesamt eine solide bis gute Nachfrage. Gleichzeitig bleibt aber das Buchungsverhalten kurzfristig. Das ist natürlich eine Herausforderung.
1: Die Gesundheitsreform wird offenbar etwas entschärft. Wie die Frankfurter Allgemeine berichtet, will Gesundheitsministerin Waken bisher kostenfrei mitversicherte Familienmitglieder weniger stark zur Kasse bitten. Änderungen gibt es auch bei der Zuzahlung für Medikamente und Krankenhausaufenthalte. 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Neue Nachrichten wieder in einer Stunde.
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3: Wir bekommen heute viel Regen zum Start in die neue Woche. Ab Mittag ziehen aus Richtung Westen immer mehr Schauer nach Sachsen bei maximal 22 Grad. Wird aber schöner die nächsten Tage. Morgen ziehen vereinzelt noch ein paar letzte Schauer durch. Die Sonne kommt aber hin und wieder schon mal raus. Und ab Mittwoch bleibt es dann wieder trocken. Wir bekommen mehr Sonne und bis zu 26 Grad.
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3: In Dresden gab es einen Unfall auf dem Sachsenplatz zwischen Albertbrücke und Günzplatz auf der rechten Spur. Und in Glashütte hat es gekracht auf der Altenberger Straße, deshalb ist die aktuell gesperrt. Die neuesten Blitzer für Sachsen stehen in Chemnitz auf der Erfenschlager Straße stadteinwärts in der 30er-Zone. In Radebeul wird geblitzt auf der Jägerhofstraße stadteinwärts bei Tempo 30. In Dresden stehen sie auf der Stübelallee stadteinwärts. Danke Holger fürs Melden. Und falls ihr noch was zu ergänzen habt, Staus oder Blitzer entdeckt, dann könnt ihr jederzeit kostenlos bei mir durchklingeln. Die Nummer ins Studio ist die 0800 023 4x4.
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3: 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So, und auf Arbeit lassen wir uns heute auch nicht stressen. Jetzt laut drehen für einen der besten Hits von heute. Das ist Leonie mit Don't Worry.

Kurz nach 11 am Montag und die Straßenbahnen rollen so langsam alle wieder. Radio PSR habt ihr an und knapp eine Woche nach dem Komplettausfall der Straßenbahn in Leipzig sind jetzt fast alle Linien so langsam wieder am Start. Seit heute fährt auch Linie 2 wieder und die Leipziger Verkehrsbetriebe entschuldigen bzw. bedanken sich nochmal bei allen Leipziger Bahnfahrern für die Geduld. Deshalb können alle mit einem gültigen Ticket, egal welches, jetzt eine Person kostenlos mitnehmen. Also ihr habt quasi ein kostenloses Plus 1 die ganze Woche über, geht für alle Ticketarten in der Tarifzone 110, nur nicht für S-Bahn und Regionalzüge. Und an der Stelle auch nochmal Danke an alle fleißigen Helfer, die da mitgeholfen haben, die Schienen wieder freizukriegen. Da waren ja nicht nur LVB-Mitarbeiter, sondern zum Teil auch freiwillige Helfer am Start. Und das zeigt doch mal wieder, wie gut die Sachsen bei sowas zusammenhalten. In diesem Sinne, kommt gut in die Spätschicht. Ab heute geht das in Leipzig auch wieder mit der Straßenbahn. Und hier machen wir jetzt erstmal die Hüfte locker. Das ist der neue Hit von Shakira, Die Die.

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1: Gleich 11:30. Hi, ich bin Jenny. Wir ziehen zusammen durch bis zur Mittagspause und unterhalten euch bei Radio PSR gleich mit unserer Alltagskomödie Die Welt in 30 Sekunden. Wie ihr eine Top-Sommerfigur bekommt, ohne dafür ins Fitti zu müssen, das verrät der Jan Zerbst, 11:50. Außerdem haben wir für euch aktuelle Lieblingsmusik von Ray, Where is my Husband? Und am Ende der Stunde gibt's wieder den Radio PSR Überraschungshit. Das ist ein Song, der schon lange nicht mehr am Radio lief und uns direkt wieder zurück in die letzte Jahrtausendwende beamt. Also bleibt unbedingt dran.
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1: Also mit den Ferienkids geht's heute eher ins Hallenbad oder es wird drinnen eine Bude gebaut. Es ziehen jetzt ab Mittag immer wieder Schauer durch Sachsen. Dazu kriegen wir maximal 22 Grad. Dafür gibt's ab morgen dann schon wieder weniger Regen. Es bleibt länger trocken bei bis zu 24 Grad. Und ab Mittwoch bleibt's dann erstmal freundlich und trocken in Sachsen.
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1: In Dresden hat's gekracht auf dem Sachsenplatz zwischen Albertbrücke und Günzplatz auf der rechten Spur. Und in Glashütte gab's einen Unfall, deshalb ist die Altenberger Straße aktuell gesperrt. Die neuesten Blitzer für Sachsen stehen in Chemnitz auf der Erfenschlager Straße stadteinwärts in der 30er-Zone, in Radebeul auf der Jägerhofstraße stadteinwärts, auch da ist 30, und in Dresden wird geblitzt auf der Stübelallee Richtung stadteinwärts. Staus und Blitzer könnt ihr bei uns ganz bequem melden über unsere App.

0: bisschen Spaß auf Arbeit muss zwischendurch auch schon mal sein. Deshalb gibt's jetzt unsere Alltagskomödie von Jan Zerbst. Der weiß, wie ihr fit wie ein Fußballprofi werdet. Dazu müsst ihr einfach nur auf dem Dorf wohnen.
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2: Wer auf dem Dorf wohnt, hat meistens kein Fitnessstudio um die Ecke, braucht aber auch keins. Fitness machst du als Dörfler automatisch. Schulter und Unterarm trainierst du durchs Winken. Du musst ja auf jedem Feldweg mindestens 8 Leute grüßen, obwohl du nur 3 kennst.
3: Hallo, Herr, hier, links.
2: Rückentraining gibt's auch gratis. Wenn irgendein Nachbar sagt, kannst du mal eben mit anfassen, dann baut ihr halt den ganzen Tag über das Gartenhaus auf. Ja, und Cardio machst du immer beim Schützenfest, erst in der Polonaise. Und hinterher kannst du natürlich nicht mehr fahren und die 10 Kilometer nach Hause sind zu Fuß schon eine Herausforderung mit 3 Promille.
3: Komm, wir nehmen uns noch ein Wegbier mit.
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0: So, und morgen geht's bei unserem Jan Zerbst dann auch nochmal um Fußball. Er guckt sich mal ganz genau an, wie unterschiedlich die einzelnen Mannschaften jubeln. Die Welt in 30 Sekunden läuft also auch morgen wieder um 10 nach halb 12.

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1: Wir halten die Fahne hoch, wenn es um Abwechslung im Radio geht. Jetzt hört er bei uns wieder einen Song, den ihr schon richtig lange nicht gehört habt. Und wir reisen zurück ins Jahr 2000. Ricky Martin hatte ein Jahr zuvor den weltweiten Durchbruch geschafft. Und das mit einem Song, der fast niemals veröffentlicht worden wäre. Livin' La Vida Loca heißt der Song, der damals beim Plattenlabel schon ziemlich lange rumlag. Keiner wollte ihn haben, bis dann eben der unbekannte Ricky Martin sich ihn geschnappt hat und international durch die Decke ging. Ein Jahr später schnappt er sich noch eine der größten Popsängerinnen der 2000er und rauskommt sein nächster Welthit Nobody Wants to Be Lonely. Hier ist der Radio PSR Überraschungshit.

0: Das war der Radio PSR Überraschungshit. Den nächsten hört ihr in einer Stunde, 10 vor 1. Vorher haben wir für euch noch ein paar Tipps, was ihr mit den Ferienkids bei diesem Shitwetter unternehmen könnt, kurz nach 12:30. Und vorher gibt's aktuelle Lieblingsmusik von Alex Warren, Ordinary.
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6: Kurz vor 12. Ich bin Fabian Hoffmann. Guten Tag. Die Mitteldeutsche Flughafen AG hat ihre wirtschaftliche Sanierung abgeschlossen. Rund ein halbes Jahr früher als geplant. Die Finanzierung der Flughäfen Leipzig-Halle und Dresden ist damit bis 2038 sicher. Details hat Daniel Bornberg.
7: Abwanderung von Fluggesellschaften, weniger Passagiere, höhere Betriebskosten. Die beiden sächsischen Flughäfen hatten in den letzten Jahren mit massiven Problemen zu kämpfen. Deshalb wurde an vielen Stellen nachjustiert, inklusive Stellenabbau. Im letzten Jahr lag der Umsatz der Mitteldeutschen Flughafen AG nach eigenen Angaben erstmals bei mehr als 200 Millionen Euro. Unterm Strich stand ein Gewinn, 10,5 Millionen, auch das zum ersten Mal.
6: Politik hat im Sport nichts zu suchen? Das sieht Donald Trump ganz anders. Der US-Präsident hat angeblich bei FIFA-Boss Infantino angerufen, damit der US-Torjäger Balogun trotz Rotsperre im Achtelfinale gegen Belgien auflaufen darf. Anne Brauer.
8: Dass die beiden mächtigen Männer Kumpels sind, ist klar. Spätestens seit Infantino Trump den ersten und vielleicht auch nur dafür geschaffenen FIFA-Friedenspreis verliehen hat. Sollten sich die Vorwürfe jetzt aber bestätigen, wäre das an Dreistigkeit und Kumpanei wohl kaum noch zu überbieten. Balogons Sperre auf jeden Fall ist aufgehoben bzw. zur Bewährung ausgesetzt. DFB-Präsident Neuendorf fordert Aufklärung. Zitat: Es geht um die Glaubwürdigkeit der FIFA.
6: Die Gesundheitsreform wird offenbar etwas entschärft. Wie die Frankfurter Allgemeine berichtet, will Gesundheitsministerin Waken bisher kostenfrei mitversicherte Familienmitglieder weniger stark zur Kasse bitten. Änderungen gibt es auch bei der Zuzahlung für Medikamente und Krankenhausaufenthalte. Sachsen bleibt ein beliebtes Reiseziel. Zum Start der Sommerferien ist die Buchungslage insgesamt gut, so der Landestourismusverband. Camping- und Aktivurlaub in der Sächsischen Schweiz oder im Leipziger Neuseenland ist besonders gefragt, ebenso wie die neuen Mountainbike-Touren im Erzgebirge. 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Neue Nachrichten wieder in einer Stunde.
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0: Ist ganz angenehm für alle, die arbeiten müssen. Maximal 22 Grad kriegen.

0: heute. Dafür kann es jetzt ab Mittag den ganzen Nachmittag über auch immer wieder regnen. Die nächsten Tage sieht es dafür schon freundlicher aus. Morgen gibt es noch ein paar letzte Schauer. Die Sonne lugt ab und zu schon mal durch. Und ab Mittwoch bleibt es dann überwiegend trocken. Die Sonne zeigt sich öfter wieder und es geht Stück für Stück nach oben mit den Temperaturen. Mittwoch gibt es bis zu 26 Grad und Ende der Woche, ja, sieht es dann schon wieder nach 30 Grad aus.
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0: Es gab einen Unfall in Dresden auf dem Sachsenplatz. Zwischen Albertbrücke und Günzplatz ist die rechte Spur betroffen. Auf der A4 Görlitz Richtung Dresden in der Auffahrt Pulsnitz hat es gekracht auf dem Beschleunigungsstreifen. Und in Glashütte gab es einen Unfall auf der Altenberger Straße. Die ist aktuell gesperrt. Die neuesten Blitzer für Sachsen stehen in Dresden auf der Strehlener Straße stadteinwärts, in Chemnitz auf der Erfenschlager Straße stadteinwärts in der 30er-Zone und in Radebeul auf der Jägerhofstraße stadteinwärts. Falls ihr noch was zu ergänzen habt, Staus oder Blitzer, könnt ihr jederzeit bei mir durchklingeln unter der 0800 023 4x4.
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0: Heute mit Jenny, Caro hat frei. Und falls ihr den Urlaub schon hinter euch habt, seid da nicht alleine. Ich bin heute nach 3 Wochen den ersten Tag wieder auf Arbeit, hatte 296 E-Mails im Postfach und ich habe mich gefragt, sollte man seine Arbeits-E-Mails vielleicht doch schon mal im Urlaub checken? Michi aus Zwickau hat da eine ganz klare Meinung.
3: Im Urlaub lese ich keine E-Mails von der Arbeit. Ich möchte einfach nur Urlaub machen und möchte mich nicht damit beschäftigen, was mich auf Arbeit erwartet. Und das halte ich auch so bei.
0: Wie sieht's denn bei euch aus? Guckt ihr während des Urlaubs schon mal ab und zu rein ins Arbeitspostfach oder lasst ihr das auch komplett sein? WhatsApp-Nummer zu mir ins Studio ist die 0341 3937 6000. Und egal, wie viele E-Mails bei euch gerade noch ungeöffnet rumliegen, jetzt heißt es erstmal 3 Minuten 12 durchatmen mit gestört aber geil. Thank you.

Radio PSR habt ihr an, 12 nach 12, erster Ferientag hier in Sachsen. Und deshalb heißt es in Zwickau ab heute Kinder an die Macht. In der Pestalozzi-Schule hat die Spielstadt Mini Zwickau heute eröffnet. Mehr als 30 Betriebe laden Kinder zwischen 7 und 14 Jahren dazu ein, selbst eine Stadt zu gestalten. Also die Kiddies können Bürgermeister werden, sie können im Fundbüro verlorene Schätze verwalten oder in einer Hip-Hop-Schule die Tanzfläche erobern. Dafür konnten Eltern ihre Kids vorher online anmelden. Wer aber bis jetzt keinen Platz hat, der kann gerne einfach mal vorbeischauen und nachfragen, wann wieder was frei ist, haben die Veranstalter jetzt gesagt. Denn einige Kiddies sind nur für einzelne Tage angemeldet, sodass im Laufe der ersten Woche auch schon wieder Plätze frei werden. Und so eine Stadt selber aufbauen und gestalten, das klingt doch nach einer ganz tollen Ferienbeschäftigung. Also die Spielstadt Mini Zwickau ist schon mal ein Tipp für alle mit Ferienkids zu Hause. Und das war der Song für sehr viele Menschen, die letztes Jahr geheiratet haben. Hier kommt der Love Song 2025. Hier ist Alex Rowan mit Ordinary. Hi, ich bin Jenny und wünsche euch einen chilligen Montag.

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0: vor halb eins und während ihr nochmal in die Schnitte beißt, läuft bei Radio PSR gleich der ganz neue Hit von Olivia Rodrigo. Drop That ist so richtig was zum Wegträumen, läuft hier um 10:50 und am Ende der Stunde gibt's dann den nächsten Radio PSR Überraschungshit. Wir spielen euch die Songs, die Spaß machen und die ihr lange nicht mehr gehört habt, und gleich gibt's genau das Richtige bei diesem Pieselwetter. 100% gute Laune Sound kriegt ihr hier 10:01.
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4: Entdecke Sachsen. 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
5: der geografische Mittelpunkt von Sachsen. Wer Sachsen richtig kennenlernen will, sollte einmal hier gewesen sein, am Mittelpunkt des Freistaates. Es gibt zwar mehrere Berechnungen, aber der geografisch genaueste liegt südlich von Dresden, im Kurort Harter am Rand des Tharander Waldes. Eine Stele vor dem Diepskammerfelsen markiert die Stelle, gut erreichbar über angenehme Wanderwege. Und ganz nebenbei steckt der Ort auch voller Geschichten. Hier soll sich vor rund 300 Jahren die Räuberbande um Lipstulian versteckt haben. Der Mann ist halb Legende, halb Realität, ein ehemaliger Soldat, der zum Räuberhauptmann wurde und mit schlauen Tricks die Region unsicher machte. In den Sagen gilt er als Volksheld, einer, der die Reichen ausplünderte und die Armen unterstützte. So verbindet der geografische Mittelpunkt Sachsens Natur, Geschichte und eine Prise Abenteuer.
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1: Aus Richtung Westen ziehen jetzt immer mehr Regenwolken durch Sachsen. Dazu gibt es 17 bis 22 Grad. Dafür sieht der Dienstag schon wieder etwas freundlicher aus. Gibt morgen ein bisschen weniger Regen, ein bisschen mehr Sonne. Und ab Mittwoch bleibt es dann erstmal freundlich und trocken. Und wir bekommen 24 bis 28 Grad.
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1: Achtung auf der R14, Nossen Richtung Leipzig. In Höhe Leisnig liegen Metallteile auf der Straße. Auf der A4, Görlitz Richtung Dresden, in der Auffahrt Pulsnitz gab es einen Unfall auf dem Beschleunigungsstreifen. Und in Glashütte ist die Altenberger Straße nach einem Unfall gesperrt. Die neuesten Blitzer für Sachsen stehen in Chemnitz auf der Erfenschlager Straße stadteinwärts, in Radebeul auf der Jägerhofstraße stadteinwärts in der 30er-Zone. In Dresden wird geblitzt auf der Heinrich-Zille-Straße stadteinwärts und nochmal in Dresden auf der Stübelallee stadteinwärts. Falls ihr noch was zu ergänzen habt, Staus oder Blitzer, könnt ihr jederzeit kostenlos bei mir durchklingeln. Nummer ins Studio ist die 0800 023 4x4.
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6 Wochen Sommerferien, denken die Kiddies. Oh mein Gott, 6 Wochen Betreuung und Beschäftigung. Das denken vor allem die Eltern. Und deshalb findet ihr auf Radio PSR jetzt täglich wieder die besten Tipps, was ihr mit den Ferienkiddies hier in Sachsen unternehmen könnt. Heute bei dem Wetter ist zum Beispiel mein absoluter Favorite das Panometer Leipzig. Da könnt ihr nämlich gerade das 360-Grad-Panorama der Antarktis bestaunen. Und das ist mein Liebling von allen Jadega-Assisi-Ausstellungen bisher. Dort könnt ihr nämlich über- und unter Wasser erkunden. Es gibt auch ganz viele Tiere zu entdecken. Ihr erfahrt so, so viel über die Antarktis. Seht das Ganze auch mal bei Tag, mal bei Nacht. Die Beleuchtung wechselt ja immer alle paar Minuten. Und Ferienkiddies kommen für 8 Euro rein. Und die kleinen Geschwister bis 6 Jahre, die könnt ihr kostenlos mit reinnehmen. So, und wenn ihr aus der Dresdner Ecke seid, können sich die Kiddies heute mal so richtig schön austoben. Hippos Hüpfburgen Spielepark hat die ganzen Sommerferien über für euch geöffnet. Immer von 14 bis 19 Uhr auf dem Festplatz Pirnaer Landstraße. Noch mehr Tipps findet ihr, wie gesagt, auf radiopsr.de. Also macht euch ein paar tolle Sommerferien. Jetzt mit ganz neuer Mucke von Olivia Rodrigo.

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1: Damit das Mittagstief heute gar keine Chance hat, gibt's jetzt wieder einen Song, den ihr länger nicht gehört habt, der aber einfach nur Spaß macht. Wir reisen zurück ins Jahr 2003, zusammen mit den Jungs für den Gute-Laune-Sound. Hier sind für euch Outkast mit Hey Ja!

0: war der Radio PSR Überraschungshit. Den nächsten spielen wir in einer Stunde um genau 10 vor 2. Und wenn 2000er Mucke so voll euer Ding ist, gibt's gleich schon den nächsten von Green Day. Wake Me Up When September Ends haben wir für die Abwechslung gleich mit reingepackt. Und vorher gibt's noch ganz neue Mucke von Clock Clock, Out of the Dark.
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4: Ich bin so ein bisschen im Formel-1-Thema und ihr wart ja auch schon die totalen Popstars.
5: Aber wir hatten kein Instagram.
4: Nee. Also ich will wissen, was Lewis Hamilton morgens anzieht, wenn er aus dem Bett steigt. Also jetzt in Monte Carlo war von durchsichtigen Oberteil bis zu einem Pailletten-Shirt alles mit dabei.
5: Lewis Hamilton ist ja unglaublich und kann noch alles tragen, weil er mit seinen über 40 immer noch top dasteht. Also wir haben unser Team-Shirt angehabt, das war

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1: Kurz vor eins. Ich bin Fabian Hoffmann. Guten Tag. Wenn man Fußball, Politik und Kumpanei zusammen mixt, hat man einen handfesten Skandal. Und den hat jetzt die WM mit dem angeblichen Anruf von US-Präsident Trump bei FIFA-Boss Infantino. Anne Brauer mit einigen Reaktionen dazu.
2: Er hat die Trump-Karte ausgespielt, schreibt die New York Post. Denn jetzt darf ja US-Torjäger Balogun trotz Rotsperre im Achtelfinale gegen Belgien auflaufen. Die englische Daily Mail urteilt, der schamlose Donald Trump und sein unterwürfiger Handlanger Gianni Infantino haben diese WM in den Dreck gezogen. Die Sportschau schreibt vom kaputten System des Weltverbands. Und Englands Ex-Nationalspieler Gary Neville bringt's auf den Punkt, das ist totaler Mist. Aber überrascht uns das bei diesen Leuten?
1: Die Finanzierung der Flughäfen Leipzig, Halle und Dresden ist bis 2038 gesichert. Das hat die Mitteldeutsche Flughafen AG mitgeteilt. Die wirtschaftliche Sanierung konnte abgeschlossen werden, ein halbes Jahr früher als geplant. Um die Zukunft der beiden sächsischen Flughäfen zu sichern, gab es auch einen Stellenabbau. Wie viel Geld wofür ausgeben? Heute will die Bundesregierung den Haushalt fürs kommende Jahr beschließen. Schon vorab wurde bekannt, dass mehr als 200 Milliarden Euro neue Schulden geplant sind. Damit auch mehr Geld in die Kasse kommt, sollen außerdem die Steuern auf Alkohol und Tabak erhöht werden. Geschäfte sollten künftig generell auch sonntags öffnen dürfen. Das fordert der Handelsverband in der Bild. Es müsse im Ermessen der Kaufleute und Kunden liegen, wann Läden offen sein sollten. Hintergrund der Forderung: Die Bundesregierung will die Öffnungszeiten für Bäckereien an Sonntagen verlängern. Fast 17.000 Besucher sind in Chemnitz beim Festival Theater der Welt dabei gewesen. Die meisten Vorstellungen in den vergangenen drei Wochen waren ausverkauft, so der Veranstalter. Das Festival steigt alle drei Jahre in einer anderen deutschen Stadt. Es gilt als Deutschlands größtes internationales Theaterfestival. 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Neue Nachrichten wieder in einer Stunde.
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3: Wir bekommen heute viel Regen zum Start in die neue Woche. Dazu gibt es maximal 22 Grad. Es wird aber auch wieder schöner die nächsten Tage. Morgen ziehen vereinzelt noch ein paar letzte Schauer durch. Die Sonne kommt hin und wieder dann schon mal raus. Und ab Mittwoch bleibt es dann erstmal trocken. Wir bekommen mehr Sonne und bis zu 26 Grad.
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3: Achtung, es gab einen Unfall auf der A4 Görlitz Richtung Dresden in der Auffahrt Pulsnitz auf dem Beschleunigungsstreifen. Und geblitzt wird derzeit in Dresden auf der Strehlener Straße stadteinwärts, in Chemnitz auf der Erfenschlager Straße stadteinwärts in der 30er-Zone und in Radebeul auf der Jägerhofstraße stadteinwärts, auch da ist Tempo 30. Falls ihr noch was zu ergänzen habt, Staus oder Blitzer, könnt ihr die bei uns ganz bequem melden über unsere App.
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3: Tag zusammen, ich bin Jenny, Caro hat frei und wenn auch ihr zu den Glücklichen gehört, die den Urlaub noch vor der Brust haben, unser Tipp, ladet euch davor noch die Radio PSR App runter. 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So, und hier starten wir jetzt in die zweite Halbzeit auf Arbeit mit einem der besten Hits von heute. Das ist der neue von Clock Clock, Out of the Dark.

wollen erst Ende September geweckt werden. Für euch gibt's aber jetzt schon den nächsten Wachmacher. Das ist der neue von Kygo und Khaled, Save My Love. Wir spielen euch die besten Hits von heute, hier bei Radio PSR.

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0: Die Frühschicht übergibt gleich den Staffelstab. Und bei Radio PSR geht's schön vorwärts mit der neuen Single von Bebe Rexha, New Religion. Außerdem habe ich für euch gleich eine der lustigsten Folgen vom Sinnlos-Telefon. Und am Ende der Stunde läuft dann der nächste Radio PSR-Überraschungshit. Der kommt von einem ziemlich sympathischen Schnuckelchen, den ihr schon lange nicht mehr gehört habt. Also bleibt unbedingt dran.
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0: 18 Grad sind im Freital, 17 in Annaberg-Buchholz und 19 haben wir in Wittichenau in der Lausitz. Mehr als 22 Grad wären es heute nicht. Dazu gibt es vor allem Niesel und Regen am Nachmittag. Dafür sieht der Dienstag dann schon wieder deutlich freundlicher aus. Morgen bekommen wir am Vormittag vereinzelt noch ein paar letzte Schauer bei bis zu 26 Grad. Und am Mittwoch ist es dann fast überall trocken und wir kriegen viel Sonne in Sachsen.
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0: Auf der A4, Chemnitz Richtung Dresden, braucht ihr Geduld zwischen Chemnitz Mitte und Chemnitz Ost. Dort haben wir 6 Kilometer Stau. Die B101 Aue Richtung Annaberg-Buchholz ist zwischen Schwarzenberg und Schlettau aktuell gesperrt. Und die neuesten Blitzer für Sachsen stehen in Chemnitz auf der Annaberger Straße stadteinwärts. Und nochmal in Chemnitz auf der Erfenschlager Straße stadteinwärts in der 30er-Zone hat Janine durchgegeben. Danke dir! Falls ihr auch noch was entdeckt, Staus oder Blitzer, könnt ihr jederzeit bei mir anrufen. Kostenlos natürlich unter der 0800 023 4x4.

0: 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Hier kommt für euch Steffen Lukas mit Sachsens beliebtester Comedy.
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2: Bin ich jetzt bei Lutz Fleischwaren?
3: Ja.
2: Schönen guten Tag, mein Name ist Karl-Heinz Wächter. Ich rufe Sie an aus Seifennersdorf.
3: Ja.
2: Das ist gestern passiert, da bin ich hier praktisch angehalten worden von der Polizei und habe praktisch jetzt wegen einer Fahrzeugkontrolle, musste ich auch gleichzeitig einen Alkoholtest machen.
3: Mhm.
2: Und da hatte ich jetzt 0,7 und haben sie gleich gesagt, Führerschein weg und dann musste ich zur Blutabnahme und so. Mhm. Und ich habe aber gesagt, ich habe gar nicht getrunken.
3: Ja und?
2: Sie sind das doch mit der Bierwurst.
3: Bierwurst?
2: Dass das jetzt irgendwie damit zusammenhängt oder sowas.
3: Nee, also Bier ist da bestimmt nicht drin in der Bierwurst. Moment.
2: Ja?
3: Ich verbinde Sie mal kurz.
2: Mit wem wollen Sie mich denn jetzt verbinden oder was?
3: Herrn Alben, der ist zuständig dafür, gell?
2: Für die Bierwurst, gut, danke.
4: Alben, um was geht's?
2: Es geht um Ihre Bierwurst.
4: Mhm.
2: Und zwar bin ich gestern angehalten worden von bewaffneten Organen. Die haben gesagt, jetzt mal Alkoholtest, da musste ich in so ein Ding reinboosten. Da hatte ich 0,7, dann Blutkontrolle und das alles ohne, dass ich was getrunken hatte. Das kann doch wohl nicht wahr sein. Und jetzt sagt mir Ihre Kollegin, dass da nicht mal Bier drin ist in der Bierwurst. Das ist doch nicht mehr zum Aushalten. Mit uns können Sie es wohl machen, oder was? Jetzt hören Sie auf, an Ihrem Telefon rumzufummeln. Sie sollen sich mein Problem mal bitte annehmen.
4: Also, mein guter Mann, bleiben Sie mal ein wenig auf dem Boden, wenn Sie mit diesem Ton kommen.
2: Ja,
4: dann muss ich Sie auch so zurück angreifen.
2: Sehr, sehr schön, dass Sie sich jetzt mal langsam kümmern darum.
4: Da muss ich auch meiner Kollegin recht geben. In einer Bierwurst ist kein Bier enthalten.
2: Dann dürfen Sie es aber auch nicht draußen ranschreiben, junger Mann.
4: Das darf ich, mein guter Kollege.
2: Ja, weil Sie uns hier in Osten verarschen wollen. Sie schreiben Bierwurst dran und ist gar kein Bier drin. Wer weiß, was da drin ist. Apfelsaft oder was? Da müssen Sie Apfelsaftwurst dran schreiben.
4: Wie ich Roland Erben heiße, heißt die Wurst Bierwurst.
5: 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Herzlichen Glückwunsch.
4: Dankeschön.
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1: Immer das gleiche spielen, können die anderen machen. Hier bei Radio PSR spielen wir euch die Songs, die ihr schon lange nicht mehr gehört habt. Immer am Ende der Stunde gibt's für euch den Radio PSR Überraschungshit. Und der hier jetzt kommt aus dem Jahr 1998. Und es geht darum, alle Sorgen und Ängste für einen Moment einfach mal auszublenden. Das Ganze schön poppig als Ohrwurm verpackt. Hier ist für euch Sascha mit We Can Leave the World.

0: danke schon mal an diesen Ohrwurm von Sascha. Das war der Radio PSR Überraschungshit, zumindest für diese Stunde. Den nächsten gibt's dann auf Deutsch um 10 vor 3. Könnt ihr euch schon mal drauf freuen. Und hier geht's gleich erstmal weiter mit brandneuer Mucke von US-Newcomer Samba. Homewrecker hört ihr hier in der nächsten Viertelstunde.
1: Aufgepasst,

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6: Kurz vor zwei. Ich bin Jana Klonikowski. Guten Tag. Fußball, Politik und Männerfreundschaft sind die Zutaten, die der WM einen Riesenskandal bescheren. US-Präsident Trump soll mit einem Anruf bei FIFA-Boss Infantino dafür gesorgt haben, dass US-Torjäger Balogun trotz Rotsperre im Achtelfinale gegen Belgien spielen darf. Der Europäische Fußballverband ist fassungslos über die Entscheidung des Weltverbands. Die sei beispiellos, unverständlich und nicht zu rechtfertigen. Damit ist eine rote Linie überschritten, meint die UEFA. Im Fall einer seit März 2024 vermissten Dresdnerin gehen die Ermittler davon aus, dass die Frau tot ist. Im April ist unterhalb der Begerbung im Ortsteil Dölzschen ein Knochen der Frau gefunden worden. Was mit ihr passiert ist, wissen die Ermittler nicht. Deshalb kommt der Fall nun in die TV-Sendung Aktenzeichen XY ungelöst. Die Mitteldeutsche Flughafen AG hat ihre wirtschaftliche Sanierung abgeschlossen, rund ein halbes Jahr früher als geplant. Die Finanzierung der Flughäfen Leipzig-Halle und Dresden ist nun bis 2038 sicher. Mehr dazu von Daniel Bornberg.
7: Abwanderung von Fluggesellschaften, weniger Passagiere, höhere Betriebskosten. Die beiden sächsischen Flughäfen hatten in den letzten Jahren mit massiven Problemen zu kämpfen. Deshalb wurde an vielen Stellen nachjustiert, inklusive Stellenabbau. Im letzten Jahr lag der Umsatz der Mitteldeutschen Flughafen AG nach eigenen Angaben erstmals bei mehr als 200 Millionen Euro. Unterm Strich stand ein Gewinn, 10,5 Millionen. Auch das zum ersten Mal.
6: Natur pur im ehemaligen Grenzstreifen. Das Naturschutz-Großprojekt Grünes Band ist jetzt offiziell gestartet. Der Bund, Sachsen, Thüringen und Bayern tragen es gemeinsam. Durch die deutsche Teilung ist ein einzigartiger Lebensraum für gefährdete Pflanzen und Tiere entstanden. Das Biotop soll nun weiterentwickelt werden. Radio PSR, neue Nachrichten wieder in einer Stunde.
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8: Also vom Wetter her könnten es heute auch Osterferien sein. Mehr als 22 Grad kriegen wir nicht. Dazu gibt es auch immer wieder Schauer und Nieselregen. Dafür wird es ab morgen dann langsam wieder schöner. Am Dienstag gibt es vereinzelt noch ein paar letzte Schauer, sind aber auch schon länger trockene Phasen mit dabei. Und ab Mittwoch ist es doch dann schon wieder trocken und sonnig in Sachsen. Freibad ist dann natürlich auch wieder drin bei maximal 24 bis 28 Grad.
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8: Vorsicht auf der A4, Erfurt Richtung Chemnitz. Zwischen Schmölln und Merane liegen mehrere Gegenstände auf der linken Spur. Außerdem schon aufpassen auf der A72, Chemnitz Richtung Leipzig. Zwischen Geithain und Borna Süd liegt auch irgendwelcher Krimskrams auf der Straße rum. Auf der A4, Chemnitz Richtung Dresden. Zwischen Chemnitz Mitte und Chemnitz Ost dauert es länger. Wir haben 6 Kilometer Stau. Und die B101, Aue Richtung Annaberg-Buchholz, ist zwischen Schwarzenberg und Schlettau aktuell gesperrt. Die neuesten Blitzer für Sachsen stehen in Chemnitz auf der Annaberger Straße stadteinwärts und in Chemnitz zum zweiten auf der Erfenschlager Straße blitzen sie stadteinwärts in der 30er-Zone. Staus und Blitzer könnt ihr bei uns ganz bequem melden, geht über unsere Radio PSR-App.
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8: Genau um zwei haben wir es. Wir halten weiter zusammen die Stellung auf Arbeit. Andrea aus Leipzig hat auch eingeschaltet. Wie lange musst du heute?
10: Na, ich hätte bestimmt noch bis 17 Uhr arbeiten und dann nach Hause. Ja, Kittys
1: Abendessen machen und Sofa.
8: Ja, klingt nach einem Plan für den Montag. So schnell es geht, alle To-Dos abhaken, noch ein bisschen Zeit mit der Familie.

verbringen und dann geht's endlich ab auf die wohlverdiente Couch. Damit die Zeit bis zum Feierabend noch ein bisschen schneller vergeht, gibt's jetzt dicke Beats hier bei Radio PSR. Das ist Lumix mit Monster. Hi, ich bin Jenny und wünsche euch einen möglichst stressfreien Montag.

Kurz nach zwei am Montag. Grüße an alle Omis und Opis, bei denen die Ferienspiele heute begonnen haben. Inspiration, was ihr mit den Ferienkids unternehmen könnt, bekommt ihr auf radio-psr.de. Da gibt es täglich die besten Ferientipps hier für Sachsen. Und hier geht es erstmal weiter mit einem der besten Hits von heute. Das ist der neue von Samba, Homewrecker.

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0: Vier vor halb drei, Radio PSR läuft. Hier gibt's die größte Abwechslung bei der Arbeit. Gleich habe ich für euch ganz neue Mucke von Teddy Swims, aber auch schön 90er Pop. 10 vor 3 läuft der nächste Radio PSR Überraschungshit. Und das ist wie immer ein Song, den ihr lange nicht mehr gehört habt, der aber einfach nur Spaß macht. Und vorher gibt's noch die Hymne für alle, die frei haben und ihren Urlaub zu Hause hier im schönen Sachsen verbringen. Der Radio PSR Sachsen-Song Wir beide bleiben in Leipzig läuft hier um 10 nach halb 3.
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0: Es ziehen auch am Nachmittag immer wieder Schauer oder Nieselregen durch Sachsen. Dazu haben wir 17 bis 22 Grad maximal. Dafür sieht der Dienstagmorgen dann schon wieder etwas freundlicher aus, gibt ein bisschen weniger Regen und mehr Sonne. Und ab Mittwoch bleibt es dann erstmal freundlich und trocken und wir bekommen 24 bis 28 Grad.
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0: Vorsicht auf der A72 Chemnitz Richtung Leipzig. Zwischen Geithain und Borna Süd liegen Gegenstände auf der Straße. Ihr braucht Geduld auf der A4 Chemnitz Richtung Dresden. Zwischen Chemnitz Mitte und Chemnitz Ost haben wir 6 Kilometer Stau. Dann gab es einen Unfall auf der B6 Wurzen Leipzig zwischen Bennewitz und Altenbach. Beide Richtungen sind da betroffen. Und in Dresden ist die Stauffenbergallee zwischen Hammerweg und Radeburger Straße nach einem Unfall in beiden Richtungen gesperrt. Die neuesten Blitzer für Sachsen stehen in Chemnitz auf der Annaberger Straße stadteinwärts und in Chemnitz auf der Erfenschlager Straße stadteinwärts in der 30er Zone. Falls ihr noch was zu ergänzen habt, könnt ihr jederzeit bei mir durchklingeln. Natürlich kostenlos unter der 0800 023 4x4.

entspannt durch den Montag. Für unsere Kiddies ist es der erste Ferientag hier in Sachsen. Und unser Steffen Lukas hat die Hymne für alle, die ihren Urlaub zu Hause verbringen. Hier ist der Radio PSR Sachsen-Song. Wir beide bleiben in Leipzig.

Radio PSR Sachsen Song für alle, die im Urlaub zu Hause bleiben. Zu Hause ist es immer noch am schönsten, hier in Sachsen sowieso. Und egal, ob ihr schon zu Hause seid oder vielleicht auch noch auf Arbeit, wir halten die Stellung zusammen. Radio PSR ist bei euch. Dach, ich bin Jenny und habe jetzt für euch einen der besten Hits von heute. Das ist der neue von Teddy Swims, Mr. Know-It-All.

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1: Immer am Ende der Stunde spielen wir euch hier ja einen Song, der normalerweise nicht mehr im Radio läuft. Aber der jetzt kommt, der war auch für mich eine Überraschung, als ich heute früh in den Musikplan für die Sendung heute geguckt habe. Es ist nämlich Lucy Electric mit Mädchen. Deutsch-Pop aus den 90er Jahren, den bekommt er jetzt hier bei Radio PSR. Denn immer am Ende der Stunde ist alles erlaubt, was Spaß macht. Also dreht jetzt mal volle Bude auf.

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1: Das war der Radio PSR Überraschungshit. Den nächsten gibt's dann in einer Stunde um 10 vor 4. Hier übernimmt jetzt meine liebe Kollegin Claudi mit der Feierabendshow und spielt euch gleich erstmal einen der fettesten aktuellen Banger von Jennifer Lopez, Save Me Tonight.
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7: Kurz vor 3. Ich bin Jana Klonikowski. Guten Tag. Bei der Fußball-Weltmeisterschaft bahnt sich vor dem Achtelfinale USA-Belgien.

0: Das stimmt, dann würde das die grundlegendsten Regeln des Fußballs und des Sports mit Füßen treten. Vom Europäischen Fußballverband UEFA heißt es, die FIFA habe eine rote Linie überschritten. Die Entscheidung, die Rotsperre im laufenden Turnier zur Bewährung auszusetzen, sei beispiellos, unverständlich und ungerechtfertigt.
1: Internetbetrüger haben eine Frau aus Lichtenberg um mehr als 1 Million Euro gebracht. Die Frau war auf ein KI-generiertes Video reingefallen, in dem ZDF-Talker Markus Lanz vermeintlich mit einer Finanzexpertin über Anlagetipps gesprochen hatte. Über Monate überwies die Frau immer wieder Geld an die Betrüger, teilweise mehrere hunderttausend Euro. Sie wurde erst stutzig, als weitere Anrufe ihres angeblichen Finanzdienstleisters aufhörten und ging dann zur Kripo. Die geplante Krankschreibungspflicht ab dem ersten Tag sorgt weiter für heftige Kritik. Der CDU-Arbeitnehmerflügel hat Union und SPD jetzt dazu aufgerufen, die Pläne einzustampfen. CDA-Vize Bäumler sagte dem Tagesspiegel, viele Menschen seien entsetzt über den Koalitionsbeschluss. Radio PSR, neue Nachrichten wieder in einer halben Stunde.
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3: Es ist und bleibt eine ziemlich trübe Kiste heute mit dicken Wolken, wenig bis gar keiner Sonne. Es kann auch immer mal wieder eine Regenhusche geben, vereinzelt vielleicht sogar noch mal gewitternd. Dazu im Moment 19 Grad in Leipzig. In Dresden haben wir auch 19 Grad, in Görlitz 18 Grad. Morgen, der Dienstag, wird ein bisschen wechselhafter. Da kann sich vor allem westlich der Elbe auch die Sonne mal zeigen. Ansonsten tagsüber morgen auch einige Schauer. Und es wird deutlich wärmer. Morgen bei 24 bis 28 Grad.
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3: A4 Chemnitz Richtung Dresden, zwischen Chemnitz Mitte und Chemnitz Ost 6 Kilometer Stau. A14 Leipzig Richtung Halle, zwischen Leipzig Nord und Schkeuditz Unfall auf der linken Spur. Dann haben wir eine Meldung von der B6, Wurzen Leipzig, zwischen Bennewitz und Altenbach gab es auch einen Unfall. Und in Dresden ist die Stauffenbergallee zwischen dem Hammerweg und der Radeburger Straße aktuell gesperrt in beiden Richtungen, Grund auch hier ein Unfall. Die neuesten Blitzer für Sachsen stehen auf der B2 Leipzig in beiden Richtungen, zwischen Markleberg und Leipzig Süd in der 80er-Zone und einer noch in Chemnitz-Annaberger Straße stadteinwärts. Wenn ihr noch was seht irgendwo, Stau oder Blitzer, klingelt gerne durch. Die Nummer ist kostenlos 0800 023 und 4x4.
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3: Na hallo um 3 am Montag, heute am ersten richtigen Sommerferientag in Sachsen. Man muss es aber auch dran schreiben, ne, bei dem Wetter da draußen. Viele sind im Urlaub, das heißt dann oft ist nur noch die halbe Belegschaft überhaupt auf Arbeit. Oft ist es ein bisschen ruhig, aber manchmal hat man auch den doppelten Stress. Ich hoffe, ihr kommt gut durch diesen Montagnachmittag. Ich begleite euch auf jeden Fall. Ja, und wir gucken gleich mal, was in Sachsen so los ist in den Ferien. Gerade jetzt, wenn es immer mal wieder noch regnet. Ich habe ein kleines Ferien-Highlight für euch. Gleich in 10 Minuten. Jetzt erstmal einer eurer aktuellen Lieblingshits, Alex Warren mit Fever Dream. Habt einen schönen Montagnachmittag.

0: Kurz nach drei am Montagnachmittag, hier ist die Feierabendshow bei Radio PSR. Gönnt euch noch ein Käffchen und dann Endspurt auf Arbeit. Ja, der Sommer hat heute und morgen noch mal ein ziemliches Hängerchen. So richtiges Badewetter ist das nicht. Aber wie wär's denn mit einem Abstecher nach Oskarshausen bei Freital? Da gibt's eine niegelnagelneue Ausstellung. Stimmt's, Kathi?
1: Wir laden alle Familien zu uns nach Oskarshausen ein, denn dort gibt es eine ganz neue Erlebnisausstellung, Kontrast zu bestaunen, in der es um, wie der Name schon verrät, die faszinierende Welt der Gegensätze geht. Mhm. Zum Beispiel gibt es ein riesiges, begehbares Kaleidoskop mit wechselnden Motiven, eine Luftballonschaukel über Dresden, eine Welt aus schwebenden Lichtern, einen Überkopfraum und 40 weitere spannende Fotomotive. Ein besonderes Highlight wird auch die immersive 4D-Reise durch Feuer, Wasser, Erde und Luft, die uns unsere vier Elemente noch einmal auf eine ganz neue Art erleben lassen.
0: Also es klingt auf jeden Fall sehr spannend. Danke, Kathi. Und es gibt ja nicht nur die neue Ausstellung Kontraste bei euch, sondern auch jeden Tag ein Ferienprogramm mit Kinderschminken, Mini-Disco oder wer Bock hat auf Indoor-Spieleland oder ja Kinderkino, ist bei euch auch genau richtig. Ihr merkt schon, wenn ihr mit dem Ferienkind nach Oskarshausen fahrt, dann seid ihr die Helden. Noch mehr Tipps fürs erste Sommerferienwochenende beziehungsweise für die erste Sommerferienwoche findet ihr bei uns auf der Homepage auf Radio PSR.de. So, und jetzt Partymucke für die Schicht. Jennifer Lopez und David Guetta.

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0: kurz vor 3:30 am Montagnachmittag. Wenn ihr schon auf dem Heimweg seid, schönen Feierabend an alle Frühdienstler und natürlich auch liebe Grüße an alle, die noch ein paar Stündchen Schicht vor sich haben. Für noch mehr Abwechslung bei der Arbeit gibt's bei uns den Radio PSR Überraschungsset immer am Ende der Stunde. Ganz besondere Mucke, die so oft nicht im Radio läuft. Und kurz vor 4 hören wir hier die Queen of Pop mit einem Ohrwurm. Ist eine schöne Dance-Pop-Nummer, war auch Platz 1 in den deutschen Charts. Und in dem Video tanzt sie mit einer Tiara, also einer Krone, auf dem Kopf von einer riesigen Amerika-Flagge. Mehr sage ich nicht. Der Radio PSR Überraschungsset hier 3:50 in der Feierabendshow. Und ab 3:30 geht's weiter mit den besten Hits von heute. Mit dabei Kamrat, Be Mine. Absolute Happy-Mucke zum Montagnachmittag. Und für die Abwechslung Dua Lipa, Be The One.
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7: Mit Uwe Schimunek. Die Mitteldeutsche Flughafen AG hat ihre wirtschaftliche Sanierung abgeschlossen, rund ein halbes Jahr früher als geplant. Die Finanzierung der Flughäfen Halle Leipzig und Dresden ist nun bis 2038 sicher. Mehr von Daniel Bornberg.
8: Abwanderung von Fluggesellschaften, weniger Passagiere, höhere Betriebskosten. Die beiden sächsischen Flughäfen hatten in den letzten Jahren mit massiven Problemen zu kämpfen. Deshalb wurde an vielen Stellen nachjustiert, inklusive Stellenabbau. Im letzten Jahr lag der Umsatz der Mitteldeutschen Flughafen AG nach eigenen Angaben erstmals bei mehr als 200 Millionen Euro. Unterm Strich stand ein Gewinn, 10,5 Millionen. Auch das zum ersten Mal.
7: Im Fall einer seit März 2024 vermissten Dresdnerin sind die Ermittler jetzt einen Schritt weiter. Sie gehen davon aus, dass sie tot ist. Unterhalb der Berger Brück im Ortsteil Dölschen ist ein Knochen der Frau gefunden worden. Was mit der damals 43-Jährigen passiert ist, wissen die Ermittler allerdings noch nicht. Morgen startet der Vorverkauf für das Vorbereitungsspiel von Dynamo Dresden gegen den Bundesligisten Union Berlin. Erstmal können Vereinsmitglieder die Karten kaufen, ab Mittwoch dann alle anderen. Rund um das Vorbereitungshighlight am 1. August steigt auch das große Fanfest zur Saisoneröffnung. Radio PSR, neue Nachrichten wieder in einer halben Stunde.
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0: Es ist schon frisch heute und auch öfter nass, aber genießt es nochmal, die nächsten Tage werden wieder deutlich wärmer. Aktuell haben wir 18 Grad in Delitzsch, 17 Grad in Radebeul und 19 Grad in Zittau. Es ist weiter wolkig und wie gesagt nass, vereinzelt kann es sogar nochmal gewittern. Erst am Abend und in der Nacht ziehen dann die letzten Schauer nach Osten ab. Morgen, der Dienstag, wird ein bisschen wechselhafter, aber auch nochmal im Tagesverlauf mit Schauern bei bis zu 28 Grad morgen. Und Mittwoch und Donnerstag werden wieder deutlich freundlicher, bleiben trocken. Also, der Sommer kommt zurück.
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0: A4 Chemnitz Richtung Dresden, zwischen Chemnitz Mitte und Chemnitz Ost 6 Kilometer Stau. Nochmal A4 Dresden Richtung Görlitz, zwischen Burkau und Uist, kaputtes Auto im Baustellenbereich. A14, Leipzig Richtung Halle, zwischen Leipzig Nord und Schkeuditzer Kreuz, 8 Kilometer Stau nach einem Unfall. Bitte denkt dran, eine Rettungsgasse zu bilden. B6, Wurzen Leipzig, zwischen Bennewitz und Altenbach, Unfall. Und in Dresden, da ist die Stauffenbergallee in beiden Richtungen gesperrt, zwischen dem Hammerweg und der Radeburger Straße, Grund auch hier ein Unfall. Die neuesten Blitzer für Sachsen stehen auf der B2 zwischen Markleeberg und Leipzig Süd in beiden Richtungen in der 80er-Zone und noch ein Blitzer in Chemnitz, Annaberger Straße statt einwärts. Wenn ihr noch was entdeckt irgendwo, Stau oder Blitzer, ihr könnt das jederzeit auch ganz bequem melden und zwar über unsere App.
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0: 3:30, Hallöchen, ich bin's Claudia Smitala an diesem komischen Montag. Es ist der erste richtige Sommerferientag, viele Kollegen sind im Urlaub. Man sieht auch immer mehr Urlaubsbilder so im WhatsApp-Status, finde ich auf der einen Seite schön, aber es gibt auch die, die weiter durchziehen, die zu Hause geblieben sind. Für euch und mich habe ich gleich unsere lustige Alltagskomödie, die Welt in 30 Sekunden. Und sind wir ehrlich, wir wären doch alle manchmal gerne ein bisschen fitter. Wieso man dafür jetzt kein kompliziertes Sportprogramm braucht, sondern eher ein ganzes Dorf oder es reicht in einem Dorf zu wohnen, das beweist uns gleich Jan Zerbst hier in 10 Minuten. Jetzt erst mal eine Nummer, ich liebe sie, geht auf TikTok absolut viral. Ist so ein richtig kleiner Motivationsbooster für euch. Jetzt Turn the Lights Off von Kato.

0: würde sagen, das ist Sportmucke von Dua Lipa. Be the One bei Radio PSR. Hier ist die Feierabendshow kurz nach 3:30. Und jetzt werden wir alle fit wie ein Turnschuh. Aber nicht durch irgendein Sportprogramm. Nee, man muss einfach nur auf dem Dorf wohnen.
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2: Wer auf dem Dorf wohnt, hat meistens kein Fitnessstudio um die Ecke, braucht aber auch keins. Fitness machst du als Dörfler automatisch. Schulter und Unterarm trainierst du durchs Winken. Du musst ja auf jedem Feldweg mindestens 8 Leute grüßen, obwohl du nur 3 kennst.
3: Hallo, Herr, hier, links.
2: Rückentraining gibt's auch gratis. Wenn irgendein Nachbar sagt,
4: kannst du mal eben mit anfassen,
2: dann baut ihr halt den ganzen Tag über das Gartenhaus auf. Ja, und Cardio machst du immer beim Schützenfest, erst in der Polonaise. Und hinterher kannst du natürlich nicht mehr fahren und die 10 Kilometer nach Hause sind zu Fuß schon eine Herausforderung mit 3 Promille.
3: Komm, wir nehmen uns noch ein Wegbier mit.
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0: Aber es ist doch was Wahres dran, oder? Die Welt in 30 Sekunden, immer 3:50 hier bei Radio PSR in der Feierabendshow. Und jetzt eure Lieblingsmucke. Hier ist Kamerad, Be Mine.

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1: Es ist 3:50, ihr wisst, was das bedeutet. Immer am Ende der Stunde spielen wir euch einen ganz besonderen Song, der so oft nicht im Radio läuft. Jetzt ist es ein Song, der ist absolut dancey und poppig. Klar, kommt ja auch von der Queen of Pop, Madonna. Und es ist ein Cover. Das Original kommt von Don McLean aus dem Jahr 71. Und Madonna hat ihn im Jahr 2000 quasi neu aufgemöbelt. Hier ist der Überraschungshit der Stunde von Madonna, American Pie. Hello.

0: Ah, doch cool, dass der bei Radio PSR läuft. Madonna mit American Pie, das war der Überraschungshit für diese Stunde. Den nächsten gibt's dann 10 vor 5. Hier geht's aber ab um 4 erstmal weiter mit den besten Hits von heute. Da spiele ich euch Samba mit Undressed. Und für die Abwechslung die Eurythmics, Sweet Dreams. Alles ab um 4 hier in der Feierabendshow.
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2: Kurz vor vier. Ich bin Jana Klunikowski. Guten Tag. Wenn man Fußball, Politik und Kumpanei zusammenmixt, hat man einen handfesten Skandal. Und den hat jetzt die Fußball-WM mit dem angeblichen Anruf von US-Präsident Trump bei FIFA-Boss Infantino. Anne Brauer mit einigen Reaktionen dazu.
3: Er hat die Trump-Karte ausgespielt, schreibt die New York Post. Denn jetzt darf ja US-Torjäger Balogun trotz Rotsperre im Achtelfinale gegen Belgien auflaufen. Die englische Daily Mail urteilt, der schamlose Donald Trump und sein unterwürfiger Handlanger Gianni Infantino haben diese WM in den Dreck gezogen. Die Sportschau schreibt vom kaputten System des Weltverbands. Und Englands Ex-Nationalspieler Gary Neville bringt es auf den Punkt, das ist totaler Mist. Aber überrascht uns das bei diesen Leuten?
2: Der Haushaltsentwurf fürs nächste Jahr steht. Die Bundesregierung hat ihn beschlossen. Sie plant mit Ausgaben von 555 Milliarden Euro und fast 120 Milliarden neuen Schulden. Finanzminister Klingbeil will auf angesparte Rücklagen zurückgreifen, um Finanzlöcher zu stopfen. Weil er eine Seniorin in einem Chemnitzer Pflegeheim getötet hat, muss ein ehemaliger Pfleger in die Psychiatrie. Die Richter am Landgericht Chemnitz sahen es als erwiesen an, dass der Mann die 91-Jährige im Januar erdrosselt hat. Warum, ist unklar. Der 23-Jährige ist wegen einer schizophrenen Erkrankung schuldunfähig und kommt deshalb in ein psychiatrisches Krankenhaus. Radio PSR, neue Nachrichten wieder in einer halben Stunde.
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4: Es wird jetzt jeden Tag wieder ein bisschen wärmer. Im Moment ist es eher frisch mit 19 Grad in Chemnitz aktuell. 17 Grad haben wir in Stolpen und 17 Grad auch in Weißwasser. Dazu gibt es viele Wolken, immer wieder auch nochmal einen Regenschauer. Vereinzelt kann es vielleicht auch nochmal ein Gewitter geben. Ja, und morgen der Dienstag wird wechselhafter. Teils auch mit Sonne und nur noch einzelnen Schauern. Morgen bei 24 bis 28 Grad. Und Mittwoch und Donnerstag bleiben dann trocken. Die werden auch wieder deutlich freundlicher. Also der Sommer und das Badewetter kommen ab Mitte der Woche zurück.
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4: A14 Leipzig Richtung Halle zwischen Leipzig Nord und dem Schkeuditzer Kreuz. 8 Kilometer Stau nach einem Unfall. B6 Wurzen Leipzig zwischen Bennewitz und Altenbach hat es auch gekracht, auch hier Unfall. Die B180 Frankenberg-Stolberg ist zwischen Frankenberg und Altenhain in beiden Richtungen gesperrt. Grund sind Bergungsarbeiten. Und in Dresden ist die Stauffenbergallee zwischen dem Hammerweg und der Radeburger Straße nach einem Unfall in beiden Richtungen gesperrt. Die neuesten Blitzer für Sachsen stehen im Penig, Chemnitzer Straße zwischen Schinkelstraße und Tauscher Weg. Dann haben wir einen auf der B2 Leipzig in beiden Richtungen zwischen Markleberg und Leipzig Süd in der 80er Zone. Und noch ein Blitzer in Chemnitz, Annaberger Straße statt einwärts. Wenn ihr noch irgendwo was seht, Stau oder Blitzer, ihr könnt das jederzeit natürlich kostenlos melden auf der 0800 023 und 4x4.
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4: Hallöchen, Montagnachmittag um 4. Na, seid ihr gut in die neue Woche gestartet? Oder ist es irgendwie so ein typischer Montag? Also von mir kann ich erzählen, mir hat heute ein Vogel auf dem Fahrradlenker gekackert. Habe ich natürlich zu spät gecheckt, voll reingefasst, aber es soll ja Glück bringen, ne? Wie läuft denn euer Montag bisher? Seid ihr in eine Regenhusche gekommen oder ist alles bestens? Vielleicht seid ihr ja Urlauber. Wie ist denn euer Montag bisher? Schickt doch mal eine Sprachnachricht an die 0341 39 37 6000.

0: Montagnachmittag. Hier ist die Feierabendshow bei Radio PSR mit der größten Abwechslung und den besten Hits von heute. Gleich Alex, Warren und Ordinary. Vorher lasst uns mal über die Fußball-WM reden. Gestern haben die Norweger gegen Brasilien gewonnen. Ja, die Norweger sind die, die immer mit dem ganzen Stadion zusammen rudern. Am bekanntesten wahrscheinlich auch der blonde Riese Erling Haaland. Und ja, das Wikingerboot steuert weiter Richtung Viertelfinale. Am Samstag 23 Uhr spielt Norwegen dann gegen England. Und England hat ja auch gewonnen, und zwar gegen Mexiko. Und Harry Kane ist ja englischer Nationalspieler und der hat wirklich alles auf den Platz gegeben. Hm? Sogar seine Stimme.
1: Unbelievable support. Ah, speechless. Yeah, Jordan, my voice is gone. We had to find something.
0: Irgendwie putzig, oder? Der hat sich so verausgabt, dass er nicht mal meine Stimme hatte. Ja, heute Abend spielen Spanien gegen Portugal im Achtelfinale. Spannend. 21 Uhr geht's los. Gucken könnt ihr das im ZDF. Und jetzt ein ziemlich entspannter Track hier in der Feierabendshow, damit ihr auch mal durchatmen könnt. Alex Warren und Ordinary.
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0: Gleich schon wieder 16:30. Hier ist die Feierabendshow bei Radio PSR. Schön, dass ihr eingeschaltet habt. Vielleicht macht ihr ja noch einen kurzen Abstecher zur Pediküre so kurz vorm Urlaub. Ist ja auch was für die Männer. Meiner hat es auch schon gemacht. Hatte danach die weichesten Fußis ever. Und ich finde, das ist auch immer wie ein kleiner Urlaub so vom Alltag. Kann man sich ruhig mal gönnen oder lasst euch einen Gutschein schenken. So, für noch mehr Abwechslung bei der Arbeit gibt's bei Radio PSR immer den Überraschungshit am Ende der Stunde. Ganz besondere Songs, die so oft nicht im Radio laufen. Und gleich eine Band, die in den 90ern einen Mega-Hit gelandet hat. Der Text ist denkbar einfach, den kann jeder mitsingen, weil es ist einfach nur in schön gleich der Radio PSR Überraschungshit hier in der Feierabendshow. 16:50 und ab 17:30 hören wir uns wieder mit den besten Hits von heute. Da spiele ich euch Shakira mit Dai Dai, ganz neu bei uns in der Playlist. Und für die Abwechslung die Jungs mit Wumms, die Imagine Dragons mit Radioactive gleich in der nächsten halben Stunde.
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11: Mit Uwe Schimonek. Die Finanzierung der Flughäfen Leipzig-Halle und Dresden ist bis 2038 gesichert. Das hat die Mitteldeutsche Flughafen AG mitgeteilt. Die wirtschaftliche Sanierung konnte abgeschlossen werden, ein halbes Jahr früher als geplant. Um die Zukunft der beiden sächsischen Flughäfen zu sichern, gab es auch einen Stellenabbau. Im Fall einer seit März 2024 vermissten Dresdnerin gehen die Ermittler davon aus, dass sie tot ist. Im April ist im Ortsteil Dölschen ein Knochen der Frau gefunden worden. Der Fall wird nun im TV von Aktenzeichen XY aufgegriffen. Thomas Geithner von der Dresdner Polizei.
12: Der Vermisstenfall ist für uns ungewöhnlich, weil viele Fragen offen sind. Deswegen haben wir ein großes Interesse, dass der Fall in der Öffentlichkeit bleibt. Wir suchen insbesondere Hinweise, wo sich Frau Niemann in ihren letzten Stunden aufgehalten hat, aber auch, weil sie einen sehr großen Bekanntenkreis hat, ob es vielleicht Hinweise gibt, die die Persönlichkeit von Frau Niemann zu diesem Zeitpunkt näher beschreiben kann.
11: Bei einer Großaktion auf der A4 zwischen Salzenforst und Buhürst hat die Polizei am Wochenende über 500 Geschwindigkeitssünder geblitzt. Den Rekord fuhr am Samstag ein Mercedes mit 164 km/h ein. Der Fahrer hat einen Monat Fahrverbot, 2 Punkte in Flensburg und 480 € Bußgeld bekommen. Radio PSR, neue Nachrichten wieder in einer halben Stunde.
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0: Ja, es ist und bleibt eine ziemlich trübe Kiste heute mit dicken Wolken, wenig bis gar keiner Sonne und immer wieder auch eine Regenhusche. Dazu im Moment 20 Grad in Leipzig, in Diepoldiswalde haben wir 19 Grad und zum Beispiel in Niesky 18 Grad. Morgen, der Dienstag, wird wechselhaft. Da kann sich vor allem westlich der Elbe auch mal die Sonne zeigen. Ansonsten morgen tagsüber noch einige Schauer. Das Ganze morgen bei 24 bis 28 Grad.
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0: A14 Leipzig Richtung Halle, zwischen Leipzig Nord und dem Schkeuditzer Kreuz 8 Kilometer Stau nach einem Unfall. Die B180 Frankenberg-Stolberg ist zwischen Frankenberg und Altenhain wegen Bergungsarbeiten in beiden Richtungen gesperrt. Und die neuesten Blitzer für Sachsen stehen im Penich. Chemnitzer Straße zwischen Schinkelstraße und Tauscher Weg. Dann auf der B2 stehen sie zwischen Markleberg und Leipzig Süd in beiden Richtungen in der 80er Zone. Und Fuß vom Gas in Chemnitz Annaberger Straße statt einwärts. Solltet ihr irgendwo noch was sehen, Stau oder Blitzer, ihr könnt das jederzeit auch ganz bequem melden über unsere App.
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0: 16:30 am grauen Montag. Hallöchen, ich bin's, Claudia Spitaler. Schön, dass ihr dabei seid. Gleich vielleicht ein bisschen was die Laune hebt bei diesem trüben Wetter. Ein sinnlos Telefon, ein kultsinnlos Telefon. Der Karl-Heinz Wächter aus Seifennersdorf beschwert sich nämlich bei Fleischwaren Lange. Dank der Bierwurst musste der nämlich seinen Führerschein abgeben. Und das geht ja nun mal nicht, ne? Sinnlos Telefon hier bei Radio PSR. 10 Minuten vorher gediegene Mucke von Clock Clock. Out of the Dark. Kommt gut durch.

0: Was für eine großartige Nummer.
1: Hier in der Feierabendshow kriegt er die größte Abwechslung und die besten Hits von heute. Gleich geht's weiter mit Shakira und Dai Dai. Vorher möchte sich da Karl-Heinz Wächter mal beschweren. Dank Bierwurst hat er heute keinen Führerschein mehr.
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3: Was?
4: Bin ich jetzt bei Lutz Fleischwaren?
3: Ja.
4: Schönen guten Tag, mein Name ist Karl-Heinz Wächter. Ich rufe Sie an aus Seifhennersdorf.
3: Ja.
4: Das ist gestern passiert, da bin ich hier praktisch angehalten worden von der Polizei und habe praktisch jetzt wegen einer Fahrzeugkontrolle, musste ich auch gleichzeitig einen Alkoholtest machen.
3: Mhm.
4: Und da hatte ich jetzt 0,7 und haben sie gleich gesagt, Führerschein weg und dann musste ich zur Blutabnahme und so. Mhm. Und ich habe aber gesagt, ich habe gar nicht getrunken.
3: Ja und?
4: Sie sind das doch mit der Bierwurst.
3: Bierwurst?
4: Dass das jetzt irgendwie damit zusammenhängt oder sowas.
3: Nee, also Bier ist da bestimmt nicht drin in der Bierwurst. Moment.
4: Ja?
3: Ich verbinde Sie mal kurz.
4: Mit wem wollen Sie mich denn jetzt verbinden oder was?
3: Herrn Alben, der ist zuständig dafür, gell?
4: Für die Bierwurst, gut, danke.
5: Alben, um was geht's denn?
4: Es geht um Ihre Bierwurst.
5: Mhm.
4: Und zwar bin ich gestern angehalten worden von bewaffneten Organen. Die haben gesagt, jetzt mal Alkoholtest, da musste ich in so ein Ding reinboosten. Da hatte ich 0,7, dann Blutkontrolle und das alles, ohne dass ich was getrunken hatte. Das kann doch wohl nicht wahr sein. Und jetzt sagt mir Ihre Kollegin, dass da nicht mal Bier drin ist in der Bierwurst. Das ist doch nicht mehr zum Aushalten. Mit uns können Sie es wohl machen, oder was? Jetzt hören Sie auf, an Ihrem Telefon rumzufummeln. Sie sollen sich mein Problem mal bitte annehmen.
5: Also, mein guter Mann, bleiben Sie mal ein wenig auf dem Boden, wenn Sie mit diesem Ton kommen.
4: Ja,
5: muss ich Sie auch so zurück angreifen.
4: Sehr, sehr schön, dass Sie sich jetzt mal langsam kümmern darum.
5: Da muss ich auch meiner Kollegin recht geben. In einer Bierwurst ist kein Bier enthalten.
4: Dann dürfen Sie es aber auch nicht draußen ranschreiben, junger Mann.
5: Das darf ich, mein guter Kollege.
4: Ja, weil Sie uns hier im Osten verarschen wollen. Sie schreiben Bierwurst dran und ist gar kein Bier drin. Wer weiß, was da drin ist. Apfelsaft oder was? Da müssen Sie Apfelsaftwurst ranschreiben.
5: Wie ich Roland Erben heiße, heißt die Wurst Bierwurst.
6: Und hier ist Radio PSR, das Sinnlos-Telefon. Herzlichen Glückwunsch.
5: Dankeschön.
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0: Aber er war tapfer, er wollte es bis zum Schluss erklären und dem Mann verständlich machen. Sinnlos Telefon, immer 4:50 hier in der Feierabendshow bei Radio PSR. Und jetzt ein Song, der einfach Bock macht. Da kannst du dich nicht gegen wehren. Shakira, Dai Dai, neu bei

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1: Das sind ganz oft Hits, die nicht so oft im Radio laufen oder die lange nicht im Radio liefen, laufen bei uns immer am Ende der Stunde und das ist eine Nummer, die ich sehr mag. Vor allem Männer können die meist gut mitsingen oder vielmehr mitsummen. Ich komme nie so tief runter. Ich probiere es trotzdem immer wieder. Ihr könnt es ja auch mal probieren. Hier sind die Crash Test Dummies mit dem Überraschungshit für diese Stunde und zwar

0: Einfach genial. Die Crash-Test-Dummies. Der Überraschungshit für diese Stunde. Den nächsten gibt's dann 6:10 und ab 5:00. Machen wir natürlich auch weiter mit dem besten Hits von heute. Ganz frisch mit dabei ist Olivia Rodrigo, Drop Dead. Ist eine schöne, flirrende Popnummer, klingt ein bisschen nach Leichtigkeit, habt ihr euch verdient. Und für die Abwechslung dann Flo Rida und Kesha mit Ride Round. Gleich ab 5:00 hier bei Radio PSR in der Feierabendshow.
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7: 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Diesmal
8: das Schloss Kuckuckstein. Dieses märchenhafte Schmuckstück an alten Gemäuern bei Liebstadt in Pirna ist eines der ältesten Schlösser in Sachsen. Es steht auf einem Felsvorsprung über dem Flusslauf der Seidewitz. Unterhalb des Schlosses gibt es außerdem ein altes

0: US-Präsident Trump hat sich bei der Fußball-WM eingemischt und das jetzt ganz offen zugegeben. Bei einer Pressekonferenz sagte er, ja, er habe FIFA-Boss Infantino angerufen und gebeten, die rote Karte für US-Stürmer Balogun zurückzunehmen. Die Folge, der 25-Jährige darf in der kommenden Nacht im Achtelfinale gegen Belgien auflaufen. Weltweit ist die Empörung groß. Die FIFA hat eine rote Linie überschritten, heißt es etwa vom Europäischen Fußballverband UEFA. Der belgische Trainer sprach von einem April-Scherz. Ausgaben von 555 Milliarden Euro, fast 120 Milliarden neue Schulden. So plant die Bundesregierung in puncto Finanzen fürs nächste Jahr. Heute hat das Kabinett den Haushalt beschlossen. Finanzminister Klingbeil will auf angesparte Rücklagen zurückgreifen, um Finanzlöcher zu stopfen. Damit mehr Geld in die Kasse kommt, sollen unter anderem die Steuern auf Alkohol und Tabak erhöht werden. Nach der Sommerpause muss der Haushalt noch durch den Bundestag. Immer mehr junge Menschen in Sachsen entscheiden sich für eine Ausbildung im Handwerk. Knapp 3.300 Lehrverträge sind für das neue Ausbildungsjahr ab September schon unterschrieben. Besonders Metallbauer und Dachdecker legen zu. Für Kurzentschlossene sind noch hunderte Lehrstellen frei. Auch Praktika sind im Sommer möglich. Radio PSR, neue Nachrichten wieder in einer halben Stunde.
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2: Es ist schon frisch heute und öfter nass, aber genießt nochmal, die nächsten Tage werden wieder deutlich wärmer. Aktuell haben wir 21 Grad in Delitzsch gemessen, 20 Grad haben wir in Radebeul und 19 Grad in Zittau. Es ist weiter wolkig und öfter auch nass, vereinzelt kann es auch nochmal gewittern. Erst dann am Abend und in der Nacht ziehen die letzten Schauer nach Osten ab. Morgen, der Dienstag, wird ein bisschen wechselhafter, aber auch nochmal im Tagesverlauf mit Schauern bei bis zu 28 Grad morgen. Ja, und Mittwoch und Donnerstag werden definitiv freundlicher und trocken, also der Sommer kommt zurück.
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2: Da sieht es sehr gut aus auf den Straßen. Aktuell keine größeren Staus oder Behinderungen. Wir haben zwei Blitzer, einen in Penig, Chemnitzer Straße zwischen Schinkelstraße und Tauscherer Weg. Und dann noch einen Blitzer in Chemnitz, Annaberger Straße statt einwärts. Solltet ihr irgendwo noch was entdecken, schnappt euch das Telefon, klingelt durch, dann sind alle vorgewarnt. Die Nummer ist natürlich kostenlos. 0800 023 und 4x4.
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2: Grüße in den Feierabendverkehr. Es ist um 5 am Montag. Ja, und vor allem liebe Grüße nach Leipzig, wo sich auch endlich alles zu normalisieren scheint. Nachdem letzte Woche keine Straßenbahnen gefahren sind, durch die Hitzeschäden, die erstmal beseitigt werden mussten. Da gab es wirklich viele Mitarbeiter, auch Freiwillige, die mit angepackt haben, dafür gesorgt haben, dass die Bahnen eben wieder fahren können. Und die Leipziger Verkehrsbetriebe sagen Danke. Wie genau, das sage ich euch in 10 Minuten. Jetzt erstmal neu aufgemöbelte Mucke aus den 90ern. Insomnia von Faithless, katapultiert ins Jahr 2026 dank Bibi Rexha. Hier ist New Religion.

Hier ist Radio PSR, die Feierabendshow. Kurz nach um 5 haben wir es. Liebe Grüße in den Feierabendverkehr. Ihr habt es ja auch mitbekommen. Letzte Woche standen alle Bahnen in Leipzig still. Ja, Grund waren die Hitzeschäden an den Gleisen, die mühsam entfernt werden mussten. Die Mitarbeiter haben im Akkord rangeklotzt, aber auch viele Freiwillige haben mitgeackert. Teilweise wurde heute noch Bitumen aus den Fugen gekratzt. Ich habe es gesehen, als ich zur Arbeit gefahren bin. Und die Leipziger Verkehrsbetriebe wollen jetzt Danke sagen. Diese Woche darf jeder mit gültigem Ticket eine weitere Person kostenlos mitnehmen, die ganze Woche lang. Das ist ihr Danke für die Geduld der Fahrgäste. Und was ich so schön finde, die Leute in Leipzig sind wirklich zusammengerückt, die haben mit angepackt. Und ich finde, das macht uns Sachsen irgendwie aus, ne? Also, eine gute Fahrt in den Feierabend jetzt mit frischer neuer Mucke von Olivia Rodrigo bei Radio PSR. Hier ist Drop Dead.

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0: Kurz vor 17:30 ist die Feierabendshow bei Radio PSR. Ihr wisst, immer am Ende der Stunde gibt's hier für noch mehr Abwechslung bei Radio PSR den Überraschungshit. Ganz besondere Songs, die so oft nicht im Radio laufen. Und diesmal wird's wirklich funky und groovy. Die Nummer ist aus dem Jahr 91, absoluter Glamrock. Der Sänger soll den Song vor einem Spiegel stehend über sich selbst geschrieben haben. Also es geht quasi um die Creme de la Creme. Deswegen heißt die Nummer auch Cream. Der Radio PSR Überraschungshit, 17:50 hier in der Feierabendshow. Und in der nächsten halben Stunde sucht Ray immer noch ihren Ehemann. Where's my husband? Immer noch einer eurer absoluten Favorites. Läuft hier auf jeden Fall ab 17:30. Und für die Abwechslung Bruno Mars und The Lazy Song.
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6: Mit Uwe Schimunek. Die Mitteldeutsche Flughafen AG hat ihre wirtschaftliche Sanierung abgeschlossen, rund ein halbes Jahr früher als geplant. Die Finanzierung der Flughäfen Halle Leipzig und Dresden ist nun bis 2038 sicher. Mehr von Daniel Bornberg.
7: Abwanderung von Fluggesellschaften, weniger Passagiere, höhere Betriebskosten. Die beiden sächsischen Flughäfen hatten in den letzten Jahren mit massiven Problemen zu kämpfen. Deshalb wurde an vielen Stellen nachjustiert, inklusive Stellenabbau. Im letzten Jahr lag der Umsatz der Mitteldeutschen Flughafen AG nach eigenen Angaben erstmals bei mehr als 200 Millionen Euro. Unterm Strich stand ein Gewinn, 10,5 Millionen. Auch das zum ersten Mal.
6: Im Fall einer seit März 2024 vermissten Dresdnerin sind die Ermittler jetzt einen Schritt weiter. Sie gehen davon aus, dass sie tot ist. Unterhalb der Berger Brück im Ortsteil Dölschen ist ein Knochen der Frau gefunden worden. Was mit der damals 43-Jährigen passiert ist, wissen die Ermittler allerdings noch nicht. Morgen startet der Vorverkauf für das Vorbereitungsspiel von Dynamo Dresden gegen den Bundesligisten Union Berlin. Erstmal können Vereinsmitglieder die Karten kaufen, ab Mittwoch dann alle anderen. Rund um das Vorbereitungshighlight am 1. August steigt auch das große Fanfest zur Saisoneröffnung. Radio PSR, neue Nachrichten wieder in einer halben Stunde.
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0: Es wird jetzt jeden Tag ein bisschen wärmer. Im Moment ist es eher frisch mit 20 Grad in Grimma. 16 Grad haben wir aktuell in Altenberg und 18 Grad in Löbau. Dazu überall Wolken, immer wieder auch noch mal ein Regenschauer. Einzelne Gewitter kann es auch noch geben heute im Laufe des Abends. Morgen, der Dienstag, ist dann wechselhafter, teils sogar mit Sonne und nur noch einzelnen Schauern. Morgen bei 24 bis 28 Grad.
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0: A4 Chemnitz Richtung Dresden. Zwischen dem Dreieck Dresden West und Dresden Altstadt. Spanngurte auf der rechten und mittleren Spur. Fahrt da entsprechend vorsichtig. In Zittau ist die Löbauer Straße zwischen dem Löbauer Platz und Eckartsberger Straße in beiden Richtungen gesperrt. Und die neuesten Blitzer für Sachsen stehen auf der B6 Wurzen Richtung Meißen in Höhe des Abzweigs nach Reppen. Und im Penich Chemnitzer Straße zwischen Schinkelstraße und Tauscher Weg. Solltet ihr noch irgendwo was entdecken? Ihr müsst nicht durchklingeln, wenn ihr nicht telefoniert wollt. Ihr könnt das auch jederzeit ganz bequem melden über unsere App.
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0: 17:30 am Montagabend. Hallöchen, ich bin's, Claudia Spitala. Vor uns liegt die erste Sommerferienwoche in Sachsen. Und für alle Daheimgebliebenen habe ich gleich ein paar Ideen, was ihr morgen mit den Ferienkids so unternehmen könnt. Gleich hier in 10 Minuten. Jetzt erstmal Happy Mucke von Miles Smith.

Stars bei Radio PSR. Hier ist die Feierabendshow. Wir haben es kurz nach 17:30. Gleich geht's weiter mit einem der besten Hits von heute. Gleich Ray mit Where's My Husband. Vorher wollen wir mal gucken, was morgen so in Sachsen los ist. Es sind ja Sommerferien. Der Tag, naja, morgen ist auch nochmal durchwachsen. Aber wie wär's denn mit einem Abstecher nach Schloss Colditz? Da könnt ihr unterwegs sein mit dem Forstmeister. Einmal morgen 10.30 Uhr oder 12.30 Uhr. Da lernt er was über die Tiere aus dem Tiergarten, über die Jagd oder einfach etwas über das Zusammenspiel von Mensch und Natur. Ist für Kinder ab 6 Jahre geeignet, natürlich in Begleitung. Morgen unterwegs mit dem Forstmeister von Schloss Colditz. Ja, oder ihr macht eine Familienführung durch die Panorama-Ausstellung Antarktis in Leipzig von Jadega Assisi. Morgen 22:30. Das dauert circa eine Dreiviertelstunde. Das ist für Kinder geeignet ab 8 Jahre. Und da werden so Fragen geklärt wie, wie riechen eigentlich Pinguine? Oder wie schmecken die Wolken in der Antarktis? Oder wie fühlt sich die Haut von einem Hai an? Das ist eine interaktive Familienführung. Da könnt ihr euch quasi durch die Antarktis riechen und schmecken und tasten und natürlich staunen. Kostet 4 Euro zuzüglich zum Eintritt. Also ihr könnt euch danach natürlich auch noch das riesige Antarktis-Panorama angucken. Ja, und noch mehr Tipps für die Sommerferien, auch bei euch um die Ecke, gibt's bei uns auf der Homepage auf radiopsr.de.

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1: Läuft immer am Ende der Stunde und das sind ganz besondere Songs, die lange nicht im Radio liefen. Ich persönlich hatte die Nummer noch überhaupt nicht auf dem Schirm. Jetzt geht's erstmal ins Jahr 91. Es war der 5. und letzte Nummer 1-Hit von Prince. Absolut funky, groovy und auch einfach Glamrock. Hier ist Prince zusammen mit The New Order Power Generation und Cream.

0: Schon irgendwie abgefahren, oder? Prince mit Cream, das war der Überraschungshit für diese Stunde. Den nächsten gibt's 7:10. So, und in der nächsten halben Stunde, wenn ihr dann vielleicht so langsames Abendbrot vorbereitet oder vielleicht noch einen fixen Abstecher in den Supermarkt macht, laufen hier die besten Hits von heute. Leonie und Don't Worry ist mit dabei und für die Abwechslung Kygo Stole the Show. Gleich ab 6:30 hier bei Radio PSR.
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8: Kurz vor 6. Ich bin Jana Klunikowski. Guten Abend. Ein Anruf von Donald Trump und die FIFA knickt ein. Der US-Präsident hat bestätigt, dass er FIFA-Boss Infantino darum gebeten hat, die rote Karte für US-Stürmer Balogun bei der WM zu überprüfen. Die Schiedsrichterentscheidung sei unfair gewesen. Wir müssen unsere besten Spieler haben, so Trump. Die Rotsperre für Balogun ist von der FIFA aufgehoben worden. Er steht im Achtelfinale in der kommenden Nacht gegen Belgien auf dem Platz. Die Entscheidung sei beispiellos, unverständlich und ungerechtfertigt, wettert die UEFA. Der

0: das aufhörten und ging dann zur Kripo. Nach dem Tod einer Seniorin in Chemnitz muss ein früherer Pfleger in die Psychiatrie. Der 23-Jährige hat die 91-Jährige laut Landgericht erdrosselt. Wegen einer schizophrenen Erkrankung gilt er als schuldunfähig. Das Urteil ist noch nicht rechtskräftig. Radio PSR, neue Nachrichten wieder in einer halben Stunde.
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2: In der Nacht gibt's viele Wolken und kaum Auflockerungen. Örtlich kann es auch Schauer geben, die dann im Verlauf nach Osten abziehen. Das alles bei Tiefstwerten zwischen 17 und 13 Grad. Und der Ausblick für eure Region. In und um Dresden kriegen wir morgen einen Mix aus Sonne und Wolken. Tagsüber können dann auch einzelne Schauer nochmal mit durchziehen, aber es wird morgen deutlich wärmer. Wir kriegen bis 25 Grad in Freital und maximal 22 Grad in Löbau. Mittwoch und Donnerstag wird es wieder freundlicher, mit mehr Sonne und ohne Regen. Es bleibt also trocken, Mittwoch dann bei maximal 24 Grad. Donnerstag schon wieder bis 27 Grad, also der Bilderbuch-Sommer kommt zurück.
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2: A72 Leipzig Richtung Chemnitz. Zwischen Geithain und Rochlitz liegt ein Metallteil auf der linken Spur. In Zittau ist die Löbauer Straße zwischen dem Löbauer Platz und Eckartsberger Straße in beiden Richtungen gesperrt. Und die neuesten Blitzer für Sachsen stehen in Zwickau, Kornmarkt. Dann B6 Wurzen Richtung Meißen in Höhe des Abzweigs nach Reppen. Und im Penichen Blitzer Chemnitzer Straße zwischen Schinkelstraße und Tauschauer Weg. Solltet ihr noch was entdecken, irgendwo Stau oder Blitzer? Klingelt gerne durch, Nummer ist kostenlos. 0800 023 und 4x4.
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2: Um 6 am Montag noch schnell zur Physiotherapie und dann habt ihr hoffentlich auch Feierabend. Ich war heute auch bei der Physiotherapie und hui, sage ich euch, die Frau drückt Punkte, da fange ich an zu singen oder vielmehr zu jammern. Ich glaube, es ist sogar ein Tränchen geflossen. Aber im Nachgang, sind wir ehrlich, geht es uns immer ein bisschen besser, ne? Liebe Grüße an alle Physiotherapeuten im Land, ihr habt magische Hände. Danke, dass ihr uns immer wieder gesund macht, auch wenn es sich im ersten Moment nicht danach anfühlt. Hier gibt's gleich einen optimistischen Track von Leonie, Don't Worry. Bei Radio PSR kriegt ihr die besten Hits von heute. Vorher DJ Mucke von Robin Schulz.

Gleich 6:45 am Montagabend. Hallöchen, hier ist die Feierabendshow bei Radio PSR. Übrigens, kleiner Tipp von meiner Chefin, wenn ihr gerne schwimmt, dann geht am besten bei nicht so gutem Wetter in die Freibäder. Gerade jetzt, wo es nicht ganz so heiß ist und auch nicht immer ganz so sonnig, kannst du wirklich in Ruhe deine Bahn ziehen. Da sind wenige Leute im Freibad, ne? Und ich bin letztens auch durch strömenden Regen gelaufen, an dem Freibad vorbei und dachte mir so, jetzt müsstest du eigentlich baden gehen, jetzt wäre es perfekt. Abends sind ja auch die Preise immer noch mal ein bisschen günstiger, ne? Also denkt mal drüber nach. Für die schönen Wetterschwimmer, ab Mittwoch kommt dann der Sommer zurück nach Sachsen mit viel Sonne, da bleibt es dann auch trocken. Und jetzt hier bei Radio PSR die frisch verheiratete Taylor Swift mit The

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0: Gleich schon wieder 6:30. Ihr hört Radio PSR, hier ist die Feierabendshow. Und ihr wisst, immer am Ende der Stunde gibt's bei uns den Überraschungshit für noch mehr Abwechslung. Gleich wieder beste Ohrwurmmucke, richtig leidenschaftlich, was zum Schmachten. Der größte Hit von zwei Niederländern und eine der schönsten Liebeserklärungen aus den 90ern von Ten Sharp. Als Radio PSR Überraschungshit hier in der Feierabendshow, 6:50. Und ab 5:30 gibt's zum Abendbrot die neue von Kygo, Save My Love. Absolute Sommermucke, sag ich euch. Und für die Abwechslung Shakira, Waka Waka. In der nächsten halben Stunde.
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1: Mit Uwe Schimonek.
2: Die Finanzierung der Flughäfen Leipzig-Halle und Dresden ist bis 2038 gesichert. Das hat die Mitteldeutsche Flughafen AG mitgeteilt. Die wirtschaftliche Sanierung konnte abgeschlossen werden, ein halbes Jahr früher als geplant. Um die Zukunft der beiden sächsischen Flughäfen zu sichern, gab es auch einen Stellenabbau. Im Fall einer seit März 2024 vermissten Dresdnerin gehen die Ermittler davon aus, dass sie tot ist. Im April ist im Ortsteil Dölschen ein Knochen der Frau gefunden worden. Der Fall wird nun im TV von Aktenzeichen XY aufgegriffen. Thomas Geithner von der Dresdner Polizei.
3: Der Vermisstenfall ist für uns ungewöhnlich, weil viele Fragen offen sind. Deswegen haben wir ein großes Interesse, dass der Fall in der Öffentlichkeit bleibt. Wir suchen insbesondere Hinweise, wo sich Frau Niemann in ihren letzten Stunden aufgehalten hat, aber auch, weil sie einen sehr großen Bekanntenkreis hat, ob es vielleicht Hinweise gibt, die die Persönlichkeit von Frau Niemann zu diesem Zeitpunkt näher beschreiben kann.
2: Bei einer Großaktion auf der A4 zwischen Salzenforst und Uhürst hat die Polizei am Wochenende über 500 Geschwindigkeitssünder geblitzt. Den Rekord fuhr am Samstag ein Mercedes mit 164 km/h ein. Der Fahrer hat einen Monat Fahrverbot, 2 Punkte in Flensburg und 480 € Bußgeld bekommen. Radio PSR, neue Nachrichten wieder in einer halben Stunde.
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4: In der Nacht gibt's viele Wolken und kaum Auflockerungen. Örtlich kann es auch Schauer geben, die dann im Verlauf nach Osten abziehen. Das alles bei Tiefstwerten zwischen 17 und 13 Grad. Und der Ausblick für eure Region. In und um Dresden kriegen wir morgen einen Mix aus Sonne und Wolken. Tagsüber können dann auch einzelne Schauer nochmal mit durchziehen, aber es wird morgen deutlich wärmer. Wir kriegen bis 25 Grad in Freital und maximal 22 Grad in Löbau. Mittwoch und Donnerstag wird es wieder freundlicher, mit mehr Sonne und ohne Regen. Es bleibt also trocken, Mittwoch dann bei maximal 24 Grad. Donnerstag schon wieder bis 27 Grad, also der Bilderbuch-Sommer kommt zurück.
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4: Die B156 Bautzen-Senftenberg ist zwischen Lieske und Uist nach einem Unfall gesperrt. In Zittau ist die Löbauer Straße zwischen dem Löbauer Platz und der Eckartsberger Straße in beiden Richtungen gesperrt. Im Kreis Leipzig ist die Meuselwitzer Straße zwischen Kommichau und dem Abzweig nach Meuselwitz nach einem Unfall gesperrt. Und die neuesten Blitzer für Sachsen stehen in Zwickau auf dem Kornmarkt in beiden Richtungen. Und auf der B6 Wurzen Richtung Meißen in Höhe des Abzweigs nach Reppen. Wenn ihr noch was seht irgendwo, Stau oder Blitzer, ihr könnt das jederzeit auch ganz bequem melden über unsere App.
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4: 6:30 Montagabend. Ich bin's, Claudia Spitaler. Hallöchen. Heute ist der 6.7.2026. Fällt euch was auf? 6.7.? 6-7? Kennt ihr doch auch von euren Kindern, oder? Also wenn ihr heute 6-7 bei Google eingebt, dann wackelt der ganze Bildschirm. Und denkt dran, falls ihr es noch nicht gemacht habt, Brotbüchse raus aus dem Ranzen. Das richte ich jetzt vor allem an die Kinder. Ich habe es selber regelmäßig vergessen und nach den Sommerferien konnte meine Brotbüchse dann fast alleine aus dem Ranzen laufen. War nicht immer angenehm. Euch jetzt einen schönen Montagabend mit einem Song, der eigentlich aus dem Jahr 2010 ist. Der ging jetzt aber nochmal steil durch TikTok und landet jetzt 16 Jahre später auch in den deutschen Charts. Hier ist Kato mit Turn

0: kurz nach 6:30 die Feierabendshow bei Radio PSR mit der größten Abwechslung und den besten Hits von heute. Gleich neue Mucke von Kygo, Save My Love. Vorher erstmal liebe Grüße an den Armbrutztisch. Was gibt's denn heute bei euch zu futtern? Wir geben uns ja hier in der Feierabendshow immer alle gegenseitig so ein paar Inspirationen, damit wir nicht so auf dem Schlauch stehen. Also macht gerne mit, was gibt's heute bei euch zu essen? Sprachnachricht an die 0341 39 37 6000. Joshua, was gibt's bei dir?
1: Ich mache heute Abend eine Tiefkühlpizza.
0: Ja, grundsolide. Und Tom, was gibt's bei euch?
2: Wahrscheinlich Nudeln mit Spinat und Tomate und Feta, irgendwie sowas.
0: Geht auch immer. Bei uns gibt's wahrscheinlich Ofengemüse, also ihr nehmt euch ein Blech, ne? Backpapier drauf, ein bisschen Gemüse, was ihr so mögt. Dann würzen mit Salz, Pfeffer, Paprika, Knoblauch, Öl drüber. Wenn ihr Käse habt, ein bisschen Mozzarella oder Feta und dann ab in den Ofen, solange bis ihr es eben entsprechend knusprig habt oder es für euch einfach genüsslich ist. Dazu ein Joghurt-Dip. Geht immer. Ofengemüse ist geilo. Egal was ihr esst, lasst es euch schmecken jetzt zu Sommermucke.

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1: Das sind so Songs, die nicht so oft im Radio laufen. Bei uns immer am Ende der Stunde ist halt immer so eine kleine Überraschung. Deswegen heißen sie auch Überraschungshits. Jetzt mal was zum Schmachten. Ein Song von zwei Niederländern. Geht direkt rein, musst du einfach mitschmachten und vielleicht auch in der Küche laut mitgrölen. Wir sind Ten Sharp mit dem Überraschungshit für diese Stunde. You!

0: das ganz große Gefühl. Ten Sharp und You, der Überraschungshit für diese Stunde. Den nächsten gibt's morgen früh wieder in der Morning Show 10 vor 9 und ab 7 geht's hier weiter mit einem der allerbesten Hits von heute. Gleich Teddy Swims mit Mr. Know-It-All.
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1: Kurz vor sieben, ich bin Lisa Schwarzkopf. Guten Abend. US-Präsident Trump hat sich bei der Fußball-WM eingemischt und das jetzt auch ganz offen zugegeben. Bei einer Pressekonferenz sagte er, ja, er habe FIFA-Boss Infantino angerufen und gebeten, die rote Karte für den US-Stürmer Balogun zurückzunehmen. Bedeutet, der 25-Jährige darf in der kommenden Nacht im Achtelfinale gegen Belgien auflaufen. Weltweit ist die Empörung groß. Der belgische Trainer etwa sprach von einem April-Scherz. Ausgaben von 555 Milliarden Euro, fast 120 Milliarden neue Schulden. So plant die Bundesregierung in puncto Finanzen für das nächste Jahr. Heute hat das Kabinett den Haushalt beschlossen. Kritik an den hohen Schulden kommt aus der deutschen Industrie. Sie fordert eine solide Haushaltsplanung. Immer mehr junge Menschen in Sachsen entscheiden sich für eine Ausbildung im Handwerk. Knapp 3.300 Lehrverträge sind für das neue Ausbildungsjahr ab September schon unterschrieben. Besonders Metallbauer und Dachdecker legen zu. Für Kurzentschlossene sind noch hunderte Lehrstellen frei. Auch Praktika sind im Sommer möglich. Hunderte Feuerwehrleute kämpfen in Südfrankreich weiter gegen einen großen Waldbrand. Seit dem Wochenende haben die Flammen in den Pyrenäen eine Fläche von über 6000 Fußballfeldern zerstört. Die Behörden riefen etwa 10.000 Bewohner in kleineren Dörfern auf, sich in Sicherheit zu bringen. Radio PSR, neue Nachrichten wieder in einer halben Stunde.

0: maximal 22 Grad in Löbau. Mittwoch und Donnerstag wird es wieder freundlicher mit mehr Sonne und ohne Regen. Es bleibt also trocken, Mittwoch dann bei maximal 24 Grad. Donnerstag schon wieder bis 27 Grad, also der Bilderbuch-Sommer kommt zurück.
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3: Auf der A4 Görlitz Richtung Dresden. Achtung, zwischen Weißenberg und Bautzen-Ost steht ein defekter LKW auf dem rechten Fahrstreifen und dem Standstreifen. Auf der A4 Chemnitz Richtung Dresden. Zwischen Dreieck Nossen und Wilsdruff liegen Reifenteile auf der linken und mittleren Spur. Die B156 Bautzen-Senftenberg ist zwischen Lieske und Uhüst nach einem Unfall gesperrt. Und im Kreis Leipzig ist die Meusewitzer Straße zwischen Kommichau und Abzweig nach Meusewitz nach einem Unfall gesperrt. Geblitzt wird in Gelenau auf der Herolder Straße stadtauswärts. Es blitzt auch in Zwickau auf dem Kornmarkt beidseitig und auf der B6 Wurzen Richtung Meißen in Höhe des Abzweiges nach Reppen. Staus oder Blitzer einfach melden unter 0800 023 und 4x4.

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6: Mit Uwe Schimunek. Die Mitteldeutsche Flughafen AG hat ihre wirtschaftliche Sanierung abgeschlossen, rund ein halbes Jahr früher als geplant. Die Finanzierung der Flughäfen Halle Leipzig und Dresden ist nun bis 2038 sicher. Mehr von Daniel Bornberg.
7: Abwanderung von Fluggesellschaften, weniger Passagiere, höhere Betriebskosten. Die beiden sächsischen Flughäfen hatten in den letzten Jahren mit massiven Problemen zu kämpfen. Deshalb wurde an vielen Stellen nachjustiert, inklusive Stellenabbau. Im letzten Jahr lag der Umsatz der Mitteldeutschen Flughafen AG nach eigenen Angaben erstmals bei mehr als 200 Millionen Euro. Unterm Strich stand ein Gewinn, 10,5 Millionen. Auch das zum ersten Mal.
6: Im Fall einer seit März 2024 vermissten Dresdnerin sind die Ermittler jetzt einen Schritt weiter. Sie gehen davon aus, dass sie tot ist. Unterhalb der Berger Burg im Ortsteil Dölschen ist ein Knochen der Frau gefunden worden. Was mit der damals 43-Jährigen passiert ist, wissen die Ermittler allerdings noch nicht. Morgen startet der Vorverkauf für das Vorbereitungsspiel von Dynamo Dresden gegen den Bundesligisten Union Berlin. Erstmal können Vereinsmitglieder die Karten kaufen, ab Mittwoch dann alle anderen. Rund um das Vorbereitungshighlight am 1. August steigt auch das große Fanfest zur Saisoneröffnung. Radio PSR, neue Nachrichten wieder in einer halben Stunde.
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8: In der Nacht gibt's viele Wolken und kaum Auflockerungen. Örtlich kann es auch Schauer geben, die dann im Verlauf nach Osten abziehen. Das alles bei Tiefstwerten zwischen 17 und 13 Grad. Und der Ausblick für eure Region. In und um Dresden kriegen wir morgen einen Mix aus Sonne und Wolken. Tagsüber können dann auch einzelne Schauer nochmal mit durchziehen, aber es wird morgen deutlich wärmer. Wir kriegen bis 25 Grad in Freital und maximal 22 Grad in Löbau. Mittwoch und Donnerstag wird es wieder freundlicher, mit mehr Sonne und ohne Regen. Es bleibt also trocken, Mittwoch dann bei maximal 24 Grad. Donnerstag schon wieder bis 27 Grad, also der Bilderbuch-Sommer kommt zurück.
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9: Auf der A4 Görlitz Richtung Dresden. Achtung, zwischen Weißenberg und Bautzen Ost steht ein kaputter LKW auf dem rechten Fahrstreifen und dem Standstreifen. Auf der A4 Chemnitz Richtung Dresden liegen zwischen dem Dreieck Nossen und Wilsdruff Reifenteile auf der linken und mittleren Spur. Die B156 Bautzen Senftenberg ist zwischen Lieske und Uhüst nach einem Unfall gesperrt. Und im Kreis Leipzig ist die Meusewitzer Straße zwischen Kommichau und dem Abzweig nach Meusewitz nach einem Unfall gesperrt. Geblitzt wird in Gehlenau auf der Herolder Straße stadtauswärts, in Zwickau auf dem Kornmarkt beidseitig und ein Blitzer steht auch auf der B6 Wurzen Richtung Meißen in Höhe des Abzweiges nach Reppen. Staus oder Blitzer einfach melden unter 0800 023 und 4x die 4.

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4: Kurz vor 8, ich bin Lisa Schwarzkopf, guten Abend. Die Empörung nach dem Skandal bei der Fußball-WM ist weiter riesig. US-Präsident Trump hat FIFA-Boss Infantino gebeten, die Rotsperre für US-Stürmer Balogun zu überprüfen. Das hat Trump mittlerweile zugegeben. Mehr von Jana Klonikowski.
5: Ja, denn aus seiner Sicht war es kein Foul von Balogun und bei einer WM sollten die besten Spieler spielen, sagt Trump. Infantino bemüht sich zumindest ein wenig um Schadensbegrenzung. Er sagt, dass die Sperre von Balogun aufgehoben wurde, sei von unabhängigen FIFA-Gremien entschieden worden und auf deren Zuständigkeit habe er Trump auch hingewiesen. Das dürfte die massive Kritik kaum zum Schweigen bringen. Das enge Verhältnis von Trump und Infantino ist ja seit langem bekannt.
4: Die Gesundheitsreform wird offenbar etwas entschärft. Wie die Frankfurter Allgemeine berichtet, will Gesundheitsministerin Wagen bisher kostenfrei mitversicherte Familienmitglieder weniger stark zur Kasse bitten. Änderungen gibt es auch bei der Zuzahlung für Medikamente und Krankenhausaufenthalte. Das Elterngeld soll offenbar leicht erhöht werden. Das steht laut dem Magazin Politico in einem Gesetzentwurf von Familienministerin Prien. Außerdem soll das Elterngeld nur noch maximal 12 Monate lang ausgezahlt werden. Dafür muss jedes Elternteil mindestens 3 Monate Elternzeit nehmen. Mehr als 1 Million Euro hat eine Frau aus Lichtenberg südlich von Freiberg an Betrüger verloren. Sie war auf ein KI-Video reingefallen, in dem ZDF-Talker Markus Lanz vermeintlich mit einer Finanzexpertin über Anlagetipps gesprochen hatte. Über Monate überwies die Frau immer wieder Geld. Radio PSR, neue Nachrichten wieder in einer halben Stunde.
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6: In der Nacht gibt's viele Wolken und kaum Auflockerungen. Örtlich kann es auch Schauer geben, die dann im Verlauf nach Osten abziehen. Das alles bei Tiefstwerten zwischen 17 und 13 Grad. Und der Ausblick für eure Region. In und um Dresden kriegen wir morgen einen Mix aus Sonne und Wolken. Tagsüber können dann auch einzelne Schauer nochmal mit durchziehen, aber es wird morgen deutlich wärmer. Wir kriegen bis 25 Grad in Freital und maximal 22 Grad in Löbau. Mittwoch und Donnerstag wird es wieder freundlicher mit mehr Sonne und ohne Regen. Es bleibt also trocken, Mittwoch dann bei maximal 24 Grad. Donnerstag schon wieder bis 27 Grad, also der Bilderbuch-Sommer kommt zurück.
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8: Auf der A4 Görlitz Richtung Dresden. Achtung, zwischen Weißenberg und Bautzen Ost steht ein kaputter LKW auf dem rechten Fahrstreifen und dem Standstreifen. Auf der A38 Leipzig Richtung Halle. Zwischen Leipzig Süd und Leipzig Neue Hart ist in der Baustelle ein kaputtes Auto auf der rechten Spur liegen geblieben. Die B156 Bautzen Senftenberg ist zwischen Lieske und Uhüst nach einem Unfall gesperrt. Und im Kreis Leipzig ist die Meuselwitzer Straße zwischen Kommichau und dem Abzweig nach Meuselwitz nach einem Unfall gesperrt. Geblitzt wird auf der B6 Wurzen Richtung Meißen in Höhe des Abzweiges nach Reppen. Ein Blitzer steht auch in Gehlenau auf der Herolder Straße stadtauswärts und in Zwickau auf dem Kornmarkt beidseitig. Staus oder Blitzer einfach melden unter 0800 023 und 4x4.

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2: Mit Uwe Schimonek. Die Finanzierung der Flughäfen Leipzig-Halle und Dresden ist bis 2038 gesichert. Das hat die Mitteldeutsche Flughafen AG mitgeteilt. Die wirtschaftliche Sanierung konnte abgeschlossen werden, ein halbes Jahr früher als geplant. Um die Zukunft der beiden sächsischen Flughäfen zu sichern, gab es auch einen Stellenabbau. Im Fall einer seit März 2024 vermissten Dresdnerin gehen die Ermittler davon aus, dass sie tot ist. Im April ist im Ortsteil Dölschen ein Knochen der Frau gefunden worden. Der Fall wird nun im TV von Aktenzeichen XY aufgegriffen. Thomas Geithner von der Dresdner Polizei.
3: Der Vermisstenfall ist für uns ungewöhnlich, weil viele Fragen offen sind. Deswegen haben wir ein großes Interesse, dass der Fall in der Öffentlichkeit bleibt. Wir suchen insbesondere Hinweise, wo sich Frau Niemann in ihren letzten Stunden aufgehalten hat, aber auch, weil sie einen sehr großen Bekanntenkreis hat, ob es vielleicht Hinweise gibt, die die Persönlichkeit von Frau Niemann zu diesem Zeitpunkt näher beschreiben kann.
2: Bei einer Großaktion auf der A4 zwischen Salzenforst und Uhürst hat die Polizei am Wochenende über 500 Geschwindigkeitssünder geblitzt. Den Rekord fuhr am Samstag ein Mercedes mit 164 km/h ein. Der Fahrer hat einen Monat Fahrverbot, 2 Punkte in Flensburg und 480 Euro Bußgeld bekommen. Radio PSR, neue Nachrichten wieder in einer halben Stunde.
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4: In der Nacht gibt's viele Wolken und kaum Auflockerungen. Örtlich kann es auch Schauer geben, die dann im Verlauf nach Osten abziehen. Das alles bei Tiefstwerten zwischen 17 und 13 Grad. Und der Ausblick für eure Region. In und um Dresden kriegen wir morgen einen Mix aus Sonne und Wolken. Tagsüber können dann auch einzelne Schauer nochmal mit durchziehen, aber es wird morgen deutlich wärmer. Wir kriegen bis 25 Grad in Freital und maximal 22 Grad in Löbau. Mittwoch und Donnerstag wird es wieder freundlicher, mit mehr Sonne und ohne Regen. Es bleibt also trocken, Mittwoch dann bei maximal 24 Grad. Donnerstag schon wieder bis 27 Grad, also der Bilderbuch-Sommer kommt zurück.
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5: Auf der A4 Görlitz Richtung Dresden. Achtung, zwischen Weißenberg und Bautzen Ost steht ein kaputter LKW auf dem rechten Fahrstreifen und dem Standstreifen. Auf der B156 Bautzen Senftenberg ist die Straße zwischen Lieske und Uhüst nach einem Unfall gesperrt. Auf der B173 Chemnitz Richtung Dresden gibt es zwischen Hetzdorf und Mohorn eine Ölspur auf der Straße. Und im Kreis Leipzig ist die Meusewitzer Straße zwischen Kommichau und dem Abzweig nach Meusewitz nach einem Unfall gesperrt. Geblitzt wird in Gelenau auf der Herolder Straße stadtauswärts und ein Blitzer steht auf der B6 Wurzen Richtung Meißen in Höhe des Abzweigs nach Reppen. Staus oder Blitzer einfach melden unter 0800 023 und 4x die 4.

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1: Kurz vor neun. Ich bin Lisa Schwarzkopf. Guten Abend. US-Präsident Trump hat sich bei der Fußball-WM eingemischt und das jetzt auch ganz offen zugegeben. Bei einer Pressekonferenz sagte er, ja, er habe FIFA-Boss Infantino angerufen und gebeten, die rote Karte für den US-Stürmer Balogun zurückzunehmen. Bedeutet, der 25-Jährige darf in der kommenden Nacht im Achtelfinale gegen Belgien auflaufen. Infantino sagt, diese Entscheidung hätten unabhängige Gremien getroffen. Das dürfte die massive weltweite Kritik allerdings kaum zum Schweigen bringen. Der Haushalt für das nächste Jahr steht. Die Bundesregierung hat den Entwurf beschlossen. Sie plant mit Ausgaben von 555 Milliarden Euro und fast 120 Milliarden neuen Schulden. Finanzminister Klingbeil will auf angesparte Rücklagen zurückgreifen, um Finanzlöcher zu stopfen. Weil er eine Seniorin in einem Chemnitzer Pflegeheim getötet hat, muss ein ehemaliger Pfleger in die Psychiatrie. Das Landgericht sah es als erwiesen an, dass der Mann die 91-Jährige im Januar erdrosselt hat. Warum ist unklar. Der 23-Jährige gilt wegen einer schizophrenen Erkrankung als schuldunfähig. Es wäre ein gewaltiger Deal. Das deutsche Rüstungsunternehmen TKMS soll offenbar eine U-Boot-Flotte für Kanada bauen. Das schreiben kanadische Medien. Es geht um 12 neue U-Boote. In den nächsten Jahrzehnten könnte der Auftrag ein Volumen von 61 Milliarden Euro haben. Radio PSR, neue Nachrichten wieder in einer halben Stunde.
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2: In der Nacht gibt's viele Wolken und kaum Auflockerungen. Örtlich kann es auch Schauer geben, die dann im Verlauf nach Osten abziehen. Das alles bei Tiefstwerten zwischen 17 und 13 Grad. Und der Ausblick für eure Region. In und um Dresden kriegen wir morgen einen Mix aus Sonne und Wolken. Tagsüber können dann auch einzelne Schauer nochmal mit durchziehen, aber es wird morgen deutlich wärmer. Wir kriegen bis 25 Grad in Freital und maximal 22 Grad in Löbau. Mittwoch und Donnerstag wird es wieder freundlicher mit mehr Sonne und ohne Regen. Es bleibt also trocken, Mittwoch dann bei maximal 24 Grad. Donnerstag schon wieder bis 27 Grad, also der Bilderbuch-Sommer kommt zurück.
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3: Auf der A4 Görlitz Richtung Dresden. Achtung, zwischen Weißenberg und Bautzen Ost steht ein kaputter LKW auf dem rechten Fahrstreifen und dem Standstreifen. Auf der A4 Dresden Richtung Chemnitz liegen in der Auffahrt Hermsdorf Fahrzeugteile auf der Straße. Die B156 Bautzen Senftenberg ist zwischen Lieske und Uhüst nach einem Unfall gesperrt. Die B173 Chemnitz Richtung Dresden. Zwischen Hetzdorf und Mohorn gibt es eine Ölspur auf der Straße. Und im Kreis Leipzig ist die Meusewitzer Straße zwischen Kommichau und dem Abzweig nach Meuselwitz nach einem Unfall gesperrt. Geblitzt wird in Gelenau auf der Herolder Straße stadtauswärts und ein Blitzer steht auch auf der B6 Wurzen Richtung Meißen in Höhe des Abzweiges nach Reppen. Staus oder Blitzer einfach melden unter 0800 023 und 4x4.

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1: Mit Uwe Schimunek. Die Mitteldeutsche Flughafen AG hat ihre wirtschaftliche Sanierung abgeschlossen, rund ein halbes Jahr früher als geplant. Die Finanzierung der Flughäfen Halle Leipzig und Dresden ist nun bis 2038 sicher. Mehr von Daniel Bornberg.
2: Abwanderung von Fluggesellschaften, weniger Passagiere, höhere Betriebskosten. Die beiden sächsischen Flughäfen hatten in den letzten Jahren mit massiven Problemen zu kämpfen. Deshalb wurde an vielen Stellen nachjustiert, inklusive Stellenabbau. Im letzten Jahr lag der Umsatz der Mitteldeutschen Flughafen AG nach eigenen Angaben erstmals bei mehr als 200 Millionen Euro. Unterm Strich stand ein Gewinn, 10,5 Millionen. Auch das zum ersten Mal.
1: Im Fall einer seit März 2024 vermissten Dresdnerin sind die Ermittler jetzt einen Schritt weiter. Sie gehen davon aus, dass sie tot ist. Unterhalb der Berger Brücke im Ortsteil Dölzschen ist ein Knochen der Frau gefunden worden. Was mit der damals 43-Jährigen passiert ist, wissen die Ermittler allerdings noch nicht. Morgen startet der Vorverkauf für das Vorbereitungsspiel von Dynamo Dresden gegen den Bundesligisten Union Berlin. Erstmal können Vereinsmitglieder die Karten kaufen, ab Mittwoch dann alle anderen. Rund um das Vorbereitungshighlight am 1. August steigt auch das große Fanfest zur Saisoneröffnung. Radio PSR, neue Nachrichten wieder in einer halben Stunde.
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3: In der Nacht gibt's viele Wolken und kaum Auflockerungen. Örtlich kann es auch Schauer geben, die dann im Verlauf nach Osten abziehen. Das alles bei Tiefstwerten zwischen 17 und 13 Grad. Und der Ausblick für eure Region. In und um Dresden kriegen wir morgen einen Mix aus Sonne und Wolken. Tagsüber können dann auch einzelne Schauer nochmal mit durchziehen, aber es wird morgen deutlich wärmer. Wir kriegen bis 25 Grad in Freital und maximal 22 Grad in Löbau. Mittwoch und Donnerstag wird es wieder freundlicher, mit mehr Sonne und ohne Regen. Es bleibt also trocken, Mittwoch dann bei maximal 24 Grad. Donnerstag schon wieder bis 27 Grad, also der Bilderbuch-Sommer kommt zurück.
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4: Auf der B173 Chemnitz Richtung Dresden, Vorsicht, zwischen Hetzdorf und Mohorn gibt es eine Ölspur auf der Straße. Die B156 Bautzen-Senftenberg ist zwischen Lieske und Uhüst nach einem Unfall gesperrt. Und im Kreis Leipzig ist die Meusewitzer Straße zwischen Kommichau und dem Abzweig nach Meuselwitz nach einem Unfall gesperrt. Geblitzt wird in Gelenau auf der Herolder Straße stadtauswärts. Staus oder Blitzer einfach melden unter 0800 023 und 4x4.

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1: Kurz vor 10. Ich bin Cornelius Dreger. Guten Abend. Die Empörung nach dem Skandal bei der Fußball-WM ist weiter riesig. US-Präsident Trump hat FIFA-Boss Infantino gebeten, die Rotsperre für US-Stürmer Balogun zu überprüfen. Das hat Trump mittlerweile zugegeben. Mehr von Jana Klonikowski.
2: Ja, denn aus seiner Sicht war es kein Foul von Balogun und bei einer WM sollten die besten Spieler spielen, sagt Trump. Infantino bemüht sich zumindest ein wenig um Schadensbegrenzung. Er sagt, dass die Sperre von Balogun aufgehoben wurde, sei von unabhängigen FIFA-Gremien entschieden worden und auf deren Zuständigkeit habe er Trump auch hingewiesen. Das dürfte die massive Kritik kaum zum Schweigen bringen. Das enge Verhältnis von Trump und Infantino ist ja seit langem bekannt.
1: Die Bundesregierung will im kommenden Jahr noch mehr Geld ausgeben. Das Kabinett hat jetzt den Haushaltsentwurf beschlossen. Der hat ein Volumen von 555 Milliarden Euro. Außerdem will Finanzminister Klingbeil fast 120 Milliarden neue Schulden aufnehmen. Kritik gibt es etwa an den deutlich höheren Rüstungsausgaben. Klingbeil sagte dazu:
3: Wir müssen in kürzester Zeit 3 Jahrzehnte aufholen, in denen unsere Bundeswehr runtergespart wurde. Wir müssen Jahrzehnte aufholen, in denen wir nicht in unsere Verteidigungsfähigkeit investiert haben. Und dabei keine neuen Schulden zu machen, das geht nicht. Das ist wie ohne Rakete zum Mond fliegen.
1: Es wäre ein gewaltiger Deal. Das deutsche Rüstungsunternehmen TKMS soll offenbar eine U-Boot-Flotte für Kanada bauen. Das schreiben kanadische Medien. Es geht um 12 neue U-Boote. In den nächsten Jahrzehnten könnte der Auftrag ein Volumen von 61 Milliarden Euro haben. Im Fall einer seit März 2024 vermissten Dresdnerin sind die Ermittler jetzt einen Schritt weiter. Sie gehen davon aus, dass sie tot ist. Thomas Geithner von der Dresdner Polizei.
4: Denn der Eigentümer eines Grundstückes unterhalb der Begerburg in Dresden-Dölschen fand einen menschlichen Knochen. Rechtsmediziner konnten ziemlich schnell diesen Knochen der vermissten Frau zuordnen. In der Folge suchten Spezialkräfte dieses sehr felsige Gelände ab. Sie konnten jedoch weder weitere Knochen noch Bekleidungsgegenstände der Vermissten finden. Es kann weder ein Suizid noch ein Unfall oder auch eine Straftat ausgeschlossen werden.
1: Der Fall der damals 43-Jährigen wird in der nächsten Sendung von Aktenzeichen XY aufgegriffen. 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Neue Nachrichten wieder in einer halben Stunde.
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5: In der Nacht gibt's viele Wolken und kaum Auflockerungen. Örtlich kann es auch Schauer geben, die dann im Verlauf nach Osten abziehen. Das alles bei Tiefstwerten zwischen 17 und 13 Grad. Und der Ausblick für eure Region. In und um Dresden kriegen wir morgen einen Mix aus Sonne und Wolken. Tagsüber können dann auch einzelne Schauer nochmal mit durchziehen, aber es wird morgen deutlich wärmer. Wir kriegen bis 25 Grad in Freital und maximal 22 Grad in Löbau. Mittwoch und Donnerstag wird es wieder freundlicher, mit mehr Sonne und ohne Regen. Es bleibt also trocken, Mittwoch dann bei maximal 24 Grad, Donnerstag schon wieder bis 27 Grad, also der Bilderbuch-Sommer kommt zurück.
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6: Auf der A4 Dresden Richtung Chemnitz, Achtung, zwischen Berbersdorf und Hainichen liegt eine Holzlatte auf der linken Spur. Die B156 Bautzen-Senftenberg ist zwischen Lieske und Uhüst nach einem Unfall gesperrt. Und im Kreis Leipzig ist die Meusewitzer Straße zwischen Kommichau und dem Abzweig nach Meusewitz nach einem Unfall gesperrt. Geblitzt wird in Gehlenau auf der Herolder Straße stadtauswärts. Staus oder Blitzer einfach melden unter 0800 023 und 4x4.

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1: Kurz vor 22:30. Ich bin Cornelius Dreger. Guten Abend. US-Präsident Trump hat sich bei der Fußball-WM eingemischt und das jetzt auch ganz offen zugegeben. Bei einer Pressekonferenz sagte er, ja, er habe FIFA-Boss Infantino angerufen und gebeten, die Rotsperre für US-Stürmer Balogun zurückzunehmen. Weltweit ist die Empörung darüber groß. Der Haushaltsentwurf für das nächste Jahr steht. Die Bundesregierung hat ihn beschlossen. Sie plant mit Ausgaben von 555 Milliarden Euro und fast 120 Milliarden neuen Schulden. Finanzminister Klingbeil will auf angesparte Rücklagen zurückgreifen, um Finanzlöcher zu stopfen. Es wäre ein gewaltiger Deal. Das deutsche Rüstungsunternehmen TKMS soll offenbar eine U-Boot-Flotte für Kanada bauen. Das schreiben kanadische Medien. Es geht um 12 neue U-Boote. In den nächsten Jahrzehnten könnte der Auftrag ein Volumen von 61 Milliarden Euro haben. Im Fall einer seit März 2024 vermissten Dresdnerin gehen die Ermittler davon aus, dass sie tot ist. Im April ist unterhalb der Begerburg im Ortsteil Dölschen ein Knochen der Frau gefunden worden. Was mit ihr passiert ist, wissen die Ermittler nicht. Deshalb kommt der Fall nun in die TV-Sendung Aktenzeichen XY. 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
2: In der Nacht gibt's viele Wolken und kaum Auflockerungen. Örtlich kann es auch Schauer geben, die dann im Verlauf nach Osten abziehen. Das alles bei Tiefstwerten zwischen 17 und 13 Grad. Und der Ausblick für eure Region. In und um Dresden kriegen wir morgen einen Mix aus Sonne und Wolken. Tagsüber können dann auch einzelne Schauer nochmal mit durchziehen, aber es wird morgen deutlich wärmer. Wir kriegen bis 25 Grad in Freital und maximal 22 Grad in Löbau. Mittwoch und Donnerstag wird es wieder freundlicher, mit mehr Sonne und ohne Regen. Es bleibt also trocken, Mittwoch dann bei maximal 24 Grad, Donnerstag schon wieder bis 27 Grad, also der Bilderbuch-Sommer kommt zurück.
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3: Auf der B156 Bautzen-Senftenberg ist die Straße zwischen Lieske und Uhüst nach einem Unfall gesperrt. Im Kreis Leipzig ist die Meusewitzer Straße zwischen Kommichau und dem Abzweig nach Meusewitz nach einem Unfall gesperrt. Geblitzt wird in Gehlenau auf der Herolder Straße stadtauswärts. Staus oder Blitzer einfach melden unter 0800 023 und 4x die 4.
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1: Olivia Rodrigo, Drop Dead.

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1: Kurz vor 11. Ich bin Cornelius Dreger. Guten Abend. US-Präsident Trump hat sich bei der Fußball-WM eingemischt und das jetzt auch ganz offen zugegeben. Bei einer Pressekonferenz sagte er, ja, er habe FIFA-Boss Infantino angerufen und gebeten, die rote Karte für den US-Stürmer Balogun zurückzunehmen. Bedeutet, der 25-Jährige darf jetzt in der Nacht im Achtelfinale gegen Belgien auflaufen. Infantino sagt, diese Entscheidung hätten unabhängige Gremien getroffen. Das dürfte die massive weltweite Kritik allerdings kaum verstummen lassen. Das deutsche Rüstungsunternehmen TKMS hat einen Milliardenauftrag an Land gezogen. Kanada will von der Werft bis zu 12 neue U-Boote kaufen. Das hat Kanadas Premier Carney jetzt offiziell bekannt gegeben. Das Volumen des Auftrags könnte laut Medienberichten in den kommenden Jahrzehnten bei über 60 Milliarden Euro liegen. Der Haushalt für das kommende Jahr ist wieder proppevoll. Die Bundesregierung hat den neuen Entwurf beschlossen. Es geht um Ausgaben in Höhe von gut 555 Milliarden Euro und jede Menge neue Schulden, Finanzminister Klingbeil sagte.
2: Wir wollen unser Land wieder auf Wachstumskurs bringen, wollen die Arbeitsplätze der Zukunft in Deutschland schaffen. Wir setzen auf Hightech, auf KI, auf Innovation und wir wollen in Zukunft sicher leben und deswegen stärken wir Sicherheit, Resilienz und Verteidigung.
1: Kritik an dem Entwurf kommt unter anderem vom Bundesverband der deutschen Industrie. Die höheren Ausgaben und Schulden seien alarmierend. Es brauche eine solide Haushaltsplanung. Die Mitteldeutsche Flughafen AG hat ihre wirtschaftliche Sanierung abgeschlossen, rund ein halbes Jahr früher als geplant. Die Finanzierung der Flughäfen Leipzig-Halle und Dresden ist nun bis 2038 sicher. Mehr von Daniel Bornberg.
3: Abwanderung von Fluggesellschaften, weniger Passagiere, höhere Betriebskosten. Die beiden sächsischen Flughäfen hatten in den letzten Jahren mit massiven Problemen zu kämpfen. Deshalb wurde an vielen Stellen nachjustiert, inklusive Stellenabbau. Im letzten Jahr lag der Umsatz der Mitteldeutschen Flughafen AG nach eigenen Angaben erstmals bei mehr als 200 Millionen Euro. Unterm Strich stand ein Gewinn, 10,5 Millionen. Auch das zum ersten Mal.
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4: In der Nacht gibt's viele Wolken und kaum Auflockerungen. Örtlich kann es auch Schauer geben, die dann im Verlauf nach Osten abziehen. Das alles bei Tiefstwerten zwischen 17 und 13 Grad. Und der Ausblick für eure Region. In und um Dresden kriegen wir morgen einen Mix aus Sonne und Wolken. Tagsüber können dann auch einzelne Schauer nochmal mit durchziehen, aber es wird morgen deutlich wärmer. Wir kriegen bis 25 Grad in Freital und maximal 22 Grad in Löbau. Mittwoch und Donnerstag wird es wieder freundlicher, mit mehr Sonne und ohne Regen. Es bleibt also trocken, Mittwoch dann bei maximal 24 Grad, Donnerstag schon wieder bis 27 Grad, also der Bilderbuch-Sommer kommt zurück.
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5: Auf der B156 Bautzen-Senftenberg ist die Straße zwischen Lieske und Uhüst nach einem Unfall gesperrt. Im Kreis Leipzig ist die Meusewitzer Straße zwischen Kommichau und dem Abzweig nach Meusewitz nach einem Unfall gesperrt. Und in Dresden ist die Stauffenbergallee zwischen dem Hammerweg und der B170 Radeburger Straße wegen Reparaturarbeiten gesperrt. Staus oder Blitzer einfach melden unter 0800 023 und 4x4.

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1: Kurz vor 11:30. Ich bin Cornelius Dreger. Guten Abend. Donald Trump hat FIFA-Boss Gianni Infantino darum gebeten, die Rotsperre für US-Stürmer Bellingham zu überprüfen. Das hat der US-Präsident jetzt offen zugegeben. Infantino sagt, dass die Sperre aufgehoben wurde, sei von unabhängigen FIFA-Gremien entschieden worden. Das deutsche Rüstungsunternehmen TKMS hat einen Milliardenauftrag an Land gezogen. Kanada will von der Werft bis zu 12 neue U-Boote kaufen. Das hat Kanadas Premier Carney jetzt offiziell bekannt gegeben. Das Volumen des Auftrags könnte laut Medienberichten in den kommenden Jahrzehnten bei über 60 Milliarden Euro liegen. Ausgaben von 555 Milliarden Euro, fast 120 Milliarden neue Schulden. So plant die Bundesregierung in puncto Finanzen für das nächste Jahr. Das Kabinett hat den Haushalt jetzt beschlossen. Kritik an den hohen Schulden kommt aus der deutschen Industrie. Sie fordert eine solide Haushaltsplanung. Die Finanzierung der Flughäfen Leipzig, Halle und Dresden ist bis 2038 gesichert. Das hat die Mitteldeutsche Flughafen AG mitgeteilt. Die wirtschaftliche Sanierung konnte abgeschlossen werden, ein halbes Jahr früher als geplant. Um die Zukunft der beiden sächsischen Flughäfen zu sichern, gab es auch einen Stellenabbau. 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
2: In der Nacht gibt's viele Wolken und kaum Auflockerungen. Örtlich kann es auch Schauer geben, die dann im Verlauf nach Osten abziehen. Das alles bei Tiefstwerten zwischen 17 und 13 Grad. Und der Ausblick für eure Region. In und um Dresden kriegen wir morgen einen Mix aus Sonne und Wolken. Tagsüber können dann auch einzelne Schauer nochmal mit durchziehen, aber es wird morgen deutlich wärmer. Wir kriegen bis 25 Grad in Freital und maximal 22 Grad in Löbau. Mittwoch und Donnerstag wird es wieder freundlicher, mit mehr Sonne und ohne Regen. Es bleibt also trocken, Mittwoch dann bei maximal 24 Grad. Donnerstag schon wieder bis 27 Grad, also der Bilderbuch-Sommer kommt zurück.
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3: Die B156 Bautzen-Senftenberg ist zwischen Lieske und Uhüst nach einem Unfall gesperrt. Und in Dresden ist die Stauffenbergallee zwischen dem Hammerweg und der B170 Radeburger Straße wegen Reparaturarbeiten gesperrt. Staus oder Blitzer einfach melden unter 0800 023 und 4x4.

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1: Kurz vor 12. Ich bin Cornelius Dreger. Guten Abend. Spanien steht im WM-Viertelfinale. Gegen Portugal setzte sich der Mitfavorit dank eines Joker-Tors in der Nachspielzeit mit 1:0 durch. Später trifft Co-Gastgeber USA noch auf Belgien, überschattet vom Skandal um die Aufhebung der Rotsperre von US-Stürmer Belogan nach einem Anruf von Donald Trump bei FIFA-Chef Infantino. Mehr von Jana Klonikowski.
2: Ja, denn aus seiner Sicht war es kein Foul von Belogan und bei einer WM sollten die besten Spieler spielen, sagt Trump. Infantino bemüht sich zumindest ein wenig um Schadensbegrenzung. Er sagt, dass die Sperre von Belogan aufgehoben wurde, sei von unabhängigen FIFA-Gremien entschieden worden und auf deren Zuständigkeit habe er Trump auch hingewiesen. Das dürfte die massive Kritik kaum zum Schweigen bringen. Das enge Verhältnis von Trump und Infantino ist ja seit langem bekannt.
1: Es ist einer der größten Rüstungsaufträge für Deutschland überhaupt. Kanada will bei der Kieler Werft TKMS bis zu 12 U-Boote kaufen. Das hat Kanadas Premier Carney bekannt gegeben. Damit steigt Kanada in ein gemeinsames U-Boot-Projekt der NATO-Partner Deutschland und Norwegen ein. Die Bundesregierung will im kommenden Jahr noch mehr Geld ausgeben. Das Kabinett hat jetzt den Haushaltsentwurf beschlossen. Der hat ein Volumen von 555 Milliarden Euro. Außerdem will Finanzminister Klingbeil fast 120 Milliarden neue Schulden aufnehmen. Kritik gibt es etwa an den deutlich höheren Rüstungsausgaben. Klingbeil sagte dazu:
3: Wir müssen in kürzester Zeit 3 Jahrzehnte aufholen, in denen unsere Bundeswehr runtergespart wurde. Wir müssen Jahrzehnte aufholen, in denen wir nicht in unsere Verteidigungsfähigkeit investiert haben und dabei keine neuen Schulden zu machen. Das geht nicht, das ist wie ohne Rakete zum Mond fliegen.
1: Natur pur im ehemaligen Grenzstreifen. Das Naturschutz-Großprojekt Grünes Band ist jetzt offiziell gestartet. Der Bund, Sachsen, Thüringen und Bayern tragen es gemeinsam. Durch die deutsche Teilung ist ein einzigartiger Lebensraum für gefährdete Pflanzen und Tiere entstanden. Das Biotop soll nun weiterentwickelt werden. 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
4: Viele Wolken sind am Abend noch am Start und ab und zu kommt auch mal ein Schauer runter. Ein Gewitter ist höchstens noch vereinzelt drin, bevor das Ganze eher nachlässt. In der Nacht gehen die Temperaturen runter auf 17 bis 13 Grad. Morgen bleibt es erstmal wolkig mit etwas Regen. Später lockert es in der Westhälfte auf und es werden bis zu 27 Grad.
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4: In Dresden ist die Stauffenbergallee zwischen dem Hammerweg und der B170 Radeburger Straße wegen Reparaturarbeiten gesperrt. Staus oder Blitzer einfach melden unter 0800 023 und 4x die 4.

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3: Kurz vor 12:30. Ich bin Cornelius Dreger. Spanien steht im WM-Viertelfinale. Gegen Portugal setzte sich der Mitfavorit dank eines Joker-Tors in der Nachspielzeit mit 1:0 durch. Später trifft Co-Gastgeber USA noch auf Belgien. Überschattet vom Skandal um die Aufhebung der Rotsperre von US-Stürmer Belogan nach einem Anruf von Trump bei FIFA-Chef Infantino. Es ist einer der größten Rüstungsaufträge für Deutschland überhaupt. Kanada will bei der Kieler Werft TKMS bis zu 12 U-Boote kaufen. Das hat Kanadas Premier Carney bekannt gegeben. Damit steigt Kanada in ein gemeinsames U-Boot-Projekt der NATO-Partner Deutschland und Norwegen ein. Der Haushaltsentwurf für das nächste Jahr steht. Die Bundesregierung hat ihn beschlossen. Sie plant mit Ausgaben von 555 Milliarden Euro und fast 120 Milliarden neuen Schulden. Finanzminister Klingbeil will auf angesparte Rücklagen zurückgreifen, um Finanzlöcher zu stopfen. Natur pur im ehemaligen Grenzstreifen. Das Naturschutzgroßprojekt Grünes Band ist jetzt offiziell gestartet. Der Bund, Sachsen, Thüringen und Bayern tragen es gemeinsam. Durch die deutsche Teilung ist ein einzigartiger Lebensraum für gefährdete Pflanzen und Tiere entstanden. Das Biotop soll nun weiterentwickelt werden. 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
4: Viele Wolken sind gerade am Start. Dazu kann ab und zu noch ein Schauer runterkommen. Und die Temperaturen liegen aktuell zwischen 17 und 13 Grad. Tagsüber bleibt es dann meist wolkig, immer mal wieder nass. Am Nachmittag sind auch vereinzelt Gewitter drin und wärmer wird es auch 19 bis 21 Grad. Auf dem Fichtelberg kann es dabei stürmisch werden.
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4: In Dresden ist die Stauffenbergallee zwischen dem Hammerweg und der B170 Radeburger Straße wegen Reparaturarbeiten gesperrt. Staus oder Blitzer einfach melden unter 0800 02.

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1: Kurz vor eins, ich bin Cornelius Dreger. US-Präsident Trump hat sich bei der Fußball-WM eingemischt und das jetzt auch ganz offen zugegeben. Bei einer Pressekonferenz sagte er, ja, er habe FIFA-Boss Infantino angerufen und gebeten, die rote Karte für den US-Stürmer Balogun zurückzunehmen. Bedeutet, der 25-Jährige darf jetzt in der Nacht im Achtelfinale gegen Belgien auflaufen. Infantino sagt, diese Entscheidung hätten unabhängige Gremien getroffen. Das dürfte die massive weltweite Kritik allerdings kaum verstummen lassen. Spanien hat unterdessen den Einzug ins WM-Viertelfinale geschafft. Gegen Portugal setzte sich der Europameister dank eines Joker-Tores in der Nachspielzeit mit 1:0 durch. Der Haushalt für das kommende Jahr ist wieder proppevoll. Die Bundesregierung hat den neuen Entwurf beschlossen. Es geht um Ausgaben in Höhe von gut 555 Milliarden Euro und jede Menge neue Schulden, Finanzminister Klingbeil sagte.
2: Wir wollen unser Land wieder auf Wachstumskurs bringen, wollen die Arbeitsplätze der Zukunft in Deutschland schaffen. Wir setzen auf Hightech, auf KI, auf Innovation und wir wollen in Zukunft sicher leben und deswegen stärken wir Sicherheit, Resilienz und Verteidigung.
1: Kritik an dem Entwurf kommt unter anderem vom Bundesverband der deutschen Industrie. Die höheren Ausgaben und Schulden seien alarmierend. Es brauche eine solide Haushaltsplanung. Die Kieler Werft TKMS hat einen Milliardenauftrag an Land gezogen. Kanada will bis zu 12 U-Boote bestellen. Es ist der bislang größte Einzelauftrag für das Rüstungsunternehmen. Das genaue Volumen wurde nicht genannt. Kanadische Medien sprechen von bis zu 62 Milliarden Euro in den kommenden Jahrzehnten. Kanzler Merz und Verteidigungsminister Pistorius begrüßten die Entscheidung. TKMS hat sich gegen einen Konkurrenten aus Südkorea durchgesetzt. Bis Ende kommenden Jahres sollen nun die Details geklärt und Verträge unterzeichnet werden. Im Fall einer seit März 2024 vermissten Dresdnerin gehen die Ermittler davon aus, dass sie tot ist. Im April ist unterhalb der Begerburg im Ortsteil Dölschen ein Knochen der Frau gefunden worden. Was mit ihr passiert ist, wissen die Ermittler nicht. Deshalb kommt der Fall nun in die TV-Sendung Aktenzeichen XY. 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
3: Viele Wolken sind gerade am Start. Dazu kann ab und zu noch ein Schauer runterkommen. Und die Temperaturen liegen aktuell zwischen 17 und 13 Grad. Tagsüber bleibt es dann meist wolkig, immer mal wieder nass. Am Nachmittag sind auch vereinzelt Gewitter drin und wärmer wird es auch 19 bis 21 Grad. Auf dem Fichtelberg kann es dabei stürmisch werden.
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3: Auf der A4 Dresden Richtung Chemnitz. Achtung, in Höhe Wilsdruff hat es einen Unfall gegeben. Und in Dresden ist die Stauffenbergallee zwischen dem Hammerweg und der B170 Radeburger Straße wegen Reparaturarbeiten gesperrt. Staus oder Blitzer einfach melden unter 0800 023 und 4x die 4.
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3: Kurz vor 13:30. Ich bin Cornelius Dreger. Donald Trump hat FIFA-Boss Gianni Infantino darum gebeten, die Rotsperre für US-Stürmer Bellingham zu überprüfen. Das hat der US-Präsident jetzt offen zugegeben. Infantino sagt, dass die Sperre aufgehoben wurde, sei von unabhängigen FIFA-Gremien entschieden worden. Spanien hat unterdessen den Einzug ins WM-Viertelfinale geschafft. Gegen Portugal setzte sich der Europameister dank eines Joker-Tores in der Nachspielzeit mit 1:0 durch. Ausgaben von 555 Milliarden Euro, fast 120 Milliarden neue Schulden. So plant die Bundesregierung in puncto Finanzen für das nächste Jahr. Das Kabinett hat den Haushalt jetzt beschlossen. Kritik an den hohen Schulden kommt aus der deutschen Industrie. Sie fordert eine solide Haushaltsplanung. Im Fall einer seit März 2024 vermissten Dresdnerin gehen die Ermittler davon aus, dass sie tot ist. Im April ist unterhalb der Begerburg im Ortsteil Dölschen ein Knochen der Frau gefunden worden. Was mit ihr passiert ist, wissen die Ermittler nicht. Deshalb kommt der Fall nun in die TV-Sendung Aktenzeichen XY. 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
4: Viele Wolken sind gerade am Start. Dazu kann ab und zu noch ein Schauer runterkommen. Und die Temperaturen liegen aktuell zwischen 17 und 13 Grad. Tagsüber bleibt es dann meist wolkig, immer mal wieder nass. Am Nachmittag sind auch vereinzelt Gewitter drin und wärmer wird es auch, 19 bis 21 Grad. Auf dem Fichtelberg kann es dabei stürmisch werden.
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4: Auf der A4 Dresden Richtung Chemnitz, Vorsicht, in Höhe Wilsdruff hat es einen Unfall gegeben. Und in Dresden ist die Stauffenbergallee zwischen dem Hammerweg und der B170 Radeburger Straße wegen Reparaturarbeiten gesperrt. Staus oder Blitzer einfach melden unter 0800 023 und 4x die 4.

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1: Kurz vor zwei. Ich bin Cornelius Dreger. Die Empörung nach dem Skandal bei der Fußball-WM ist weiter riesig. US-Präsident Trump hat FIFA-Boss Infantino gebeten, die Rotsperre für US-Stürmer Belogan zu überprüfen. Das hat Trump mittlerweile zugegeben. Jana Klonikowski.
2: Ja, denn aus seiner Sicht war es kein Foul von Belogan und bei einer WM sollten die besten Spieler spielen, sagt Trump. Infantino bemüht sich zumindest ein wenig um Schadensbegrenzung. Er sagt, dass die Sperre von Belogan aufgehoben wurde, sei von unabhängigen FIFA-Gremien entschieden worden und auf deren Zuständigkeit habe er Trump auch hingewiesen.
1: Ja, und im WM-Achtelfinalspiel USA gegen Belgien jetzt steht Belogan in der Startaufstellung. Der Sieger der Partie trifft im Viertelfinale auf Spanien, das sich am Abend mit 1:0 gegen Portugal durchgesetzt hat. Die Bundesregierung will im kommenden Jahr noch mehr Geld ausgeben. Das Kabinett hat jetzt den Haushaltsentwurf beschlossen. Der hat ein Volumen von 555 Milliarden Euro. Außerdem will Finanzminister Klingbeil fast 120 Milliarden neue Schulden aufnehmen. Kritik gibt es etwa an den deutlich höheren Rüstungsausgaben. Klingbeil sagte dazu:
3: Wir müssen in kürzester Zeit 3 Jahrzehnte aufholen, in denen unsere Bundeswehr runtergespart wurde. Wir müssen Jahrzehnte aufholen, in denen wir nicht in unsere Verteidigungsfähigkeit investiert haben und dabei keine neuen Schulden zu machen. Das geht nicht, das ist wie ohne Rakete zum Mond fliegen.
1: Es ist einer der größten Rüstungsaufträge für Deutschland überhaupt. Kanada will bei der Kieler Werft TKMS bis zu 12 U-Boote kaufen. Das hat Kanadas Premier Carney bekannt gegeben. Damit steigt Kanada in ein gemeinsames U-Boot-Projekt der NATO-Partner Deutschland und Norwegen ein. Beide Länder haben schon 12 U-Boote desselben Typs bestellt. Kanzler Merz sprach von einem starken Zeichen der transatlantischen und europäischen Zusammenarbeit in der Verteidigungsindustrie. Die Finanzierung der Flughäfen Leipzig-Halle und Dresden ist bis 2038 gesichert. Das hat die Mitteldeutsche Flughafen AG mitgeteilt. Die wirtschaftliche Sanierung konnte abgeschlossen werden, ein halbes Jahr früher als geplant. Um die Zukunft der beiden sächsischen Flughäfen zu sichern, gab es auch einen Stellenabbau. Radio PSR. Neue Nachrichten wieder in einer halben Stunde.
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4: Viele Wolken sind gerade am Start. Dazu kann ab und zu noch ein Schauer runterkommen. Und die Temperaturen liegen aktuell zwischen 17 und 13 Grad. Tagsüber bleibt es dann meist wolkig, immer mal wieder nass. Am Nachmittag sind auch vereinzelt Gewitter drin und wärmer wird es auch 19 bis 21 Grad. Auf dem Fichtelberg kann es dabei stürmisch werden.
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4: Auf der A4 Dresden Richtung Chemnitz, Vorsicht, in Höhe Wilsdruff hat es einen Unfall gegeben. Und in Dresden ist die Stauffenbergallee zwischen dem Hammerweg und der B170 Radeburger Straße wegen Reparaturarbeiten gesperrt. Staus oder Blitzer einfach melden unter 0800 023 und 4x4.